0: Unwetter möglich mit Muren, Überflutungen, Hagel und Sturmböen. Höchstwerte heute im Außerfern nur um 18, im Osten vor den Gewittern noch bis zu 37 Grad. Morgen Donnerstag nur noch 20 bis 28 Grad. Dazu anfangs oft bewölkt mit etwas Regen, tagsüber dann immer mehr Sonne.
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1: Im Studio Daniel Theissl. Es ist 3 Uhr. Die EU und China wollen ihren Handelsstreit beruhigen. China dürfte zu Zugeständnissen an die EU bereit sein, berichtet aus Brüssel Tim Kupal.
2: Jährlich exportiert China um 350 Milliarden Euro mehr in die EU als umgekehrt. Dieser Trend sei nicht aufrechtzuerhalten, sagt EU-Handelskommissar Maroš Šefčovič. Beide Seiten, die EU und China, betonen, man wolle einen Handelskrieg verhindern. Um den Austausch relevanter Handelsdaten zu ermöglichen und Handelsströme zu beobachten, habe man einen gemeinsamen Handelsüberwachungsmechanismus vereinbart, als Werkzeug, um den Handel zwischen der EU und China auszugleichen.
3: As a tool to help balance our trade.
2: Bis Oktober soll dieser Überwachungsmechanismus erste Ergebnisse liefern.
3: By October.
2: Im Streit um Exportkontrollen für seltene Erden und Permanentmagnete ist China offensichtlich zu Bewegung bereit. Der chinesische Handelsminister Wang Wentao habe versichert, die chinesischen Exportkontrollen würden europäische Lieferketten nicht beeinträchtigen.
1: Nach der Hitzewelle kündigen sich in ganz Österreich in den nächsten Tagen vermehrt Gewitter an. Für Heuschnupfen geplagte Menschen erneut eine Gesundheitsbelastung, denn es steigt dadurch die Allergenbelastung, was unter Umständen Asthmaanfälle auslösen kann, berichtet Christine Linduska.
4: Plötzlich einsetzende Atembeschwerden kurz nach einem heftigen Gewitter wurden erstmals vor knapp 10 Jahren bei tausenden Menschen in Australien beschrieben. Mittlerweile kennt man dieses Phänomen auch in Europa, sagt Markus Berger vom österreichischen Polleninformationsdienst.
5: In Deutschland-Umgebung, also nicht weit weg, es ist auf jeden Fall realistisch, dass es in Österreich auftreten könnte.
4: In der energiegeladenen Gewitterluft platzen die Pollenkörner auf. Winzige Allergene können dadurch tiefer als sonst in die Lunge eindringen. Auch bei Allergikern, die bisher kein Asthma haben. Betroffene sollten sich bei starken Gewittern deshalb in Innenräumen aufhalten und ihre Medikamente immer griffbereit haben. Auch eine FFP2-Maske schützt, wenn man von einem Unwetter überrascht wird.
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1: Frankreich steht nach einem 3:0-Sieg gegen Schweden wie erwartet im Achtelfinale. Jetzt sollten eigentlich Mexiko und Ecuador um den Aufstieg spielen. Der Anpfiff verzögert sich aber um eine Stunde aufgrund von Gewitter und starkem Regen. Jetzt zum Wetter und zu Michael Mattern.
7: Der Mittwoch bringt im Osten und Süden zunächst noch einmal einige Sonnenstunden und heiße 30 bis 37 Grad. Von Vorarlberg bis Oberösterreich hat es heute dagegen nur noch um oder etwas über 20 Grad und hier ziehen schon am Vormittag Regenschauer und Gewitter auf. Die breiten sich am Nachmittag auf ganz Österreich aus und beenden die Hitzewelle. Dabei besteht Unwettergefahr, Murenüberflutungen, Hagel und Sturmböen sind möglich. Morgen Donnerstag zunächst noch Wolken und Regenschauer, tagsüber bald trocken und zunehmend sonnig, bei nur noch 20 bis 28 Grad.
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1: Im Studio Daniel Teissel. Es ist 4 Uhr. Nach 13 Stunden Verhandeln haben sich Bund, Länder und Gemeinden auf Grundzüge einer Staatsreform geeinigt. Viele Details sind noch offen. Unter anderem soll es bundesweit einheitliche Standards für die Elementarpädagogik geben und Fachärztezentren sollen in Zukunft aus einer Hand finanziert werden. Wer sich einen Hund, Reptilien oder Amphibien anschafft, muss ab sofort einen Sachkundenachweis vorlegen. Seit heute gilt in allen Bundesländern eine einheitliche Regelung. Christine Baumgartner berichtet.
2: Wer sich einen Papagei, eine Schlange oder eine Echse zulegen will, muss ab sofort einen 4-stündigen Theoriekurs zu Umgang und Haltung absolvieren. Bei Hunden ist zusätzlich eine 2-stündige Praxiseinheit im ersten Jahr vorgeschrieben, so Niklas Hintermeier, Tierschutzrechtler im Sozialministerium.
3: Bestehende Halter dieser Tiere sind ausgenommen. Es geht wirklich für die Neuanschaffung eines Hundes oder eines Reptils. Da muss ich jetzt quasi vor der Anschaffung schon den Sachkundennachweis gemacht haben.
2: Allerdings gibt es offenbar noch Nachholbedarf. So werden manche Kurse etwa in Vorarlberg noch gar nicht angeboten. Je nach Länge und Dauer kosten die Kurse für den Sachkundennachweis zwischen 40 und 80 Euro.
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1: Mexiko und Ecuador kämpfen jetzt um den Aufstieg ins WM-Achtelfinale. Das Spiel beginnt gerade mit einer Stunde Verspätung. Martin Lang.
5: Es war Gewitter rund ums Aztekenstadion und bei Ciudad de México. Und da gibt es die FIFA-Regel, dass man eben das Spiel gar nicht anpfeift. Man hat die Menschen eher auch auf die höheren Ränge und mehr unter das Dach gelassen. Es hat heftig geschüttet, aber jetzt ist alles in Ordnung und teilweise regnet es auch noch. Aber das ist kein Problem. Die erste Minute ist vorbei. Mexiko hat ihr Heimvorteil gegen Ecuador um den Einzug ins Achtelfinale. Und bei der sogenannten Heim-WM war Mexiko 1970 und auch 86 zumindest immer im Viertelfinale. Also Mexiko-Ecuador hat begonnen, Frankreich und Norwegen sind ja schon im Achtelfinale.
1: Und wegen der extremen Hitze fährt die Stadt Wien den Wasserverbrauch zurück. Die Straßen werden vorerst ohne Wasser gereinigt und Grünflächen nur eingeschränkt bewässert. Die Trinkwasserversorgung soll dadurch gesichert werden. Jetzt zum Wetter. Und zu Michael Mattern.
6: Nach 2 Wochen Dauerhitze stellt sich das Wetter heute um. Im Osten und Süden ist es zwar bis in den Nachmittag hinein oft noch sonnig, von Vorarlberg bis Oberösterreich aber schon am Vormittag zunehmend regnerisch und gewittrig. Heute Nachmittag breiten sich Schauer und Gewitter aufs ganze Land aus und dabei sind Unwetter möglich mit Murenüberflutungen, Hagel und Sturmböen. Höchstwerte heute im Außerfern nur um 18, im Osten vor dem Gewitter noch bis zu 37 Grad. Morgen Donnerstag nur noch 20 bis 28 Grad. Dazu anfangs oft bewölkt mit etwas Regen, tagsüber dann immer mehr Sonne.
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0: Heute ist Mittwoch, der 1. Juli. Es ist 5 Uhr. Im Nachrichtenstudio ist für Sie Thomas Edinger.
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2: In Wien können falsch parkende Autos bei einer neuen Hotline gemeldet werden. Die Türkei schließt kritische Journalisten vom NATO-Gipfel aus. Das Wiener Wetter bringt Sonne und Hitze, später Gewitter. Guten Morgen. Falschparker können seit heute bei einer neuen Hotline der Stadt Wien gemeldet werden. Bisher musste man in solchen Fällen den Polizeinotruf wählen. Um die Polizei zu entlasten, ist jetzt aber die Stadt für den gesamten ruhenden Verkehr zuständig. Nicola Corazza berichtet.
3: Parkende Autos vor Einfahrten, zu nahe am Zebrastreifen, auf dem Gehsteig oder am Radweg, verbotenerweise in Ladezonen oder auf behinderten Parkplätzen. Ab heute können solche Fälle bei der städtischen Hotline gemeldet werden. 01 4000 7400 täglich bis 22 Uhr erreichbar. Bei Eingang einer Meldung werde einer der 600 Parkraumüberwachungsorgane entsendet, heißt es von der zuständigen MA67. Bisher seien beim Polizeinotruf täglich rund 250 Meldungen von Falschparkern in Wien eingegangen. Durch die komplette Verlagerung der Zuständigkeit zur Stadt Wien soll die Polizei mehr Ressourcen für die Gewährleistung von Sicherheit und Ordnung haben.
2: In Wien kommt es heute zu einem Prozess um einen drastischen Fall von mutmaßlicher Polizeigewalt. Ein 54-Jähriger soll bei seiner Festnahme am Schwarzenbergplatz im Mai 2024 so gewalttätig behandelt worden sein, dass er einen Schlaganfall erlitten hat. Im Anhaltezentrum ist ihm dann nicht geholfen worden. Es gibt 4 Angeklagte. Nächste Woche ist in Ankara NATO-Gipfel. Im Vorfeld sind schon über 200 Menschen festgenommen worden wegen Terrorverdachts, wie es offiziell heißt, darunter Umweltaktivisten oder Professoren. Kritische Medien schließt die Türkei aus. Rosa Leon berichtet.
4: Einigen türkischen Reportern wurde die Akkreditierung verweigert, unter anderem von Cumhuriyet, T24, Sözcü und Nefes. Deren Ankara-Korrespondent Deniz Zeyrek ist seit mehr als 30 Jahren im Geschäft, hat von zahlreichen NATO-Gipfeln berichtet, doch diesmal ist er nicht zugelassen, ohne Begründung. Sie wollen, dass möglichst niemand anwesend ist, der den Verantwortlichen unangenehme Fragen stellen könnte. Außerdem gilt in Ankara 13 Tage lang ein Demonstrations- und Versammlungsverbot. Recep Tayyip Erdogan kann die Türkei also ungestört als stabilen Anker und unverzichtbare Rüstungsmacht präsentieren. Gegenwind wurde verhindert.
2: Und wenn die USA die Fußball-WM gewinnen, schießt die NASA einen Fußball zum Mond. Das hat der Chef der US-Raumfahrtbehörde versprochen. Dass die USA tatsächlich den WM-Titel holen, ist aber eher unwahrscheinlich. Die NASA hat schon einmal einen Ball ins All geschossen zur ISS als Würdigung der Weltmeisterschaft. Das waren die Nachrichten, damit zum Wiener Wetter und Sascha Boktor.
0: Ja, Tag 14 der Hitzewelle, im Moment 20 bis 25 Grad und noch einmal wird es heute oft sonnig und auch sehr heiß. Dazu ist es schwül, die Temperatur steigt auf 32 bis 36 Grad. Am Nachmittag entstehen dann aber immer mehr größere Wolkentürme und mit großer Wahrscheinlichkeit gibt es dann auch kräftige Regenschauer oder Gewitter, dabei starker Westwind und damit kühlt es dann spürbar ab. Am Abend hat es 22 Grad. Der Ausblick: morgen am Donnerstag nicht mehr heiß, der Sonnenschein überwiegt, nur vorübergehend ziehen etwas mehr Wolken durch. Es weht lebhafter bis kräftiger Nordwestwind, die Temperatur erreicht 28 Grad. Und einen Mix aus Sonne und Wolken mit ebenfalls 28 Grad gibt es dann am Freitag. Radio Wien Verkehrsinformationen, 4 Minuten nach 5. Es sind uns keine Störungen gemeldet worden. Gute Fahrt.
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0: Wieder einfach gute Musik für die Mitte der Woche. Die Doobie Brothers mit einem Klassiker, mit Long Train Running, gibt's gleich bei uns. Wir starten hinein in diesen Mittwoch mit Michael Jackson und Black or White. Schönen guten Morgen, Wien.

0: Doobie Brothers zum Aufstehen auf Radio Wien Long Train Running. Schönen guten Morgen, 11 Minuten nach 5 ist es. Ja, rechtzeitig zu Schulschluss am Freitag gehen am Flughafen Wien alle neuen CT-Scanner für das Handgepäck in Betrieb. 25 Millionen Euro hat der Flughafen für diese Hightech-Scanner investiert. Ja, und das ist so ein bisschen das Ende von etwas, das uns allen doch ziemlich auf die Nerven gegangen ist. Ab dann müssen elektronische Geräte sowie Laptops und Handys und Flüssigkeiten nicht mehr ausgepackt werden. Außerdem dürfen bis zu 2 Liter Flüssigkeit im Handgepäck mitgenommen werden. Also diese 100-Milliliter-Regel fällt somit auch. Herr Wien-Reporterin Barbara Türschmidt hat sich diesen topmodernen CT-Scanner näher angeschaut für uns.
1: Ja, und ich habe da gleich mal im Beisein des Sicherheitschefs vom Flughafen Wien, Manfred Wimmer, meine Tasche durchlaufen lassen. Mit einem Handy drin, mit einer vollen Thermosflasche und einem 150 Milliliter Thermospray.
2: So. Der Passagier schiebt seine Kiste auf das Förderband, das automatisiert der Kistentransport zum Kontrollgerät. Das ist der Letztstand der Technik. CT-Geräte, die eben hier Handgepäck mit elektronischen Geräten und Flüssigkeiten kontrollieren können.
1: Diese Geräte arbeiten wie CT-Röntgengeräte, die 3D-Bilder machen. Insgesamt 35 dieser topmodernen Scanner sind im Einsatz, freut sich Flughafenvorstand Julian Jäger.
3: Die Bilder sind genauer und das hat zur Folge, dass es deutlich bequemer wird für den Passagier. Man muss elektronische Geräte, Laptop, iPad nicht mehr aus dem Gepäck nehmen. Und das Zweite ist, dass man auch Flüssigkeiten wieder vermehrt mitnehmen kann. Das heißt, man muss sie nicht mehr auf 100 Milliliter aufteilen und man kann bis zu 2 Liter pro Gepäckstück hier mitnehmen. Was sein kann und das insbesondere, wenn man jetzt 1 Liter oder sogar 2 Liter Flaschen mit hat, kann es zu einer Nachkontrolle kommen. Also je größer das Flüssigkeitsgebinde ist, desto eher kommt es zu einer Nachkontrolle.
1: Denn Sicherheit geht vor, Manfred Wimmer.
2: Das ist der Letztstand der Technik in Bezug auf die Detektion von Sprengstoffen, sowohl feste Sprengstoffe als auch flüssige Sprengstoffe. Und deswegen ist es jetzt möglich, dass Flüssigkeiten im Handgepäck verbleiben können. Hier ist eben die Empfehlung, beim Einpacken aufzupassen, elektronische Gegenstände nicht übereinander zu stapeln, Flüssigkeiten dementsprechend vorzubereiten und das Handgepäck hier so gering wie möglich zu halten.
1: So, und jetzt hole ich noch meine Tasche ab, die mit den Flüssigkeiten gecheckt wurde. Und ist alles in Ordnung?
4: Das war alles in Ordnung, hat gepasst. Sie dürfen das alles mitnehmen. Guten Flug, schönen Tag noch.
0: Ab Freitag ist es soweit, da sind die CT-Scanner im Einsatz am Flughafen, also rechtzeitig für alle, die zu Schulschluss wegfliegen wollen. 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

Peter Cornelius, Musik aus Österreich, reif für die Insel. Ja, sind wir auch. Ich sehe Donauinselfest am Wochenende. Schönen guten Morgen. In 7 Minuten ist es 5:30.

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1: Heute ist Mittwoch, der 1. Juli. Es ist 5.30 Uhr. Willkommen zu den Schlagzeilen auf Radio Wien mit Thomas Edinger.
2: Guten Morgen. In Wien kommt es heute zu einem Prozess um einen drastischen Fall von mutmaßlicher Polizeigewalt. Ein 54-Jähriger soll bei seiner Festnahme im Mai 2024 so gewalttätig behandelt worden sein, dass er einen Schlaganfall erlitten hat. Die Stadt hat eine neue Hotline, bei der Falschparker gemeldet werden können, unter 01-4074-00 täglich bis 22 Uhr. Bisher war der Polizeinotruf dafür zuständig, die Stadt hat übernommen, um die Polizei zu entlasten. Und der 1. Juli heute bringt einige Änderungen. So wird die Mehrwertsteuer auf ausgewählte Grundnahrungsmittel von 10 auf 4,9% gesenkt. Die EU kassiert für jedes Packerl von außerhalb 3 Euro Gebühr. Soweit die Schlagzeilen zum Wetter und Sascha Bogdor.
1: Im Moment hat es 20 bis 25 Grad. Es ist Tag 14 der Hitzewelle und es wird noch einmal sehr sonnig und sehr heiß und schwül. Die Temperatur steigt auf 32 bis 36 Grad am Nachmittag. Da entstehen dann allerdings immer größere Wolkentürme und damit steigt die Wahrscheinlichkeit für Regenschauer und Gewitter. Dabei gibt es dann starken Westwind und damit kühlt es dann ab und zwar sehr spürbar. Am Abend hat es dann nur mehr 22 Grad. Morgen Donnerstag ist es damit nicht mehr heiß, der Sonnenschein überwiegt, vorübergehend ziehen ein paar Wolken durch, die höchste Temperatur liegt bei 28 Grad und einen Mix aus Sonne und Wolken bei ebenfalls 28 Grad gibt es dann am Freitag. Radio Wien Verkehrsinformation um 5.31 Uhr, die beste der Stadt mit Caroline Bogdor. Guten Morgen, mein Schatz.
3: Schönen guten Morgen und es gibt eine Meldung für Niederösterreich. Auf der A5 der Nordautobahn ist am Knoten Albersbrunn die Auffahrt auf die S1 Richtung Korneuburg nach einem LKW-Unfall gesperrt. Ausweichen ist möglich und zwar das geht über Seyring. Ich wünsche gute Fahrt.
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0: Da kommen die Gewitter erst heute am Abend, aber bei euch war schon ein heftiges heute, oder?
1: Ja, ja, das wurde um eine Stunde verschoben, das Spiel. Es gibt ja eines, es wird in Mexiko immer um die Jahreszeit möglicherweise Gewitter geben, aber die FIFA hat klar festgelegt, dass man hier einen Zeitplan einhält, um die Menschen nicht zu gefährden. Das heißt, das Spiel wurde um eine Stunde verschoben, mittlerweile hat es auch sogar zum Regnen aufgehört. Um Mexiko für 2-0, hat der Blitz eingeschlagen, zweimal bei den Ecuadorianern. Gleich in der ersten Hälfte. Sie bemühen sich zwar, aber sie waren dann die ganze erste Hälfte, salopp formuliert, wie vom Donner gerührt, und wir haben mittlerweile fast 80 Minuten. Mexiko wird, ist ja auch Gastgeber dieser Weltmeisterschaft, weiter Heimvorteil haben, denn sie werden dieses Spiel, diese Prognose wage ich, gewinnen, und das Ganze bisher sogar im vierten Spiel ohne Gegentor geblieben bis jetzt. Also starke Leistung.
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0: So, der 2 Wochen Hitzewelle, die geht heute am Abend zu Ende. Da hat es nur mehr 22 Grad nach den Gewittern, die es geben wird. Davor wird es allerdings noch einmal heiß mit 32 bis 36 Grad. Im Moment hat es 20 bis 25 in der Stadt. Ja, die Windverkehrsinformation um 5.45 Uhr. Caroline.
1: Läuft eigentlich alles bestens auf den Straßen. Nur eine Info, wenn Sie auf der A5 der Nordautobahn unterwegs sind. Da ist am Knoten Eibesbrunn die Auffahrt auf die S1 Richtung Korneuburg nach einem LKW-Unfall gesperrt. Ausweichen geht über Seyring.
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0: Schönen guten Morgen Wien am Mittwoch. Es ist 5.48 Uhr. Ja, zweimal noch schlafen.
1: Ja.
0: Dann sind sie da, die Ferien. Werden die Schulsachen einmal ein paar Wochen nicht angerührt, ne?
1: Ja, zu Recht. Ja. Aber vielen Eltern bereitet der kommende Schulstart jetzt schon Bauchweh, denn Schulsachen kaufen reißt oft ein Loch in die Haushaltskasse.
0: Genau deshalb hat der Verein Mut die Schulstarthilfe ins Leben gerufen, bei der man mit speziellen Schulhilfspaketen jetzt schon unterstützen kann. Katharina Zedlacher vom Verein Mut.
2: Die Mut-Schulstarthilfe hat einen sozialen Fokus, aber auch einen nachhaltigen. Und deshalb rufen wir eben jetzt zum Schulschluss schon auf, uns gut erhaltene Schulartikel, wie eben Schulrucksäcke, Federpenale, Werkkoffer, Lineale, Hefte, Collegeblöcke, aber auch Heftumschläge und alles, was noch gut erhalten ist, an uns zu spenden.
1: Ja, die Schulsachen können Sie ohne Voranmeldung von Montag bis Freitag von 10 bis 16 Uhr im Mut auf der rechten Wienzeile 37 abgeben.
0: Was ist denn da heuer besonders gefragt?
2: Wir adaptieren unsere Schulstarthilfe natürlich jedes Jahr, weil es gibt ja auch Trends. Heuer ist zum Beispiel der Schwerpunkt mehr auf Schulrucksäcken, weil also wir reden da mit Lehrerinnen und Lehrern und haben jetzt auch die Rückmeldung bekommen, dass auch bei Volksschülern schon Schulrucksäcke begehrter sind als jetzt die klassischen Schultaschen. Also wer einen Schulrucksack hat, bitte, bitte gerne zu uns ins Vereinszentrum bringen.
0: Ja, Schulrucksäcke sind ja auch viel cooler als Schultaschen.
1: Stimmt,
0: ne?
1: Natürlich.
0: Wer Hilfe braucht, der wendet sich bitte direkt an den Verein. Die Anmeldungen mit Lohnnachweis und Schulbesuchsbestätigung, die läuft noch bis zum 14. August.
1: Alle Infos dazu gibt es auch im Internet unter verein-mut.eu.

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5: Mittwoch, der 1. Juli, es ist 6 Uhr. Im Nachrichtenstudio ist für Sie Thomas Edinger.
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1: Prozess zum besonders drastischen Fall von mutmaßlicher Polizeigewalt in Wien. Der 1. Juli heute bringt einige Neuerungen, unter anderem etwas billigere Lebensmittel, das Wiener Wetter noch einmal heiß, später gewittrig. Guten Morgen. Am Wiener Landesgericht geht es heute um einen besonders drastischen Fall von mutmaßlicher Polizeigewalt. Ein 54-Jähriger soll im Mai 2024 von einem Polizisten so gewalttätig behandelt worden sein, dass er einen Schlaganfall erlitten hat. Nicola Corazza berichtet.
2: Am 9. Mai 2024 wird der 54-Jährige am Schwarzenbergplatz festgenommen, nachdem er eine Gedenkveranstaltung gestört und nicht mit der Polizei kooperiert haben soll. Ein Beamter bringt den Mann laut Anklage zu Boden und fixiert ihn so heftig, dass es zu einem Hals- und Nackentrauma kommt. Der 54-Jährige wird ins Polizeianhaltezentrum Rosauerlände gebracht. Dort soll er mehrfach auf sich aufmerksam gemacht haben. Trotz deutlicher Schlaganfallsymptome soll er stundenlang ohne medizinische Hilfe geblieben sein. Auch ein Polizeijurist steht im Fokus. Er soll den Mann verhört haben, ohne die Dringlichkeit zu erkennen. Die Staatsanwaltschaft wirft ihm Amtsmissbrauch vor. Drei weitere angeklagte Beamte müssen sich wegen fahrlässiger Körperverletzung sowie des Quälens und Vernachlässigens eines Beamten verantworten. Laut Gutachten leidet der Mann bis heute an den Folgen des Einsatzes.
1: Sie haben es gehört, das war nicht Nicola Corazza, sondern Michael Schön. Die Stadt Wien hat eine neue Hotline, bei der falsch parkende Autos gemeldet werden können. Zu erreichen ist sie täglich bis 22 Uhr unter 01 40 74 00. Bisher war der Polizeinotruf für Falschparker zuständig. Die Stadt hat übernommen, um die Polizei zu entlasten. Täglich gibt es an die 250 Meldungen. Der 1. Juli heute bringt einige Neuerungen. So wird in der EU für jedes Paket von außerhalb ab sofort eine Gebühr von 3 Euro fällig. Billiger werden soll hingegen der tägliche Einkauf. Die Mehrwertsteuer auf ausgewählte Grundnahrungsmittel sinkt. Mehr von Rainer Hasiwa.
3: Was wohl die meisten betreffen wird, Lebensmittel werden günstiger. Die Mehrwertsteuer wird nämlich halbiert. Es gilt für Brot, Semmeln, Milch, Joghurt und einige Gemüsesorten. Zweite Neuerung, EU-weit werden 3 Euro für Pakete aus dem EU-Ausland im Wert von unter 150 Euro fällig. Das soll die vielgescholtene Paketflut aus China eindämmen. Erst im Herbst wird dann auch noch eine eigene österreichische Paketabgabe von noch einmal 2 Euro dazukommen. Und für Flugreisende interessant, in Wien Schwechat sind ab jetzt 2 Liter Flüssigkeit im Handgepäck erlaubt. Das liegt an diesen neuen CT-Scannern. Aber Achtung beim Rückflug, nicht alle Flughäfen verfügen schon über diese modernen Geräte. Kann gut sein, dass also anderswo noch die 100-Milliliter-Grenze gilt.
1: Ukraine-Flüchtlinge sollen nur mehr dann Familienbeihilfe bekommen, wenn sie arbeiten. Der Gesetzesentwurf dafür ist derzeit in Begutachtung. Betroffen sind rund 10.000 Familien, wo die Eltern beim AMS gemeldet, aber noch in Ausbildung sind. Andrea Candiola-Kimmel berichtet.
4: Lia Ceverda hat in den vergangenen 4 Jahren viel geschafft. Für sich und ihre Söhne hat sie eine Wohnung in Mödling. Sie selbst besucht den Deutschkurs.
5: Ich brauche noch ein halbes Jahr zum Lernen und dann könnte ich Arbeitsstelle suchen.
4: Doch jetzt wird die Familienbeihilfe gestrichen. Die Familie überlegt die Rückkehr in ein organisiertes Quartier. Andreas Achreiner von der Bundesbetreuungsagentur.
6: Wir setzen ein Zeichen, dass uns Integration nichts wert ist. Und das auf dem Rücken eigentlich der Ärmsten, die Kinder, die am Ende des Tages übrig bleiben, die aus ihrem Umfeld vielleicht sogar rausgerissen werden.
4: Die Integrationsministerin Claudia Bauer verteidigt das Vorhaben. Ziel sei es, Doppelbezüge zu beenden.
1: Und nach 13 Stunden Verhandlungen haben sich Bund, Länder und Gemeinden in der Nacht auf die Grundzüge einer Staatsreform geeinigt, vor allem in den Bereichen Gesundheit und Bildung. Außer Schlagworten gibt es aber noch nicht viel. Den Rest des Jahres will der Kanzler nutzen, um die Vorhaben in Gesetze zu gießen. Das war das Stadtjournal, damit zum Wiener Wetter und Kevin Hebenstreit.
7: Der 1. Juli hat gleich einmal sehr viel Wetter für uns. Zuerst Sonne und Hitze, dann Gewitter, stürmischen Wind und endlich Abkühlung. Schönen guten Morgen. Sehr warm beginnt dieser letzte Tag der großen Hitze aber wieder mal in der Innenstadt. 25 Grad messen wir derzeit am Karlsplatz. 23 Grad hat es in Unterlaa, 22 Grad sind es in Floridsdorf bei der Wettmet, unter 22 Grad auch auf der Hohen Warte in Döbling. Bis zum frühen Nachmittag scheint da heute oft die Sonne. Temperatur steigt auf rund 35 Grad. Am Nachmittag türmen sich dann aber die Quellwolken auf und aus dem Umland können teils kräftige Gewitter zu uns nach Wien hereinziehen. Auf jeden Fall kommt bis zum Abend starker bis stürmischer Westwind auf und der bringt uns die Abkühlung. Auch innerstädtisch wird es in der Nacht auf morgen auf knapp unter 20 Grad abkühlen. Mit dem Wind bringen sie die frische Luft dann auch gut in die Wohnung rein. Morgen schon wieder recht sonnig, da überwiegt der Sonnenschein am Nachmittag.

0: Hintergrund 28 Grad, aber bei deutlich angenehmerer Luft. So viel zum Wetter. Der Blick auf die Straßen. Zwei Meldungen gibt es schon im Frühverkehr. Caroline.
1: Und zwar gibt es Verzögerungen auf der Tangente Richtung Graz zwischen Hirstetten und dem Knoten Prater. Und eine Meldung für Niederösterreich. Auf der A5 ist am Knoten Albersbrunn die Auffahrt auf die S1 Richtung Korneuburg nach einem LKW-Unfall gesperrt. Ausweichen geht über Seyring.
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7: Ja, Lesungen, Mitmachstationen und jede Menge Bücher gibt's morgen im Rathaus.
1: Es ist nämlich Kinderlesefest und was da so alles auf dem Programm steht, erfahren Sie bei uns kurz nach 6:30.
7: Thomas Edinger ist in der Nachrichtenredaktion.
8: Guten Morgen.
1: Wie das Wetter wird, sagt Ihnen Kevin Hebenstreit.
9: Morgen.
7: Wir sind die Boktors.
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0: Es ist 6:12 und hier ist er.
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0: Wieder kurz wird Ihre innere Balance heute auf die Probe gestellt. Letztendlich stellt sich aber alles als ganz harmlos heraus. 70%.
2: Stier, Sie können sich leicht für etwas begeistern und haben damit den Vorteil, dass bei Ihnen heute sicher keine Langeweile aufkommen wird. 90%.
0: Zwillinge, in einer soliden Partnerschaft übersteht man alle Probleme des Alltags. Heute wäre es an der Zeit, einmal etwas für den anderen zu tun. 80%.
2: Krebs, Sie kommen heute ein wenig zur Ruhe und besinnen sich einer alten Vision, den Traum verfolgen oder ihn endgültig verwerfen. Das ist jetzt die Frage. 70%.
0: Löwe, was immer gerade ansteht, gehen Sie es energisch an, sonst tun es andere und ob das in Ihrem Sinne wäre, ist zu bezweifeln. 80%.
2: Jungfrau, Grundsätzliches steht jetzt zur Diskussion. Am Ende des Tages haben Sie sich heute vielleicht von einigem gelöst und fühlen sich erleichtert. 60%.
0: Waage, seien Sie offen für Neues. Sie hängen noch ein wenig an Ihren alten Vorstellungen, doch die haben ausgedient. 90%.
2: Skorpion, es fällt anderen Menschen heute nicht schwer, Sie zu verunsichern. Reagieren Sie nicht darauf, besinnen Sie sich lieber auf die wirklich wichtigen Dinge. 50%.
0: Schütze, nicht jeder Ihrer Mitmenschen tut Ihnen gut. Reduzieren Sie Verbindungen, die Sie letzten Endes nur hinunterziehen. 50%.
2: Steinbock, Sie können sich heute zurücklehnen und zufrieden bilanzieren. Sie haben heute wirklich viel erreicht. 100%.
0: Wassermann, selbst zu gestalten liegt Ihnen mehr als nur zu reagieren. Legen Sie sich daher heute einen Plan für die nähere Zukunft zurecht. 60%.
2: Und die Fische, ein beeindruckender Tag für Sie. Lassen Sie sich vertrauensvoll auf neue Situationen und Gegebenheiten ein. 100%.
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0: Ja, Kevin, einmal müssen wir noch durch, ne?
1: Ja, bis zum frühen Nachmittag bleibt Hochhartmut noch bei uns, rund 35 Grad hat's. Dann kommt aber Tief Juna, versorgt uns mit Gewittern, mit teils stürmischem Westwind und am Abend hat's nur noch knapp 20 Grad.
0: 6.18 Uhr ist das Radio Wien Verkehrsinformation. Caroline, du hast zwei Meldungen.
2: Ja, sehr Frühverkehr schon auf der S2 und der Tangente Richtung Graz. Zwischen der breiten Lehrstraße und dem Knoten Prater brauchen Sie ca. 20 Minuten länger. Und Niederösterreich auf der A5 ist am Knoten Albersbrunn die Auffahrt auf die S1 Richtung Korneuburg nach einem LKW-Unfall gesperrt. Ausweichen können Sie über Seiring.

0: Die Albertina Wien, die feiert heuer ihr 250-jähriges Gründungsjubiläum mit einem umfangreichen Festprogramm. Absolutes Highlight natürlich das kommende Wochenende, das ist das Geburtstagswochenende jetzt am 4. und 5. Juli.
1: Mhm, da können alle drei Standorte bei freiem Eintritt besucht werden, also die Albertina, natürlich auch die Albertina Modern und die Albertina Kloster Neuburg. Und heute Vormittag zur Feier des großen Jubiläums wird ein gigantischer pinker Hase aufs Albertina-Dach gehoben. Hatschi Bankhofer weiß da mehr.
2: Ralf Gleis ins Erstaunen zu bringen, ist schwer. Der hat schon viel gesehen als Generaldirektor von der Albertina, auch was Kunst betrifft. Aber wenn ein Riesenhase am Albertina-Dach steht und der eine oder andere sich denkt, das war doch schon mal, der diesmal ist noch dreimal größer. Es ist der Dürer-Hase und riesengroß.
3: Wir stehen hier alle sehr gespannt, weil in Kürze gibt es einen sehr spektakulären Auftakt zu unserem 250-jährigen Geburtstag. Eine überdimensionale Skulptur des Dürerhasen von Ottmar Hörl wird mit einem Kran auf unser markantes Flugdach behieft.
2: Der Hase kommt also mit einem Kran auf das Dach heute Vormittag und dabei kann man natürlich auch zuschauen, wenn man mag, so ziemlich sicher um 9.30 Uhr sollte das Ganze passieren.
3: Der Feldhase ist ja unser Markenzeichen und dieses Riesenexemplar, noch dazu in Pink, wird hoffentlich ein außergewöhnlicher Hingucker mitten in Wien sein.
2: Am Wochenende wird dann kräftigst gefeiert. Samstag und Sonntag, offene Tür, Torte gibt's angeblich auch und natürlich den Hasen zu bestaunen und viel Kultur.
3: Das ganze Wochenende über gibt es ein vielfältiges Programm. Am Samstagnachmittag gibt es zum Beispiel eine Tanzperformance in der Albertina Modern, Sonntag eine künstlerische Papierprozession und insgesamt über das ganze Wochenende verteilt 250 Vermittlungsangebote für Kinder und alle Altersstufen. Es gibt auch ein inklusives Programm, etwa für Demenzbetroffene oder Gehörbeeinträchtigte.
2: Hatschi Bankhofer, Radio Wien.
0: Also, wundern Sie sich nicht über einen riesen pinken Hasen, sollten Sie heute in der Innenstadt sein.
1: Hatschi Bankhofer wird auf jeden Fall dort sein und berichten heute Vormittag hier bei uns auf Radio Wien.

0: Heute ist Mittwoch, der 1. Juli, es ist 6.30 Uhr. Wir kommen zu den Schlagzeilen auf Radio Wien mit Thomas Edinger.
1: Guten Morgen. Greenpeace hat in 8 Straßen in Wien Asbest gefunden, etwa auf der Rosenhügel- oder Triesterstraße. Mit jedem Auto könnten krebserregende Asbestfasern freigesetzt werden. Greenpeace verlangt eine schnelle Sanierung. In Wien kommt es heute zum Prozess um einen drastischen Fall von mutmaßlicher Polizeigewalt. Ein 54-Jähriger soll bei seiner Festnahme im Mai 2024 so gewalttätig behandelt worden sein, dass er einen Schlaganfall erlitten hat. Und die Stadt hat eine neue Hotline, bei der Falschparker gemeldet werden können, unter 01-4074-00 täglich bis 22 Uhr. Bisher war der Polizeinotruf dafür zuständig. Die Stadt hat übernommen, um die Polizei zu entlasten. Soweit die Schlagzeilen zum Sport und Martin Lang.
2: Guten Morgen aus den USA. $45 kostet Falschparken übrigens in Fort Worth in der Nähe von Dallas, wo Österreich ja unter anderem gegen Argentinien verloren hat. Die WM-Nacht bringt einen starken Auftritt von Les Bleus. Frankreich 3-0 gegen Schweden. 2 Tore von Kylian Mbappé, der jetzt 6 WM-Tore hat, gleich viel wie Lionel Messi in Norwegen. Dank Erling Haaland, Siegestor 2-1 gegen Elfenbeinküste, auch im Achtelfinale. Und Mexiko, der Gastgeber, stürmt mit einem 2-0 gegen Ecuador vor kurzem auch ins Achtelfinale. Und beim Tennisturnier in Wimbledon ist die Wienerin Sinja Kraus in der ersten Runde mit einer Zweisatzniederlage gegen die Spanierin Selig Meteva ausgeschieden und damit ist im Einzelbewerb nur mehr noch Sebastian Ofner, der heute ab 12 Uhr mittags in der zweiten Runde in Wimbledon spielt, mit dabei. Und der österreichische Skiverband hat einen neuen Manager mit Jan Überall, der bisher auch Generalsekretär beim Kitzbüheler Skiclub war, übernimmt die Hauptagenten als neuer ÖSV-Generalsekretär ab dem kommenden Herbst. Also der nächste Winter, Sascha oder Kevin, der kommt ganz sicher, sagen wir es einmal so.
3: Naja, sommerlich heute noch.
4: Bei uns ist noch einmal sommerlich. Wir freuen uns allerdings definitiv auf die Abkühlung, die heute Abend kommt, weil am Abend zum Schlafen gehen wird es draußen kühler sein als jetzt in der Früh zum Aufstehen. 22 bis 25 Grad hat es aktuell in der Stadt. Mit der Sonne steigt die Temperatur bis zum frühen Nachmittag noch einmal ordentlich an. Rund 35 Grad der Höchstwert. Aber in der schwülen Luft entstehen dann Schauer und Gewitter im Laufe des Nachmittags. Außerdem frischt Westwind, teils stürmisch auf am späten Nachmittag und dann beginnt es deutlich abzukühlen. Morgen ein Höchstwert von 28 Grad, aber in der Früh wird es in der ganzen Stadt knapp unter 20 Grad haben und Nachmittag morgen dann eben 28 Grad. Die fühlen sich mit lebhaftem Nordwestwind aber deutlich angenehmer an.
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0: Radio Wien, Verkehrsinformation um 6.33 Uhr, Caroline.
6: Da gibt es 10 Frühverkehr und 20 Minuten Zeitverlust auf der S2 und der Tangente Richtung Graz zwischen der breiten Lehrstraße und dem Knoten Prater. Und länger dauert es auch schon auf der Nordbrücke stadteinwärts. Und noch nach Niederösterreich auf der A5 der Nordautobahn ist am Knoten Albisbrunn die Auffahrt auf die S1 Richtung Korneuburg nach einem LKW-Unfall gesperrt. Ausweichen geht über Seyring.
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0: jungen Leseratten, wie wär's mit einer coolen Lektüre für die Sommerferien?
1: Mhm. Da bietet sich was an, nämlich das Wiener Kinderlesefestival. Das findet nämlich morgen am 2. Juli statt. Da gibt es wieder Lesestoff ohne Ende. Um 10 Uhr geht's los im Arkadenhof des Wiener Rathauses. Und da wird auch erstmals das Buch Marie und die Wolke von Christine Nöstlinger präsentiert.
0: Mehr Informationen hat unsere Kollegin Viktoria Weiner. Sie hat mit Carla vom Veranstalterteam Echo Event gesprochen.
2: Morgen geht's los, das Kinderlesefest. Alle Kinder zwischen 5 und 14 Jahren sind willkommen, aber natürlich auch die Eltern.
3: Die Kinder erwarten ganz viele tolle Lesungen, Mitmachstationen und natürlich vor allem Bücher, wo die Kinder in die Geschichten eintauchen können und neue Lieblingsbücher entdecken.
2: So Carla Hoffmann. Und ganz besonders...
3: Das Schönste am Wiener Kinderlesefest ist, dass sich eben jedes Kind zwischen 5 und 14 Jahren ein kostenloses Buch aussuchen und mit nach Hause nehmen kann. Und egal, ob das Kind lieber Abenteuer, Fantasy oder eher lustige Geschichten will, es ist sicher für jeden Geschmack etwas dabei. Und jedes Kind findet damit neuen Lesestoff für die Sommerferien.
2: Der Eintritt ist frei. Doch aufgepasst!
3: Heuer gibt es eine kleine Änderung zu den letzten Jahren. Und zwar findet das Wiener Kinderlesefest schon am Donnerstag, dem 2. Juli statt und nicht erst am Freitag. Das gibt Schulklassen die Möglichkeit, gemeinsam mit ihren Lehrerinnen und Lehrern vorbeizukommen.
2: Und das noch vor Schulschluss. Ein Highlight heuer ist...
3: Dieses Jahr haben wir einen ganz besonderen Programmpunkt dabei, und zwar ist es die Buchpräsentation von Marie und die Wolke. Das ist das letzte unveröffentlichte Werk von Christine Nöstlinger, illustriert von ihrer Tochter Barbara Waldschütz. Lilian Klebo wird aus dem Buch lesen für die Kinder am Kinderlesefest um 11 Uhr. Die Kinder können sich dann die Bilder anschauen,
2: die eben von Barbara Waldschütz stammen. Sie hat
4: fürchterlich viele Versuche gemacht über Acryl, über Tapeten, also Collagen, bis ich dann wieder zurück zum Aquarell gekommen bin. Dieses Buch hat, wie alle Bücher meiner Mutter, eigentlich die Sympathie auf Seiten des Kindes.
2: Es erscheint im Echo Media Buchverlag und erzählt eine warmherzige Geschichte eines Mädchens, das sich so sehr eine Wolke wünscht.
4: Also es geht eigentlich darum, das Kind hat einen Wunsch, den Eltern nicht erfüllen können. Ich glaube, das ist einfach ein klassischer Konflikt, ne, zwischen Kindern und Eltern. Kann alles sein. Ja. Mutti hat das halt verdichtet in der Wolke, die man nicht vom Himmel holen kann.
0: Marie und die Wolke, Neues von Christine Nöstlinger, morgen beim Wiener Kinderlesefest ab 10 Uhr im Wiener Rathaus.
1: Ja, und wir haben da auch noch einen besonderen Lesetipp für alle kleinen und natürlich auch großen Leseratten, nämlich unsere Ratte.
5: Genau! Hurra!
1: Rolf Rüdiger mit seinem Krimi-Abenteuer, das Cremeschnittengeheimnis.

0: Herr Kevin, Vorfreude auf heute Abend, ein bisschen wie Weihnachten.
1: Ja, schon. Also es wird sich das Wetter komplett ändern im Laufe des Nachmittags. Zunächst noch rund 35 Grad, am Abend dann nur noch Werte um 20 Grad. Jetzt müssen wir nur noch hoffen, dass die Gewitter, die heute kommen können und vor allem auch der stürmische Wind, nicht allzu stark und zu heftig ausfallen.
0: Bei der Wien-Verkehrsinformation um 6.46 Uhr, Caroline, da schauen wir einmal mehr auf die Südosttangente.
2: Da gibt es Stau und 20 Minuten Zeitverlust auf der S2 und der Tangente Richtung Graz zwischen der Breitenleer Straße und dem Knoten Prater. Und 10 Minuten länger dauert es auch auf der Nordbrücke stadteinwärts.
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0: Schönen guten Morgen, 6.51 Uhr.
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0: Man muss sagen, langsam wird es immer ruhiger in den USA, ne? Also Holländer weg.
2: Mhm, stimmt.
0: Deutschen draußen.
2: Ja.
0: Übrigens, das erste Mal fährt Deutschland vor uns von einer WM nach Hause. Die Frage ist, ja, wie lange bleiben wir noch?
2: Ja, ne? Das werden wir dann sehen. Einmal noch schlafen, dann wartet der Fußballriese Spanien. Radio Wien Sportreporter Daniel Kulowitz, die Stimmung im ÖFB-Camp bei euch in Santa Barbara wieder bzw. noch immer extrem gut.
3: Ich kann euch sagen, dieses Last-Minute-Tor von Sascha Kalajdzic, das hat hier nochmal Leben in die Bude gebracht.
4: Was uns einfach gezeigt hat, dass alles möglich ist, egal wie aussichtslos die Situation erscheint.
5: Wenn es dann so positives Erlebnis noch hast am Ende.
4: Dieses Spiel hat uns einfach nochmal brutal zusammengeschweißt, richtig positive Gefühle gegeben.
3: Vielleicht war das sogar die beste Schule fürs Spanienspiel, sagen Flo Grilic, der Grillo und Philipp Mwene, den sie hier Pipo nennen. Sensationen, wie es Paraguay oder Marokko vorgezeigt haben. Plötzlich glauben unsere Jungs sogar an eine Sensation gegen den Europameister.
4: Ich denke, dass uns das jetzt in Gewissheit gegeben hat, dass auch wenn Spanien ein scheinbar übermächtiger Gegner ist, dass wir trotzdem die Chance haben, zu gewinnen, weiterzukommen.
5: Wie der Pipo schon gesagt hat, wir sind bei einer WM, wir dürfen gegen Spanien spielen, Runde der letzten 32, für das ja, träumt jeder, brennt jeder.
3: Brennen wird es auch in Los Angeles. 12 Uhr Anstoßzeit. Nichts für die zwei Langschläfer.
6: Ich glaube, es gibt wenige, die sagen, um 12 Uhr zum Mittag spielen sie gerne. Ich bin lieber einer, der abends spielt. Aber ja, können wir nicht ändern.
4: Ja, es ist egal. Ich würde auch um 3 Uhr in der Früh gegen Spanien spielen. Das ist kein Thema.
3: Und übrigens, alle Kabinenparty-Hits, die sind schon wieder zurückgespult. Die sind auf Null. Startbereit für die nächste Eskalation hier gegen Spanien.
5: Es werden sicher ein paar Lieder laufen in der Kabine, falls wir weiterkommen, vielleicht auch ein, zwei Bierli oder so, aber ja, wir konzentrieren uns zuerst einmal aufs Spiel und was nach dem Spiel passiert, passiert dann und was ihr sehen sollt, werdet ihr sehen.
3: Was wir auf jeden Fall zu sehen bekommen, die letzten Stunden vor dem Spanien-Match, Abschlusstraining hier in Santa Barbara und dann ungefähr dreistündige Busfahrt mit Polizeieskorte nach Los Angeles zur Stadionbesichtigung, ab in den nächsten Fußballtempel hier.
0: Und Anpfiff ist um 21 Uhr unserer Zeit.
2: Genau, und bei uns sind Sie natürlich live dabei.

0: Heute ist Mittwoch, der 1. Juli. Es ist 7 Uhr. Im Nachrichtenstudio ist für Sie Thomas Edinger.
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2: Greenpeace hat in Wien in mehreren Straßen Asbest gefunden. Bund, Länder und Gemeinden einigen sich auf eine Staatsreform. Vieles ist aber noch offen. Das Wiener Wetter noch einmal heiß, später gewittrig. Guten Morgen. Der Asbestskandal im Burgenland weitet sich offenbar aus. Greenpeace hat nun in 8 Straßen in Wien krebserregendes Asbest im Asphalt gefunden, nach Hinweisen aus der Bevölkerung. Die Stadt sagt, man nehme die Sache ernst und werde untersuchen. Evelyn Kanya berichtet.
3: Es sind weiße, fasrige Steinchen im Asphalt. Rundherum schimmert es grün. Gefunden habe man diese etwa auf der Rosenhügelstraße und der Triesterstraße an der Grenze zu Niederösterreich. Beide

0: stark befahren, sagt Stefan Stadler von Greenpeace.
1: Wir haben bei der Vorortbeschau auch gesehen, dass diese Asbeststeine schon sehr abgeschliffen sind. Und sozusagen jedes Mal, wenn ein Fahrzeug drüber fährt, können sich hier potenziell Asbestfasern freisetzen.
0: Der Schotter für den Asphalt könnte von den Asbeststeinbrüchen im Burgenland stammen, vermutet Greenpeace. Betroffen sind auch Nebenstraßen in Liesing wie Wernergasse und Stiegergasse. Was Greenpeace nun fordert:
1: Die stark befahrenen Straßen sollte man schnellstmöglich sanieren oder mit einer neuen Schicht überdecken.
0: Und bei den Nebenstraßen jedenfalls bei Bauarbeiten Schutzmaßnahmen setzen, so Stadler.
2: In Wien kommt es heute zum Prozess um einen drastischen Fall von mutmaßlicher Polizeigewalt. Ein 54-Jähriger soll bei seiner Festnahme am Schwarzenbergplatz im Mai 2024 so gewalttätig behandelt worden sein, dass er einen Schlaganfall erlitten hat. Im Anhaltezentrum ist ihm dann nicht geholfen worden. Es gibt 4 Angeklagte. Falschparker können seit heute bei einer neuen Hotline der Stadt gemeldet werden. Bisher musste man in solchen Fällen den Polizeinotruf wählen. Um die Polizei zu entlasten, ist jetzt die Stadt für den gesamten ruhenden Verkehr zuständig. Nicola Corazza berichtet.
3: Parkende Autos vor Einfahrten, zu nahe am Zebrastreifen, auf dem Gehsteig oder am Radweg, verbotenerweise in Ladezonen oder auf behinderten Parkplätzen. Ab heute können solche Fälle bei der städtischen Hotline gemeldet werden. 01 4000 7400 täglich bis 22 Uhr erreichbar. Bei Eingang einer Meldung werde einer der 600 Parkraumüberwachungsorgane entsendet, heißt es von der zuständigen MA67. Bisher seien beim Polizeinotruf täglich rund 250 Meldungen von Falschparkern in Wien eingegangen. Durch die komplette Verlagerung der Zuständigkeit zur Stadt Wien soll die Polizei mehr Ressourcen für die Gewährleistung von Sicherheit und Ordnung haben.
2: Nach 13 Stunden Verhandlungen haben sich Bund, Länder und Gemeinden in der Nacht auf die Grundzüge einer Staatsreform geeinigt. Im Bereich Gesundheit etwa sollen die Patienten in den Mittelpunkt und Wartezeiten verkürzt werden, sagt Bundeskanzler Christian Stocker.
4: Und um das alles umzusetzen und in die Realität zu bringen, haben wir auch die Strukturen verändert. Es wird Planung und Steuerung geben, die verbindlich ist, aus einer Hand. Es wird auch eine Finanzierung in einem Teilbereich bei den Fachärztezentrum schon aus einer Hand geben.
2: Auch wenn es vorerst nur Schlagworte sind und vieles noch offen ist, NEOS-Chefin Beate Meinl-Reisinger verspricht einen modernen Staat.
5: So weit waren wir noch nie. Das, was heute am Tisch liegt, ist meines Erachtens wirklich ein riesengroßer Schritt in Richtung Modernisierung des Landes und ganz wesentliche Strukturreformen.
2: Die Einzelheiten sollen bis Jahresende fixiert werden. Damit noch ein Blick zur Fußball-WM, wo Co-Gastgeber Mexiko im Achtelfinale steht. El Tri gewinnt in der Früh 2:0 gegen Ecuador. Ebenfalls weiter sind Norwegen und Frankreich, die Franzosen nach einem machtvollen 3:0 gegen Schweden. Norwegen setzt sich gegen die Elfenbeinküste 2:1 durch. Das war das Stadtjournal, damit zum Wiener Wetter und Kevin Hebenstreit.
6: Schon einmal ein kleiner Vorgeschmack darauf, was uns heute Abend erwarten wird. Regen und 19 Grad aktuell in Feldkirch in Vorarlberg. Dort kommt die Kaltfront genau jetzt an. Wir müssen vorher noch durch ein paar Stunden Hitze. 26 Grad hat es jetzt um kurz nach 7 schon bei uns in Donaufeld. 25 Grad in der Innenstadt und bis zu 35 Grad sind es heute noch einmal am frühen Nachmittag. Erste Gewitterausläufer von unseren Hausbergen, die können uns dann schon gegen 14 oder 15 Uhr am Nachmittag erreichen. Die Kaltfront, die kommt dann zum Abend hin samt stürmischem Westwind und der bringt uns die große Abkühlung. In der Nacht auf morgen geht die Temperatur nämlich in der ganzen Stadt auf unter 20 Grad zurück. Morgen ist es tagsüber schon wieder recht sonnig, weiterhin aber windig und mit einem Höchstwert von rund 28 Grad nicht mehr heiß, trotzdem sommerlich warm. So viel zum Wetter. Der Blick in den Frühverkehr, Caroline.
7: Da gibt es Stau und 20 Minuten Zeitverlust auf der S2 und der Tangente Richtung Graz zwischen dem Rautenweg und dem Knoten Prater. 10 Minuten länger dauert es auch auf der Nord- und der Floridsdorfer Brücke stadteinwärts. Und noch ein Blick nach Niederösterreich. Auf der A5 der Nordautobahn ist am Knoten Eibesbrunn die Auffahrt auf die S1 Richtung Korneuburg weiterhin wegen der Arbeiten nach einem LKW-Unfall gesperrt. Ausweichen können Sie über Seyring.
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10: Guten Tag, sehr geehrte Fluggäste. Radio
9: Wien.
10: Die Ferien stehen vor der Tür und für viele heißt schon bald ab in Richtung Flughafen.
7: Und da gibt es jetzt neue Scanner und ja, das ist wirklich gut. Man darf nämlich dann wieder Wasserflaschen im Handgepäck mitnehmen, schon ab dem Wochenende.
10: Wir haben diesen Scanner vorab

0: schon einmal getestet. Sie hören es in ein paar Minuten.
1: Die aktuellen Infos hat heute Thomas Edinger für Sie.
2: Guten Morgen.
0: Kevin Hebenstreit sagt uns, wie das Wetter wird.
3: Morgen.
0: Wir sind die Boktors. Guten Morgen, Wien.

0: Schönen guten Morgen. Wien, es ist 7:12.
1: Ja, und ab morgen heißt es wieder Kultur unter freiem Himmel. Der Kultursommer Wien lädt 6 Wochen lang bei freiem Eintritt zu Kunst und Kultur in den Wiener Kretzeln ein.
0: Was da heuer auf dem Programm steht, hat Radio Wien-Reporterin Heidi Heinzel bei den Geschäftsführerinnen Sieglind Güttler und Caroline Madl nachgefragt.
2: Rund 500 Acts aus den Bereichen Kabarett, Literatur, Musik, Tanz und Performance, Theater und mehr werden heuer beim Kultursommer Wien Festival geboten. Ein niederschwelliges Angebot für Groß und Klein, erklärt Caroline Madl.
3: Wir gehen wirklich dorthin, wo die Menschen sind. Das ist ganz wichtig für uns, dass wir die auch erreichen mit Kultur und teilhaben lassen am kulturellen Leben der Stadt.
2: Was gerade bewegt, soll beim Kultursommer thematisiert werden. Programmschwerpunkte bei den Veranstaltungen sind etwa die Themen Arbeit, das Leben in Wien sowie Liebe und Dating.
3: Es gibt alle möglichen Liebesgeschichten. Für mich ganz wichtig wäre Frankenstein am Schrödingerplatz. Frankenstein in einer neuen Live-Hörspiel-Version. Mary Shelleys Frankenstein.
2: Auch das Thema analoges Arbeiten steht im Vordergrund.
3: Im Format Workshops gibt es ein exklusives Format nur für ältere Mitbewohnerinnen, die Briefe schreiben, sozusagen was sie da neuen Generationen erzählen möchten. Und das wird aber wieder verwendet im Connection-Kiosk, um der jüngeren Generation überreicht zu werden. Und die reagieren wieder darauf und daraus wird wieder ein Format gestaltet.
2: Insgesamt gibt es heuer 9 Bühnen in 9 verschiedenen Bezirken, erklärt Sieglind Güttler.
4: Die Highlights, die wir heuer haben, ich möchte beginnen mit einem Musik-Act mit Gerti Drassel, Marie-Therese Stickler und Peter Havlicek in einem Haus zum Leben für unsere älteren Mitbewohner. Wir haben ein weiteres Highlight im September beim Jazz-Brunch, wird Schlomit Football aufgeigen. Und wir haben am 16. und 17. eine Kooperation mit dem Bierfest, da wird neben Musik aus mehreren Genres, auch Magie und Kabarett zu spielen kommen.
2: Eine Anmeldung ist nicht notwendig, der Eintritt ist frei.
3: Wir spielen immer von Donnerstag bis Sonntag, 18.30 Uhr und 20 Uhr jeweils ein Act. Einfach kommen, Spaß haben, mitmachen.
0: Festival findet bis zum 16. August bei freiem Eintritt statt.
1: Alle Infos zum Kultursommer gibt es auch online auf wien.orf.at.

0: Ja, Kevin, Juno, nein, Juna heißt sie,
1: ja,
0: die
1: genau.
0: Nette Dame. Ja?
1: Die Juna ist es.
0: Mit Y.
1: Die wir uns herbeisehnen.
0: Ja, mit Y fällt einem sonst immer nur Yvonne ein, aber es geht um Juna.
1: Es geht auch anders. Juna, Tief Juna nämlich, die kommt heute im Lauf des Nachmittags und bis zum Abend hin. Da schickt sie uns ihre Kaltfront und beendet diese 14-tägige Hitzewelle. Der Hartmut, der geht endlich, aber davor wird es noch einmal heiß, rund 35 Grad am frühen Nachmittag.
0: 7.20 Uhr gerade Windverkehrsinformation. Caroline, der längste Stau auf der Tangente derzeit.
2: Ja, schon über 20 Minuten Zeitverlust auf der S2 und der Tangente Richtung Graz zwischen dem Rautenweg und dem Knoten Prater. 10 Minuten länger dauert es auch auf der Nordbrücke stadteinwärts und am Biberhaufenweg Richtung Raffineriestraße.
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0: Schönen guten Morgen Wien, 7.23 Uhr ist es. Ja, rechtzeitig zu Schulschluss am Freitag gehen am Flughafen Wien alle neuen CT-Scanner für das Handgepäck in Betrieb. 25 Millionen Euro hat der Flughafen für diese Hightech-Scanner investiert und ja, das ist das Ende von etwas, das uns allen doch ziemlich auf die Nerven gegangen ist.
1: Oh ja, genau. Dann nämlich müssen elektronische Geräte wie Laptops und Handys sowie Flüssigkeiten nicht mehr ausgepackt werden. Außerdem dürfen bis zu 2 Liter Flüssigkeiten im Handgepäck mitgenommen werden. Die 100-Milliliter-Regel fällt somit auch.
0: Ja, die Wien-Reporterin Barbara Türschmidt hat sich diesen topmodernen CT-Scanner schon einmal genauer angeschaut für uns.
2: Ja, und ich habe da gleich mal im Beisein des Sicherheitschefs vom Flughafen Wien, Manfred Wimmer, meine Tasche durchlaufen lassen. Mit einem Handy drin, mit einer vollen Thermosflasche und einem 150 Milliliter Thermospray.
3: So. Der Passagier schiebt seine Kiste auf das Förderband, das automatisiert der Kistentransport zum Kontrollgerät. Das ist der Letztstand der Technik. CT-Geräte, die eben hier Handgepäck mit elektronischen Geräten und Flüssigkeiten kontrollieren können.
2: Diese Geräte arbeiten wie CT-Röntgengeräte, die 3D-Bilder machen. Insgesamt 35 dieser topmodernen Scanner sind im Einsatz, freut sich Flughafenvorstand Julian Jäger.
4: Die Bilder sind genauer und das hat zur Folge, dass es deutlich bequemer wird für den Passagier. Man muss elektronische Geräte, Laptop, iPad nicht mehr aus dem Gepäck nehmen. Und das Zweite ist, dass man auch Flüssigkeiten wieder vermehrt mitnehmen kann. Das heißt, man muss sie nicht mehr auf 100 Milliliter aufteilen und man kann bis zu 2 Liter pro Gepäckstück hier mitnehmen. Was sein kann und das insbesondere, wenn man jetzt 1 Liter oder sogar 2 Liter Flaschen mit hat, kann es zu einer Nachkontrolle kommen. Also je größer das Flüssigkeitsgebinde ist, desto eher kommt es zu einer Nachkontrolle.
2: Denn Sicherheit geht vor, Manfred Wimmer.
3: Das ist der Letztstand der Technik in Bezug auf die Detektion von Sprengstoffen, sowohl feste Sprengstoffe als auch flüssige Sprengstoffe. Und deswegen ist es jetzt möglich, dass Flüssigkeiten im Handgepäck verbleiben können. Hier ist eben die Empfehlung, beim Einpacken aufzupassen, elektronische Gegenstände nicht übereinander zu stapeln.

0: Gabeln, Flüssigkeiten dementsprechend vorzubereiten und das Handgepäck hier so gering wie möglich zu halten.
1: So, und jetzt hole ich noch meine Tasche ab, die mit den Flüssigkeiten gecheckt wurde. Und ist alles in Ordnung?
2: Das war alles in Ordnung, hat gepasst. Sie dürfen das alles mitnehmen. Guten Flug, schönen Tag noch.
3: Ab Freitag ist es soweit, da sind die CT-Scanner im Einsatz am Flughafen.
4: Ja, also rechtzeitig für alle, die zu Schulschluss dann wegfliegen wollen. Und alle Infos dazu bekommen Sie auch online bei uns.
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2: Mittwoch, der 1. Juli ist heute, es ist 7.30 Uhr. Willkommen zu den Schlagzeilen auf Radio Wien mit Thomas Edinger.
3: Guten Morgen. In Wien kommt es heute zum Prozess um einen drastischen Fall von mutmaßlicher Polizeigewalt. Ein 54-Jähriger soll bei seiner Festnahme im Mai 2024 so gewalttätig behandelt worden sein, dass er einen Schlaganfall erlitten hat. Greenpeace hat in 8 Straßen in Wien Asbest gefunden, etwa auf der Rosenhügel- oder Triesterstraße. Mit jedem Auto könnten krebserregende Asbestfasern freigesetzt werden. Greenpeace verlangt eine schnelle Sanierung. Und der 1. Juli heute bringt einige Änderungen. So wird die Mehrwertsteuer auf ausgewählte Grundnahrungsmittel von 10 auf 4,9% gesenkt. In der EU wird für jedes Packerl von außerhalb eine Gebühr von 3 Euro fällig. Soweit die Schlagzeilen zum Sport und Martin Lang.
4: Guten Morgen. Beim Damentennisturnier in Wimbledon ist die Wienerin Sinja Kraus beim ersten Antreten auch in der ersten Runde gleich wieder ausgeschieden. Und bei der Fußball-Weltmeisterschaft spielen Les Bleus Frankreich ganz groß auf 3-0 gegen Schweden. Mbappé hat 6 WM-Tore, gleich viel wie Messi. Erling Haaland macht das Siegestor zum 2-1 gegen Elfenbeinküste. Mexiko kommt ohne Gegentor ins Achtelfinale mit einem 2-0 gegen Ecuador und hat das Spiel eine Stunde später begonnen wegen Gewitters, Regen und ja, vielleicht hilft es ja, wenn man wie die Norweger rudern, dass da vielleicht irgendwie Regen kommt, Kollege Hebenstreit.
5: Ja, also es sorgt schon für Regen. Ne? Es wird sich auch bei uns was tun heute. Endlich was tun am Nachmittag, weil eine Kaltfront nähert sich und dann sind auch bei uns in Wien heute Nachmittag und am Abend einzelne Gewitter möglich. Die Hoffnung aber, dass die nicht allzu heftig ausfallen, weil in Teilen Österreichs, wie schon die letzten 2-3 Tage, können die Gewitter sehr heftig sein. Es wird außerdem abkühlen, davor noch einmal Hitze. Aktuell liegen wir zwischen 25 und 27 Grad in der Stadt. Am frühen Nachmittag 35 Grad, schwüle Luft, dann entstehen aber diese Quellwolken und die Gewitter. Und mit Westwind, der teils stürmisch auffrischen kann, dann zum Abend hin kühlt es ab. Auf rund 20 Grad in der kommenden Nacht, in vielen Bezirken geht es sogar auf unter 20 Grad runter. Gab es in der Innenstadt seit 2 Wochen nicht. Morgen dann kein heißes Wetter mehr, aber sommerlich warmes Wetter. Es ist recht sonnig bei bis zu 28 Grad am Nachmittag. Die beste Verkehrsinfo der Stadt, die hat jetzt Caro Bogdach für Sie.
6: Da brauchen Sie heute Geduld auf der S2 und der Tangente Richtung Graz. Mittlerweile schon eine halbe Stunde Zeitverlust zwischen dem Rautenweg und dem Knoten Prater. 10 Minuten länger dauert es auch auf der Nordbrücke stadteinwärts, am Biberhaufenweg Richtung Raffineriestraße und auch auf der Altmannsdorfer Straße stadtauswärts. Am Weg nach Wien ebenfalls 10 Minuten Zeitverlust auf der Südautobahn zwischen Dreiskirchen und Gundramsdorf. Und A5 Nordautobahn, da ist am Knoten Eibesbrunn die Auffahrt auf die S1 Richtung Korneuburg weiterhin wegen der Arbeit nach einem LKW-Unfall gesperrt. Ausweichen geht über Seyring.
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Schönen guten Morgen, Wien. Es geht hinein in den Mittwoch jetzt bei uns mit Musik aus Österreich. Espresso ist das mit Tomorrow. Es ist 7.36 Uhr.

0: Schönen guten Morgen. 7.40 Uhr ist es ja, zweimal noch schlafen. Dann sind endlich Ferien.
1: Ja.
0: Und ja, da werden die Schulsachen einmal ein paar Wochen nicht angerührt. Ne?
1: Zu Recht, ja. Aber vielen Eltern bereitet der kommende Schulstart jetzt schon Bauchweh, weil Schulsachen kaufen reißt oft ein Loch in die Haushaltskasse.
0: Deshalb hat der Verein Mut die Schulstarthilfe ins Leben gerufen, bei der man mit speziellen Schulhilfspaketen jetzt schon unterstützen kann. Katharina Zedlacher vom Verein Mut.
2: Die Mut-Schulstarthilfe hat einen sozialen Fokus, aber auch einen nachhaltigen. Und deshalb rufen wir eben jetzt zum Schulschluss schon auf, uns gut erhaltene Schulartikel, wie eben Schulrucksäcke, Federpenale, Werkkoffer,

0: Also wer einen Schulrucksack hat, bitte, bitte gerne zu uns ins Vereinszentrum bringen.
1: Weil die Schulrucksäcke ja viel cooler sind.
2: Schon.
1: Ne? Ja. Wer Hilfe braucht, wendet sich bitte direkt an den Verein. Die Anmeldungen mit Lohnnachweis und Schulbesuchsbestätigung läuft noch bis zum 14. August.
2: Alle Infos dazu finden Sie auch im Internet unter verein-mut.eu.

0: Also wenn man da rausschaut beim Fenster, Kevin, schaut so aus wie in den letzten Tagen auch, ja. Kann man sich kaum vorstellen, dass sich das heute noch ordentlich ändern wird.
1: Blauer Himmel, Sonnenschein, jetzt schon 28 Grad auf der Hohen Warte, 35 Grad heute nochmal am frühen Nachmittag, aber dann kommt die Kaltfront samt Regenschauern, Gewittern, stürmischem Westwind und dann kühlt es um mehr als 10 Grad ab.
0: 7.45 Uhr ist das Radio Wien Verkehrsinformation. Caroline, eine halbe Stunde Zeitverlust auf der Tangente.
2: Brauchen Sie heute Geduld Richtung Graz. Da gibt es sehr zähen Frühverkehr zwischen dem Rautenweg und dem Knoten Prater. Dadurch gibt es auch einen Zufahrtsstau auf der A22 ab der Reichsbrücke. Außerdem staut es auf der Nordbrücke stadteinwärts am Biberhaufenweg Richtung Raffineriestraße, am inneren Margaretengürtel und auch auf der Altmannsdorfer Straße stadtauswärts. Und 10 Minuten Zeitverlust auch am Weg nach Wien auf der A2 zwischen Dreiskirchen und Gundramsdorf.
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0: Guten Morgen, Wien am 1. Juli. Das heißt, heute ist der Tag der kreativen Eissorten. Ja? Mhm. Sogar die haben einen eigenen Feiertag. Na,
1: warum nicht?
0: Also ich sage mal Ziegenkäse-Eis oder Basilikum oder so.
1: Ja, ja. Aber gerade bei den heißen Temperaturen der letzten Tage ist der Wunsch nach einer Abkühlung, eben nach einem kalten Eisbecher zum Beispiel, groß. Aber vielen ist es offenbar sogar zu heiß, um dafür in den Eissalon zu gehen.
0: Ja, die Wien-Reporterin Heidi Heinzel hat sich umgehört im Eisgeschäft.
2: Es ist auch in den letzten Tagen extrem warm. Wie geht's Ihnen? Sie holen sich trotzdem ein Eis.
3: Ja, ist richtig. Jeden Tag.
4: Man braucht es bei der Hitze, sonst halten wir das ja nicht aus.
2: Wie ist das da jetzt? Da muss man sich manchmal einige Minuten in der prallen Sonne anstellen. Wie ist das?
4: Ja, aber dafür wird es danach belohnt. Und das dauert dann meistens länger, das Eis essen, das hier anstehen.
2: Wir stehen da jetzt in der prallen Sonne vorm Eisgeschäft. Wie geht's Ihnen?
5: Mir wäre der Schatten lieber.
6: Ja, es ist schon mühsam hier in der Sonne. Es ist schon sehr heiß hier.
2: Welche Eissorten isst man da am besten, wenn es so warm ist?
6: Ich bin ein Fan von Zitrone auf jeden Fall.
7: Meistens Fruchteis, keine Eisprodukte, so wie Sorten Schokolade oder Vanille. Das vertrage ich absolut nicht in der Hitze.
8: Vanille und Lemon.
9: Mango.
2: Warum gerade Mango?
9: Weil es gut schmeckt.
10: Ich habe einige Sorten, die mir gut schmecken und die nehme ich immer, egal ob es kalt ist oder warm. Haselnuss, Pistazie.
2: Und merken Sie generell, ist weniger oder mehr los in den letzten Tagen hier?
7: Ich glaube eher weniger los. Keiner möchte sich bei der Hitze anstellen, was ich halt verstehen kann.
2: Nur die Härtesten kommen her.
7: Genau, so wie ich.
2: Bei diesen Temperaturen ist der Wunsch nach Abkühlung groß. Xenia Tichy vom Eissalon, Tichy am Räumernplatz. Kommen da mehr oder weniger Leute her?
11: Also ich glaube, es gibt einen Moment, wo es eigentlich auch fürs

0: das Essen schon zu heiß ist, also ab den 35 Grad gehen viele ältere Menschen oder Eltern mit Kindern nicht mehr nach draußen. Da merkt man das schon. Also jetzt ist auch gerade verhältnismäßig wenig los. Dafür in den Abendstunden sind da natürlich alle da. Man merkt schon der Auswahl von den Sorten, wie warm oder kalt das ist. Wenn es ein bisschen kühler ist, dann geht Schokolade, Maroni, Vanille gut. Jetzt bei den Temperaturen ist es vor allem Mango, Maracuja. Wir schauen auch, dass wir immer ausgefallene Sorten haben. Letztens hatten wir Litschi, Granatapfel, wir wechseln da immer durch. Ich würde auf jeden Fall immer ein Eiscreme-Soda empfehlen, wenn bei uns im Lokal ist. Das ist ein Soda mit einer Eiskugel drin, am besten irgendwas Fruchtiges. Ich finde das super abkühlend und generell würde ich auch Zitroneneis empfehlen. Das ist wirklich bei den Temperaturen die Abkühlung.
1: Und Eismarienknödel, wie gehen die heuer?
0: Ja, die gehen wie jedes Jahr gut. Das ist aber auch keine Überraschung. Ich würde sagen, das ist unser bestes Produkt und bleibt auch so.
1: Egal, ob heiß oder nicht.
0: Definitiv, da ist es ganz egal.

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7: Mittwoch, der 1. Juli ist heute. Es ist 8 Uhr. Im Nachrichtenstudio ist für Sie Thomas Edinger.
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8: Prozess um besonders drastischen Fall von mutmaßlicher Polizeigewalt in Wien. Der 1. Juli heute bringt einige Neuerungen, unter anderem etwas billigere Lebensmittel, das Wiener Wetter noch einmal heiß, später gewittrig. Guten Morgen. Am Wiener Landesgericht geht es heute um einen besonders drastischen Fall von mutmaßlicher Polizeigewalt. Ein 54-Jähriger soll im Mai 2024 von einem Polizisten so gewalttätig behandelt worden sein, dass er einen Schlaganfall erlitten hat. Michael Schön berichtet.
9: Am 9. Mai 2024 wird der 54-Jährige am Schwarzenbergplatz festgenommen, nachdem er eine Gedenkveranstaltung gestört und nicht mit der Polizei kooperiert haben soll. Ein Beamter bringt den Mann laut Anklage zu Boden und fixiert ihn so heftig, dass es zu einem Hals- und Nackentrauma kommt. Der 54-Jährige wird ins Polizeianhaltezentrum Rosauer Lände gebracht. Dort soll er mehrfach auf sich aufmerksam gemacht haben. Trotz deutlicher Schlaganfallsymptome soll er stundenlang ohne medizinische Hilfe geblieben sein. Auch ein Polizeijurist steht im Fokus. Er soll den Mann verhört haben, ohne die Dringlichkeit zu erkennen. Die Staatsanwaltschaft wirft ihm Amtsmissbrauch vor. 3 weitere angeklagte Beamte müssen sich wegen fahrlässiger Körperverletzung sowie des Quälens und Vernachlässigens eines Beamten verantworten. Laut Gutachten leidet der Mann bis heute an den Folgen des Einsatzes.
8: Greenpeace hat in 8 Wiener Straßen Asbest gefunden. Betroffen sind zum Beispiel die Rosenhügel- und Triesterstraße. Jedes Auto könnte beim Drüberfahren gefährliche Asbestfasern freisetzen, sagt die Umweltschutzorganisation. Sie verlangt die rasche Sanierung oder zumindest eine neue Deckschicht auf den Straßen. Bund, Länder und Gemeinden haben sich in der Nacht auf die Grundzüge einer Staatsreform geeinigt, nach 13 Stunden Verhandlungen. Einzelheiten gibt es noch kaum. Ein Knackpunkt war der Bereich Gesundheit. Katja Arthofer, was ändert sich da? Werden zum Beispiel Spitäler zugesperrt?
10: Kurz zusammengefasst, nein. In dem 11-seitigen Papier, das mitten in der Nacht verschickt worden ist, da ist von Spitalschließungen keine Rede, sondern vor allem davon, dass es noch viel mehr Primärversorgungszentren geben soll mit ihren längeren Öffnungszeiten und dass solche Zentren mit mehr Ärztinnen und Ärzten künftig auch im Facharztbereich kommen. Diese 9 Zentren sollen vor allem im ländlichen Bereich Abhilfe schaffen. Diese Zentren, die sollen dann auch gemeinsam von Bund, Ländern und Krankenkassen finanziert werden mit einem gemeinsamen Pool. Da und bei vielen, vielen anderen Fragen sind aber noch alle Details offen und von der so lange geforderten insgesamten Finanzierung aus einer Hand, davon ist in dem Papier keine Rede.
8: Der 1. Juli heute bringt einige Neuerungen. So wird in der EU für jedes Paket von außerhalb ab sofort eine Gebühr von 3 Euro fällig. Billiger werden soll hingegen der tägliche Einkauf. Die Mehrwertsteuer auf ausgewählte Grundnahrungsmittel sinkt. Rainer Hasiwa.
11: Was wohl die meisten betreffen wird, Lebensmittel werden günstiger. Die Mehrwertsteuer wird nämlich halbiert. Es gilt für Brot, Semmeln, Milch, Joghurt und einige Gemüsesorten. Zweite Neuerung, EU-weit werden 3 Euro für Pakete aus dem EU-Ausland im Wert von unter 150 Euro fällig. Das soll die vielgescholtene Paketflut aus China eindämmen. Erst im Herbst wird dann auch noch eine eigene österreichische Paketabgabe von noch einmal 2 Euro dazukommen. Und für Flugreisende interessant, in Wien Schwechat sind ab jetzt 2 Liter Flüssigkeit im Handgepäck erlaubt. Das liegt an diesen neuen CT-Scannern. Aber Achtung beim Rückflug, nicht alle Flughäfen verfügen schon über diese modernen Geräte. Kann gut sein, dass also anderswo noch die 100-Milliliter-Grenze gilt.
8: Und in Venezuela ist 6 Tage nach den schweren Beben ein 3-Jähriger lebend aus einem eingestürzten Gebäude gerettet worden. Helfer haben den Buben in ein Spital gebracht. Nach knapp einer Woche schwindet aber die Hoffnung, weitere Überlebende zu finden. Über 40.000 Menschen werden nach wie vor vermisst. Das war das Stadtjournal, damit zum Wiener Wetter und Kevin Hebenstreit.
9: Monatswechsel, Wetterwechsel. Nach 14 Tagen mit Höchstwerten über 30 Grad, noch nie dagewesenen Spitzen bis 40 Grad und innerstädtisch mehr als 350 Stunden nicht unter 20 Grad, kommt heute Abend die erlösende Kaltfront. Davor wird es aber noch einmal heiß. 28 Grad messen wir jetzt schon auf der Hohen Warte in Döbling. Nirgends sonst in Österreich ist es aktuell so warm. Rund 35 Grad hat es dann am frühen Nachmittag heute. In der schwülen Luft werden am Nachmittag aber vermehrt Quellwolken und später Regenschauer und Gewitter entstehen. Die können kräftig sein. Auf jeden Fall kräftig wird der Wind. Bis zum Abend frischt Westwind stark bis stürmisch auf und der bringt uns die Abkühlung auf 19 bis 17 Grad in der Nacht auf morgen. Morgen ist die Hitze dann vorbei, aber sommerlich wird es trotzdem sein mit rund 28 Grad am Nachmittag. Außerdem überwiegt morgen der Sonnenschein. So viel zum Wetter, der Blick auf die Straßen. Viel los im Frühverkehr, Caroline.
10: Ja, Tangente Richtung Graz, eine halbe Stunde Zeitverlust zwischen dem Rautenweg und dem Knoten Prater. Dadurch gibt es einen Zufahrtsstau auf der A22 ab der Reichsbrücke. Außerdem staut es auch auf der Nordbrücke stadteinwärts, auf der Spittelauerlände, auf der breiten Leerstraße vor dem Kagranerplatz, auf der Wagramer Straße stadteinwärts und auch auf der Altmannsdorfer Straße stadtauswärts. 10 Minuten Zeitverlust auch am Weg nach Wien auf der A2 zwischen Dreiskirchen und Guntramsdorf. Und A2 Südautobahn Richtung Graz, vom Knoten Siebenstein bis Grimmenstein, 3 Kilometer Stau vor einer Baustelle.
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7: Ja, so hat das geklungen und deshalb ist Österreich immer noch dabei bei der Fußball-WM.
10: 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Finale morgen Abend gegen Spanien und bei uns gibt es ihre reservierten Plätze beim Radio Wien Public Viewing im Salettl.
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10: Thomas Edinger ist heute in der Nachrichtenredaktion.
7: Guten Morgen. Alles zum Wetter erfahren Sie von Kevin Hemmstreit.
9: Schönen guten Morgen.
7: Wir sind die Bogdors.
10: Guten Morgen, Wien.

0: Schönen guten Morgen, 8:09 ist es.
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0: In letzter Sekunde war es der Ausgleich gegen Algerien am Sonntag in der Früh. Ja. Und damit ist Österreich im 16. Finale morgen. 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

0: Chris Rea, Freddy Wien, einfach gute Musik, Let's Dance. Es ist 14 Minuten nach 8.
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0: Ja, und zwar morgen zum 16. Finale Spanien gegen Österreich.
2: Und ganz schnell in der Leitung war der Hannes. Schönen guten Morgen.
3: Einen wunderschönen guten Morgen, retour.
2: Und Hannes, Sie sind dabei.
0: Ja.
3: Ich freue mich.
2: Sie schauen live beim Public Viewing das Österreich-Match im Salettl.
0: Und so flott wie Sie waren, sind Sie Fußballfan, ne?
3: Also ich bin ein Fußballfan, ja. Meine Frau ist auch ein Fußballfan und wir werden es hoffentlich beide genießen.
0: Und alles verfolgt bis jetzt, oder?
3: Ja, um 4 Uhr in der Früh und auch die anderen Match, so gut es gegangen ist, ja.
2: Super. Was sagen Sie, wie geht's aus?
3: Also ich bin ja schon im Vorfeld ganz kurz gefragt worden. Ich bin für ein 1:1, an das kann ich wirklich glauben. Und dann geht es ins Elfmeterschießen und dann gewinnen wir.
2: Das ist ein guter Plan. Ja, so, so machen wir das.
0: Wann Sie das sagen, Hannes?
3: Den kriege ich Gänsehaut dabei, weil ich glaube es selber.
0: Okay. Wir wünschen Ihnen einen schönen Tag und einen super Abend morgen dann.
3: Dankeschön, danke.
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0: Schönen guten Morgen, Wien. Ja, Kevin, der Hartmut verabschiedet sich heute.
1: Und die meisten von uns werden ihn nicht vermissen. Hoch-Hartmut nämlich. Davor dreht er aber noch einmal auf. 29 Grad jetzt in der Innenstadt, 35 Grad heute der Höchstwert. Am Nachmittag dann eine Kaltfront. Bis zum Abend kühlt es deutlich ab.
0: Aber weil es jetzt noch so heiß ist, fahren alle mit dem Auto, Caroline, weil es da Klimaanlage gibt.
2: Ne? Vermutlich. Relativ viel los heute, ja. Eine halbe Stunde Zeitverlust nach wie vor auf der S2 und der Tangente Richtung Graz zwischen dem Rautenweg und dem Knoten Prater. Dadurch gibt es auch einen Zufahrtsstau auf der A22 Richtung Tangente ab der Reichsbrücke. Außerdem staut es auch auf der Nordbrücke stadteinwärts, auf der Spittelauer Lände, auch auf der breiten Leerstraße vor dem Kagraner Platz und Stau auch auf der Altmannsdorfer Straße stadtauswärts. Insgesamt 20 Minuten Zeit Verlust auch am Weg nach Wien. Da staut es nämlich abschnittsweise auf der A2 zwischen Dreiskirchen und dem Knoten Inzersdorf und auf der A2 Richtung Graz vom Knoten Sebenstein bis Grimmenstein gibt es 3 Kilometer Stau vor einer Baustelle.
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1: Apropos Italien, es geht ums Gelato am heutigen 1. Juli. Ist nämlich auch der Tag der kreativen Eissorten.
2: Ja, genau. Und der soll dazu anregen, traditionelle Klassiker wie Vanille oder Schoko einmal links liegen zu lassen und stattdessen mutig ausgefallene oder völlig neue Eiskreationen zu probieren. Also da gibt es zum Beispiel Kaktus-Feige-Limette oder Matcha mit Erbse. Ja, die sind da kreativ, die Eismacher.
1: Erbse, gut. Gut, bei dir weiß ich, Zitrone hast du am liebsten, Caroline.
2: Ja.
1: Und ja, ich bin mit Haselnuss-Erdbeer auch ganz gut bedient. Wie ist das bei Ihnen? Was ist Ihre Lieblingseissorte?
3: Zitrone, weil es sehr frischend ist.
4: Schoko-Banane ist gut. Ja, zusammengemischt.
5: Haselnuss, ja. Bin eher so der cremige, nussige Typ.
6: Samarena und Malaga, die schmecken.
7: Joghurt mit Amarena und Himbeere und Topfen.
8: Cookies, weil da drin Kekse sind.
9: Schon seit Kindheit da, Schokolade.
8: Erdbeere.
10: Ich bin nicht wirklich ein Eisesser, deswegen wenn dann, ja, Stracciatella. Oder Vanille, Vanille geht auch immer.
1: Ja, Vanille mögen auch viele. Ah, vielleicht trauen wir uns auf was, ausgefallenes Avocado-Chili oder
2: ich
1: so.
2: Ich habe gerade gefunden, Avocado-Sorbet mit Chili, würde mich sehr interessieren. Aber es gibt zum Beispiel auch ein Weißwursteis.
1: Mhm.
2: Ja, also kann man mal probieren.
1: Ja, ja, ja. Das Weißwursteis in der Früh, weil das darf das 12 Leute nicht hören.

0: Heute ist der 1. Juli, es ist 8.30 Uhr. Willkommen zu den Schlagzeilen auf Radio Wien mit Thomas Edinger.
1: Guten Morgen. Greenpeace hat in 8 Straßen in Wien Asbest gefunden, etwa auf der Rosenhügel- oder Triesterstraße. Mit jedem Auto könnten krebserregende Asbestfasern freigesetzt werden. Greenpeace verlangt eine schnelle Sanierung. In Wien kommt es heute zum Prozess um einen drastischen Fall von mutmaßlicher Polizeigewalt. Ein Mann soll bei seiner Festnahme im Mai 2024 so gewalttätig behandelt worden sein, dass er einen Schlaganfall erlitten hat. Und Ukraine-Flüchtlinge sollen nur mehr dann Familienbeihilfe bekommen, wenn sie arbeiten. So sieht es ein Gesetzesentwurf vor. Betroffen sind rund 10.000 Familien, wo die Eltern beim AMS gemeldet, aber in Ausbildung sind. Soweit die Schlagzeilen zum Wetter und Kevin Hebenstreit.
2: Kurz nach 8:30 und schon knapp 30 Grad in der Innenstadt. Was bin ich froh, dass ich das in den nächsten Tagen nicht mehr sagen muss. Denn morgen um die Zeit haben wir um 20 Grad in der Stadt. Heute Nachmittag erreicht uns nämlich eine Kaltfront samt Regenschauern, Gewittern und starkem bis teils stürmischem Westwind und es beginnt abzukühlen. Davor wird es aber noch einmal heiß, weil bis zum frühen Nachmittag scheint häufig die Sonne. Der Höchstwert liegt um 35 Grad. Am Abend haben wir dann nur noch knapp über 20 Grad. Morgen in der Früh, wie gesagt, um 20, am Nachmittag morgen aber 28, 29 Grad. Also es bleibt schon sommerlich, es überwiegt auch morgen der Sonnenschein. Mit Nordwestwind wird sich das Ganze aber ganz und gar nicht mehr schlimm anfühlen.
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0: 8.32 Uhr ist das Radio Wien Verkehrsinformation, Caroline.
4: Immer noch eine halbe Stunde Zeitverlust auf der S2 und der Tangente Richtung Graz zwischen dem Rautenweg und dem Knoten Prater. Dadurch gibt es auch noch den Zufahrtsstau auf der A22 ab der Reichsbrücke. Außerdem staut es noch auf der Nord- und der Floridsdorfer Brücke stadteinwärts und auch auf der Altmannsdorfer Straße stadtauswärts. 20 Minuten Zeitverlust auch noch am Weg nach Wien und zwar staut es da abschnittsweise auf der A2 zwischen Dreiskirchen und dem Knoten Inzersdorf. Auf der A2 Richtung Graz gibt es vom Knoten Sebenstein bis Grimmenstein 3 Kilometer Stau von der Baustelle und dann noch A21 Wiener Außenring Autobahn Richtung Südautobahn. Bei Hochstraß blockiert ein defekter LKW den mittleren Fahrstreifen. Bitte passen Sie auf und fahren Sie vorsichtig rechts und links vorbei.
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0: Schönen guten Morgen, 8.40 Uhr ist es.
1: Achtung, Achtung an alle Leseratten, wie wär's mit einer coolen Lektüre für die Sommerferien?
2: Ja, da bietet sich an, das Wiener Kinderlesefest. Das findet morgen am 2. Juli statt. Da gibt's eben wieder Lesestoff ohne Ende. Um 10 Uhr geht's los im Arkadenhof des Wiener Rathauses. Und da wird auch erstmals das Buch Marie und die Wolke von Christine Nöstlinger präsentiert.
0: Mehr Infos hat Viktoria Weiner für uns.
3: Morgen geht's los, das Kinderlesefest. Alle Kinder zwischen 5 und 14 Jahren sind willkommen, aber natürlich auch die Eltern.
4: Die Kinder erwarten ganz viele tolle Lesungen, Mitmachstationen und natürlich vor allem Bücher, wo die Kinder in die Geschichten eintauchen können und neue Lieblingsbücher entdecken.
3: So Carla Hoffmann. Und ganz besonders
4: schönste am

0: besonderen Programmpunkt dabei, und zwar ist es die Buchpräsentation von Marie und die Wolke. Das ist das letzte unveröffentlichte Werk von Christine Nöstlinger, illustriert von ihrer Tochter Barbara Waldschütz. Lilian Klebo wird aus dem Buch lesen für die Kinder am Kinderlesefest um 11 Uhr. Die Kinder können sich dann die Bilder anschauen,
1: die eben von Barbara Waldschütz stammen. Sie hat
2: fürchterlich viele Versuche gemacht über Acryl, über Tapeten, also Collagen, bis ich dann wieder zurück zum Aquarell gekommen bin. Dieses Buch hat, wie alle Bücher meiner Mutter, eigentlich die Sympathie auf Seiten des Kindes.
1: Es erscheint im Echo Media Buchverlag und erzählt eine warmherzige Geschichte eines Mädchens, das sich so sehr eine Wolke wünscht.
2: Also es geht eigentlich darum, das Kind hat einen Wunsch, den Eltern nicht erfüllen können. Ich glaube, das ist einfach ein klassischer Konflikt, ne, zwischen Kindern und Eltern. Kann alles sein. Ja, Mutti hat das halt verdichtet in der Wolke, die man nicht vom Himmel holen kann.
3: Marie und die Wolke, Neues von Christine Nöstlinger, morgen beim Wiener Kinderlesefest ab 10 Uhr im Rathaus.
4: Und wir haben da auch noch einen besonderen Lesetipp für alle kleinen und auch natürlich großen Leseratten, nämlich unsere Ratte.
5: Genau! Hurra!
4: Rolf Rüdiger mit seinem Krimi-Abenteuer, das Cremeschnitten-Geheimnis.

0: Oder? Ja, das klingt wunderbar. Das sind die Tiefstwerte um 18 Grad in der Nacht von heute auf morgen. Es ist zunächst noch einmal heiß heute, bis zu 35 Grad am frühen Nachmittag. Aber dann kommt die Kaltfront mit Schauern, mit Gewittern, mit kräftigem Westwind und dann kühlt es am Abend und in der Nacht auf 18 Grad ab.
1: 8.47 Uhr ist das Radio Wien Verkehrsinformation. Caroline, noch viel los in der Stadt.
2: Ja, leider immer noch eine halbe Stunde Zeitverlust auf der S2 und der Tangente Richtung Graz zwischen dem Rautenweg und dem Knoten Prater. Dadurch gibt es auch immer noch den Zufahrtsstau auf der A22 Richtung Tangente ab der Reichsbrücke. Außerdem staut es noch auf der Nordbrücke stadteinwärts, auch am inneren Währinger Gürtel, auf der Schüttelstraße, auf der Praterstraße stadteinwärts und auch auf der Altmannsdorfer Straße stadtauswärts. 10 Minuten Zeitverlust auch noch am Weg nach Wien auf der Südautobahn, abschnittsweise zwischen dem Knoten Guntramsdorf und dem Knoten Inzersdorf. A2 Richtung Graz, vom Knoten Siebenstein bis Grimmenstein, 3 Kilometer Stau vor einer Baustelle. Und noch A21 Wiener Außenring Autobahn Richtung Südautobahn. Bei Hochstraß blockiert ein defekter LKW den mittleren Fahrstreifen. Bitte passen Sie auf und fahren Sie vorsichtig rechts und links daran vorbei.
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1: Hallo, schönen Vormittag, ihr Lieben.
0: Guten Morgen, wir klären jetzt noch gemeinsam
2: die Frage zum Tag.
0: Da haben wir schon berichtet, heute am Flughafen in Wien-Schwechat

0: gibt's Neues, nämlich bessere Handgepäckscanner.
1: Mhm, das ist sehr super, denn die ermöglichen es, dass wir mit Ferienbeginn nicht mehr den Laptop oder das iPad herausnehmen müssen aus der Tasche.
2: Aber nicht nur das. Wir dürfen auch wieder bis zu 2 Liter Flüssigkeiten im Handgepäck mitführen.
3: Halleluja. Froh,
1: ne? Ja. Und zum Flughafen stellen wir heute auch unsere Frage zum Tag. Seit dem 16. April 1966 hat der Flughafen Wien-Schwechat eine eigene Postleitzahl. Wie lautet die denn?
2: Ja, wenn Sie es wissen, eine weitere Zahl, 89 9 95 3, anrufen.
1: Es wartet wie immer ein Radio Wien Überraschungspaket auf Sie.
0: Die Auflösung gibt's bei uns auf Radio Wien kurz nach 9.

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7: Mittwochvormittag, es ist 9 Uhr im Nachrichtenstudio für Sie, Thomas Edinger.
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9: Greenpeace hat in Wien in mehreren Straßen Asbest gefunden. Ukrainische Flüchtlinge sollen nur mehr Familienbeihilfe bekommen, wenn sie arbeiten. Das Wiener Wetter noch einmal heiß, später gewittrig. Schönen Vormittag. Der Asbestskandal im Burgenland weitet sich offenbar aus. Greenpeace hat nun in 8 Straßen in Wien krebserregendes Asbest im Asphalt gefunden, nach Hinweisen aus der Bevölkerung. Die Umweltschutzorganisation spricht von der Spitze eines Eisbergs. Evelyn Kania berichtet.
10: Es sind weiße, faserige Steinchen im Asphalt. Rundherum schimmert es grün. Gefunden habe man diese etwa auf der Rosenhügelstraße und der Triesterstraße an der Grenze zu Niederösterreich. Beide stark befahren, sagt Stefan Stadler von Greenpeace.
11: Wir haben bei der Vorortbeschau auch gesehen, dass diese Asbeststeine schon sehr abgeschliffen sind. Und sozusagen jedes Mal, wenn ein Fahrzeug drüber fährt, können sich hier potenziell Asbestfasern freisetzen.
10: Der Schotter für den Asphalt könnte von den Asbeststeinbrüchen im Burgenland stammen, vermutet Greenpeace. Betroffen sind auch Nebenstraßen in Liesing wie Wernergasse und Stiegergasse. Was Greenpeace nun fordert:
11: Die stark befahrenen Straßen sollte man schnellstmöglich sanieren oder mit einer neuen Schicht überdecken.
10: Und bei den Nebenstraßen jedenfalls bei Bauarbeiten Schutzmaßnahmen setzen, so Stadler.
9: In Wien kommt es heute zum Prozess um einen drastischen Fall von mutmaßlicher Polizeigewalt. Ein 54-Jähriger soll bei seiner Festnahme am Schwarzenbergplatz im Mai 2024 so gewalttätig behandelt worden sein, dass er einen Schlaganfall erlitten hat. Im Anhaltezentrum ist ihm dann nicht geholfen worden. Es gibt 4 Angeklagte. Ukraine-Flüchtlinge sollen nur mehr dann Familienbeihilfe bekommen, wenn sie arbeiten. Der Gesetzesentwurf dafür ist derzeit in Begutachtung. Betroffen sind rund 10.000 Familien, wo die Eltern beim AMS gemeldet, aber noch in Ausbildung sind. Andrea Candiola-Kimmel berichtet.
12: Lia Ceverda hat in den vergangenen 4 Jahren

0: Jahren viel geschafft. Für sich und ihre Söhne hat sie eine Wohnung in Mödling. Sie selbst besucht den Deutschkurs.
1: Ich brauche noch halbes Jahr zum Lernen und dann könnte ich Arbeitsstelle suchen.
0: Doch jetzt wird die Familienbeihilfe gestrichen. Die Familie überlegt die Rückkehr in ein organisiertes Quartier. Andreas Achreiner von der Bundesbetreuungsagentur.
2: Wir setzen ein Zeichen, dass uns Integration nichts wert ist. Und das auf dem Rücken eigentlich der Ärmsten, die Kinder, die am Ende des Tages übrig bleiben, die aus ihrem Umfeld vielleicht sogar rausgerissen werden.
0: Die Integrationsministerin Claudia Bauer verteidigt das Vorhaben. Ziel sei es, Doppelbezüge zu beenden.
3: Und nach 13 Stunden Verhandlungen haben sich Bund, Länder und Gemeinden in der Nacht auf die Grundzüge einer Staatsreform geeinigt, etwa in den Bereichen Gesundheit und Bildung. Außer Schlagworten gibt es aber noch nicht viel. Den Rest des Jahres will der Kanzler nutzen, um die Vorhaben in konkrete Gesetze zu gießen. Das waren die Nachrichten, damit zum Wiener Wetter und Kevin Hebenstreit.
4: Der Countdown läuft. T-8 Stunden bis zum Ende der Hitze. Am späten Nachmittag frischt heute stürmischer Westwind auf und die Hitzewelle geht zu Ende. Davor wird es aber noch einmal heiß, oder vielmehr ist es schon heiß. Derzeit 31 Grad in der Innenstadt, 30 Grad auf der Hohen Warte und 29 Grad in Unterlaa. Bis zum frühen Nachmittag haben wir es jetzt noch oft sonnig, die Temperatur reicht dann rund 35 Grad, aber in der schwülen Luft können bereits am frühen Nachmittag erste Gewitter entstehen. Zum Abend hin kommt dann die erlösende Kaltfront. In der Nacht auf morgen kühlt es in ganz Wien auf unter 20 Grad ab. Morgen hat es am Nachmittag dann zwar bis zu 29 Grad, aber die werden sich ganz anders anfühlen als die knapp 30 Grad jetzt bei uns in der Stadt.
5: Der Kevin ist der Mann mit den guten Nachrichten, finde ich heute.
6: Heute zumindest.
5: Kriegst du ein Sternchen in dein Mitteilungsheft. Caro, du auch? Wie schaut es im Verkehr aus?
7: Nein, leider noch nicht. Ja. Noch nicht. Eine halbe Stunde Zeitverlust, immer noch auf der S2 und der Tangente Richtung Graz zwischen dem Rautenweg und dem Knoten Prater. Es staut auch noch auf der Nordbrücke stadteinwärts, am inneren Währinger Gürtel, auf der Schüttelstraße, auf der Praterstraße stadteinwärts und auch am äußeren Margaretengürtel. Wir schauen nach Niederösterreich auf der A2 der Südautobahn Richtung Graz vom Knoten Sebenstein bis Grimmenstein, 2 Kilometer Stau vor einer Baustelle. Auf der A21 der Wiener Außenringautobahn Richtung St. Pölten ist kurz nach dem Knoten Vösendorf ein Unfall passiert und der Stau baut sich schon auf. Aber gute Nachrichten gibt es von der A21 Richtung Südautobahn. Bei Hochstrass ist der defekte LKW entfernt.
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5: Lieber Kevin, ich würde es ganz gerne noch einmal hören zur Abkühlung.
4: Ja.
5: 33 Grad hast du nämlich gerade aktuell in meiner Wohnung.
4: 33?
5: Ja, ist doch fesch, oder?
4: Ja, dann würde ich dir raten, also heute Abend nach den Gewittern, nach dem Sturm, Fenster auf und erst morgen Mittag wieder zumachen.
5: Sag, auf wie viel kühlt es ab in der Nacht? Was
4: unter
5: kommt da?
4: 20 Grad innerstädtisch, ja, zum ersten Mal seit über 350 Stunden unter 20 Grad.
5: Du kriegst nachher ein Bussi. Caro, was sagst du dazu? Das ist fantastisch.
7: Ja,
5: das sind die besten Nachrichten.
7: Schon.
5: Freuen wir uns auf die Abkühlung mit einfach guter Musik im Ohr. Climbing Fischer gleich bei uns. Und das sind die Beatles. Einen fantastischen Mittwochvormittag wünsche ich.

0: bin noch im Freudentaumel, weil endlich die Abkühlung kommt heute.
1: Wart noch ein bisschen mit dem Freudentaumel, es dauert noch.
0: Okay, inzwischen klären wir was.
1: Aber es wird super.
2: Die Frage zum Tag.
1: Genau. Da haben wir auch über was Cooles berichtet. Am Flughafen Schwächer, da gibt es nämlich jetzt bessere Handgepäckscanner.
3: Ja, und das finde ich super gut, denn die ermöglichen es, dass wir mit Ferienbeginn nicht mehr den Laptop oder das iPad herausnehmen müssen.
4: Ja, und Stichwort Hitze, auch der Wasserhaushalt wird in Zukunft stimmen im Flieger, weil wir dürfen wieder bis zu 2 Liter

0: Liter Flüssigkeit im Handgepäck mitführen.
1: Ich glaube, das freut auch alle sehr. Mhm. Fast wie die Abkühlung.
2: Lauter gute Nachrichten. Zum Flughafen haben wir auch heute unsere Frage zum Tag gestellt. Seit dem 16. April 1966 hat der Flughafen Wien-Schwechat nämlich eine eigene Postleitzahl. Und wir wollten von Ihnen wissen, wie lautet diese Postleitzahl? Lieber Franz aus dem 21. Schönen Vormittag wünschen
3: Morgen.
2: Wir.
3: Ja, guten Morgen.
2: Hallo. Hallo, Morgen. Wie lautet die Postleitzahl, lieber Franz?
3: Die Postleitzahl ist 1300.
4: Genau. Jawohl, richtig. Das ist richtig.
1: Muss man wissen, wenn man eine Postkarte an den Flughafen schickt.
2: Will man das? Macht man das?
1: Ja, einen Brief oder so.
2: Schon.
1: Ja.
2: Haben Sie das gemacht, Franz? Weil Sie das wissen?
3: Nein, ich habe als Student am Postamt gearbeitet und da haben wir daher...
2: Na, das ist
3: unter anderem diese Postleitzahl bedienen kommt und viele andere.
1: Ein Heimspiel für
2: Na, schau, bitte.
3: Ja, das ist aber schon ein bisschen her.
2: Das macht nichts, Sie haben sich das gemerkt. Fantastisch. Das ist super.
3: Ja, na, viele Nachtdienste, da bleibt schon was hängen.
2: Das Radio Wien Überraschungspackerl kommt auch mit der Post zu Ihnen. Hoffentlich
3: ja, super.
2: In eine klimatisierte Wohnung oder Arbeit. Wie schaut das bei Ihnen aus?
3: Na, Arbeit ist klimatisiert, das ist einmal einer der wenigen Tage, wo man wirklich gern arbeiten geht.
2: Ja. Ich liebe meinen Job, ja?
3: Ja, und zu Hause haben wir ein bisschen einen Swimmingpool noch vor den Kindern, da springen wir gern hin.
2: Das ist auch schön. Also ein Planschbecken, ja? So.
3: Ja, ein bisschen ein größeres, aber ja, Schwimmen ist übertrieben, aber abkühlen ist okay.
2: Sehr gut, Franz. Dann wünschen wir Ihnen noch einen wunderschönen Tag. Wir freuen uns gemeinsam auf die Abkühlung dann für uns alle. Und alles Liebe für Sie.
3: Vielen Dank und euch auch noch einen schönen Tag und euch auch eine gute Abkühlung.
2: Danke,
1: danke, Baba.
3: Danke. Tschüss.
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Nur das Allerfeinste aus den 80ern hören Sie bei uns auf Radio Wien. Paul Young mit Come Back and Stay. Ein bisschen was Ruhigeres, ein bisschen Romantik ins Ohr gibt es mit Bryan Adams. Gloria Gaynor auch noch mit I Will Survive. Hier

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6: Angenehmen Mittwochvormittag mit Radio Wien. Es ist 9.32 Uhr gleich. Wir schauen auf das Wetter. Die Abkühlung kommt heute, sage ich Ihnen gleich. Im Moment haben wir nämlich schon in Stammersdorf 30 Grad, es sind auch 31 knapp in der inneren Stadt. Es wird heute noch einmal heiß mit bis zu 35 Grad, aber später gibt es dann Gewitter, stürmischen Wind und Abkühlung. Mehr dazu gleich die Details von Kevin Hebenstreit in der nächsten Viertelstunde. Bis dahin schauen wir mal auf die Straßen mit der besten Verkehrsinformation der Stadt. Und da brauchen Sie 20 Minuten länger auf der S2 und der Tangente Richtung Graz zwischen dem Rautenweg und dem Knoten Prater. Stau auch auf der Nordbrücke stadteinwärts, am Handelskä stadtauswärts vor der Auffahrt auf die Tangente. Und Niederösterreich auf der A5 der Nordautobahn ist am Knoten Albisbrunn die Auffahrt auf die S1 Richtung Korneuburg weiterhin wegen der Arbeiten nach einem LKW-Unfall gesperrt. Ausweichen geht über Seyring. Auf der A21 der Wiener Außenringautobahn Richtung St. Pölten ist kurz nach dem Knoten Vösendorf nach einem Unfall nur eine Fahrspur frei. Der Stau reicht bis auf die S1 zurück, 30 Minuten mehr. Und die B4 Hornerstraße ist bei Zissersdorf nach einem Unfall gesperrt. Der Verkehr wird über das Ortsgebiet umgeleitet. Ich wünsche gute und sichere Fahrt, wo es geht, mit Barry Manilow.
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0: Schön ist das.
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0: Mit Kevin Ebenstreit, unserem Meteorologen. Jetzt will ich mal ordentlich durchschnaufen, weil ich freue mich schon so auf die Abkühlung heute Abend. 33 Grad habe ich in meiner Wohnung, habe ich vorhin schon gesagt.
2: Ja.
0: Also es wird Zeit, oder?
2: Es wird wirklich Zeit. Also 14 Tage lang über 30 Grad, das ist jetzt mehr als genug. Heute auch noch einmal große Hitze. Und vielen hat in den vergangenen Tagen ja nur noch der Sprung ins nicht mehr allzu kühle Nass geholfen.
3: Auf der alten Donau ist fein, wirklich. Zu Hause ist Katastrophe.
4: Zu Hause bei mir habe ich so 30 Grad in der Wohnung, also nicht sehr einladend. Und da verbringe ich nur die letzten Stunden, wenn ich schlafen gehe, und sonst bin ich im Freien.
5: Tatsächlich ist das Wasser schon ziemlich heiß, aber trotzdem halt mit einem Kleinkind noch immer besser als in der Wohnung bei 40 Grad. Also.
6: Das Wasser ist zwar auch schon relativ warm, aber die Dusche drüben ist eiskalt, da kann man sie zwischendurch ganz gut abkühlen.
2: Ja, also wenn die Dusche schon einmal kühler ist als das Wasser. Die alte Donau hatte gestern 30 Grad. Hohe Wassertemperaturen haben wir inzwischen. Auch der Wörthersee knapp 29 Grad gestern und auch die obere Adria. Und da wird es bei 30 Grad dann schon für die Fische gefährlich, weil je höher die Wassertemperatur, desto niedriger der Sauerstoffgehalt im Wasser, und dann drohen die Fische zu ersticken. Also nicht nur wir freuen uns auf die Abkühlung, auch die Fische in der alten Donau.
0: Es wird wirklich Zeit, dass sich da was ändert. Und das wird es heute auch, gell? Gewitter sind angesagt, auch bei uns in Wien?
2: Gewitter sind angesagt, auch bei uns in Wien sind sie möglich, und zwar ab dem mittleren Nachmittag. Die gute Nachricht, wenn es jetzt um heftige Gewitter geht, diese Kaltfront, die uns da dann zum Abend hin erreicht, die ist nicht sonderlich gut organisiert. Heißt, es werden überall recht verbreitet schon am frühen und mittleren Nachmittag Gewitter aufpoppen. Vor allem über unseren Hausbergen können die dann auch richtig heftig sein. Bei uns ist dann in Wien aber oft der Fall, dass dieser Westwind, der voraneilende Westwind, den Gewittern schon ein bisschen Energie nimmt und dass sie dadurch bei uns nicht so heftig sind. Und das sehen viele Wettermodelle derzeit auch. Also Hoffnung, keine heftigen Gewitter, trotzdem Regen braucht man und die Abkühlung sowieso.
0: Das heißt, auf wie viel Grad kühlt es ab? Worauf können wir uns freuen in der Nacht, wenn wir dann alle Fenster aufreißen?
2: Ja, wir haben am frühen Nachmittag um 35 Grad und dann innerhalb von wenigen Stunden nur noch 22, 21 Grad am Abend, wenn dann die Sonne untergeht, wenn es dunkel wird, und über Nacht geht es dann sogar auf unter 20 Grad runter. Das Ganze in Verbindung mit Wind, das heißt, wir bekommen diese kühle Luft dann auch in die Wohnungen hinein, und ich empfehle wirklich, die Fenster fast die ganze Nacht offen zu lassen, vielleicht irgendwo bei der Tür was befestigen, damit es dann nicht die Tür zuhaut, wenn es durchzieht. Aber das wird richtig fein, das wird relativ schnell gehen, und dann haben wir wieder angenehme Temperaturen, die auch zur Jahreszeit passen vor allem.
0: Das klingt wie ein Traum in meinem Ohr.
2: Ja, und um den Traum noch ein bisschen schöner zu machen, es ist in den nächsten 10 Tagen keine Hitzewelle mehr in Sicht.
0: Kevin, danke.
2: Gerne. Hat ein bisschen gedauert, ich weiß, aber jetzt wird es angenehmer.
0: Ich weiß, du bist ja nicht dafür zuständig, aber trotzdem, als Übermittler dieser guten Nachrichten, Dankeschön. Bist mein Lieblingskollege heute. Sowieso.
2: Nur heute?
0: Nein, sowieso. Danke dir, Kevin Ebenstreit.
2: Ja, bitte, gern.

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1: Schönen Mittwochvormittag mit Radio Wien. Es ist 10 Uhr im Nachrichtenstudio für Sie, Thomas Edinger.
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3: Die Arbeiterkammer macht am Wiener Flughafen auch heuer Beratung bei Reiseproblemen. In Venezuela ist 6 Tage nach den Beben ein Dreijähriger gerettet worden. Das Wiener Wetter noch einmal heiß, später gewittrig. Schönen Vormittag. Wer eine Reise macht, hat was zu erzählen, manchmal auch Schlechtes. Die Arbeiterkammer will in solchen Fällen helfen. Auch heuer hat sie daher einen Beratungsstand direkt am Wiener Flughafen. Von Freitag bis Sonntag werden dort Fragen beantwortet. Manuela Mattel berichtet.
4: Gestrichene Flüge, stundenlange Verspätungen oder Mängel im Hotel, das alles kann die Urlaubsfreude schnell trüben. Wer bei einem Gesamtreiseveranstalter bucht, ist meist auf der sicheren Seite, so Niederösterreichs Arbeiterkammerpräsident Markus Wieser.
5: Weil er sich um alles eigentlich kümmern muss. Bin ich wie viele jetzt schon im Internet unterwegs und reserviert den Flug selber, das Hotel selber oder auch vielleicht die Ausflüge selber, sind das schon andere Voraussetzungen. Genau das machen unsere Expertinnen und Experten. Sie beraten dann und wissen genau, welche Schritte man je nach Anlass Fall einsetzt.
4: Abgesehen von der Konsumentenberatung der Arbeiterkammer, die ganzjährig zur Verfügung steht, ist der AK-Infoschalter im Terminal 1 von 3. Juli bis 16. August immer freitags Nachmittag und Samstag und Sonntag Vormittag geöffnet.
3: Greenpeace hat in 8 Wiener Straßen Asbest gefunden. Betroffen sind zum Beispiel die Rosenhügel- oder Triesterstraße. Beide sind stark befahren. Jedes Auto könnte gefährliche Asbestfasern freisetzen, sagt die Umweltschutzorganisation. Sie verlangt die rasche Sanierung oder zumindest eine neue Deckschicht auf den Straßen. Knapp eine Woche nach den Beben in Venezuela schwindet die Hoffnung, noch Überlebende zu finden. Ab und zu gibt es dann doch Lichtblicke. In der Hauptstadt Caracas ist ein Bub nach 6 Tagen lebend aus den Trümmern eines Hauses gerettet worden. Matthias Humpelstetter berichtet.
6: Inmitten von Tod und Zerstörung ein Hoffnungsschimmer. Jubelnd holen jordanische Rettungskräfte den 3-jährigen Kliba Moran unter den Trümmern hervor. 6 Tage nach dem Beben lebend. Andernorts sind die Menschen weiter verzweifelt auf der Suche nach ihren Angehörigen. Er sei kein Sanitäter, kein Feuerwehrmann, erklärt Juan Andrade mit müden Augen. Gemeinsam mit anderen Freiwilligen habe er bereits 9 Menschen aus dem Schutt geholt, mit bloßen Händen. Seine eigene Familie hat Andrade noch nicht gefunden. Aber seine Hoffnung bleibt ungebrochen. Andrade ist überzeugt, er wird sie finden.
3: Und US-Präsident Trump hat voriges Jahr über 1,4 Milliarden Dollar aus Kryptogeschäften seiner Familie eingenommen. Das zeigt die jährliche Finanzerklärung des Büros für Regierungsethik. Damit stammt der Großteil des Einkommens von Trump aus digitalen Vermögenswerten, die von seiner Politik profitiert haben. Das waren die Nachrichten, damit zum Wiener Wetter und Lela Madavian.
1: Noch ist es heiß, aber die Abkühlung kommt. 30 Grad messen wir in der Innenstadt, knapp 31. Es sind 30 Grad in Stammersdorf. Bis zum frühen Nachmittag scheint häufig die Sonne und die Luft heizt sich auf rund 35 Grad nochmal auf. In der schwülen Luft entstehen am Nachmittag vermehrt Quellwolken und nachfolgend Regenschauer und Gewitter, die auch kräftig sein können. Zudem kommt starker bis stürmischer Westwind auf und es kühlt bis zum Abend deutlich ab. Morgen überwiegt der Sonnenschein, zeitweise ziehen etwas mehr Wolken durch. Von Beginn an weht lebhafter, tagsüber dann teils auch kräftiger Nordwestwind. In der Früh hat es knapp unter 20 Grad. Unter 20 Grad, das betone ich sehr gerne nochmal. Am Nachmittag sind es dann unter Anführungsstrichen nur noch bis zu 29. Nicht mehr 35 oder sowas. 10.03 Uhr ist es, Radio Wien mit der besten Verkehrsinformation der Stadt. Da brauchen Sie 20 Minuten länger auf der S2 und der Tangente Richtung Graz zwischen dem Rautenweg und dem Knoten Prater. Stau gibt es auch auf der Nordbrücke stadteinwärts. Niederösterreich auf der A5 der Nordautobahn ist am Knoten Eibisbrunn die Auffahrt auf die S1 Richtung Korneuburg weiterhin wegen der Arbeiten nach einem LKW-Unfall gesperrt. Ausweichen geht über Seyring. Auf der A21 der Wiener Ausringautobahn Richtung St. Pölten ist kurz nach dem Knoten Vösendorf die Unfallstelle geräumt. Der Stau löst sich auf. Und die Sperre der B4 der Hornerstraße bei Zissersdorf ist ebenfalls aufgehoben. Auch hier ist die Unfallstelle geräumt. Gute und sichere Fahrt wünsche ich. angenehmen Nachmittag.
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1: Heiß ist es, deswegen ist nicht Nachmittag, sondern natürlich Vormittag. Schönen Mittwoch wünsche ich mit Radio Wien. Wird schon werden.

Orange Blue, She's Got That Light, das ist der Mittwoch auf Radio Wien. Und wir freuen uns schon sehr auf viele Stars, die am Wochenende zu uns nach Wien kommen, zum Donauinselfest. Auch zu uns auf die Radio Wien Bühne am Samstag. Einen Überblick, wer was wann wo hinkommt, bekommen Sie von uns in der nächsten halben Stunde. Und nach dem Donauinselfest geht's weiter mit den Superstars bei uns.

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3: Und das ist der Mittwochvormittag auf Radio Wien, 10.30 Uhr. Wir schauen auf das Wetter. Um die 30 Grad messen wir noch in unserer Stadt. Es wird noch einmal heiß heute mit bis zu 35 Grad. Später sind dann Gewitter möglich, stürmischer Wind und Abkühlung kommt. Endlich. Wir schauen auf die Straßen mit der besten Verkehrsinformation der Stadt. Und da brauchen Sie noch 15 Minuten länger auf der S2 und der Tangente Richtung Graz zwischen dem Rautenweg und dem Knoten Prater. Niederösterreich auf der A5 Nordautobahn ist am Knoten Albisbrunn die Auffahrt auf die S1 Richtung Korneuburg weiterhin wegen der Arbeiten nach einem LKW-Unfall gesperrt. Ausweichen geht über Seyring.
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2: Wolfgang Ambros, langsam wachs ma zusammen.
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0: wenn jetzt schon langsam ein bisschen eine Abkühlung kommt, unter Anführungszeichen Abkühlung, weil Open-Air-Konzerte natürlich bei, sagen wir mal, 28, 29 Grad ist auch immer noch warm genug, aber fantastisch, das so zu erleben, wenn dann so relativ angenehme Sommertemperaturen kommen, weil tolle Open-Air-Konzerte und Events erwarten uns ja auch in nächster Zeit. Und zum Beispiel einmal gibt es morgen bei freiem Eintritt auf der Prater Kaiserwiese ab 19.30 Uhr das Prater-Picknick, das traditionelle, mit den Wiener Symphonikern und Startenor Rolando Verson. Granada, Manola, Cantada, ebenfalls Klassikklänge gibt's auch beim heutigen schon fast ausverkauften Auftakt des dritten Wiener Opernsommers. Für die insgesamt 12 Spielabende verwandelt sich der Heumarkt wieder zur Freiluftarena. Auf dem Programm steht Georges Bizets Carmen. Aber das Event-Highlight der Woche ist natürlich das bevorstehende Donauinselfest, das mit unserer Radio Wien-Bühne einmal mehr ein Garant für großartige Live-Musik ist, wie Alexander Rosen und Tommy Vitera berichten.
1: Ja, nicht nur wetterbedingt ist er von Wichtigkeit.
2: Den Sonnenschein bringt uns nämlich die britische Popstimme Katrina, formerly And The Waves, mit zum nunmehr 43. Donauinselfest. Und das beschert uns ja nach seinem Start am Freitag, dann am Samstag den großen

0: Am Samstag berichten wir übrigens umfassend und live vom Donauinselfest inklusive dem Geschehen auf der Radio Wien Hauptbühne. Für den Programmstart sorgt dort ab 15 Uhr unser Radio Wien DJ Alex List.
1: Aber auch vor den Toren Wiens gibt's Open Air Sound der Extraklasse. Hey!

0: Mit Beth Hart steht am Samstag eine der weltbesten Rhythm and Blues-Sängerinnen der Gegenwart auf der Donaubühne Tulln.
1: Nach ihrer letztjährigen krankheitsbedingten Absage kann die kalifornische Superstimme nun endlich dieses Gastspiel nachholen. Und so gibt Beth Hart auch Kostproben aus ihrem aktuellen Album You Still Got Me zum Besten. Los geht's um 19.30 Uhr.
0: Und mitreißende Klänge gibt's am kommenden Wochenende aber auch Indoor, wo passend zum Sommer der Flamenco den Ton angibt.
1: Begleitet von Sänger Moy de Moron und seinem Ensemble zeigt nämlich Ausnahmetänzerin Maria Serrano mit einzigartiger Fußtechnik die ganze Bandbreite an Ausdrucksformen des Flamencos.
0: Und zwar am Sonntagabend im Theater am Spittelberg. Beginn ist dort um 19.30 Uhr.
2: Ja, und Infos zu allen genannten Events gibt es natürlich wie immer bei unseren Kolleginnen vom Radio Wien Service Point, wenn Sie möchten, unter 89 9 953. Und das betrifft auch das Filmfestival auf dem Rathausplatz, das ja auch am Samstag beginnt. Gleich zum Auftakt gibt es da ab 21.30 Uhr einen Konzertstreifen der Extraklasse, nämlich Bruce Springsteens legendäres No Nukes Concert aus dem Jahr 1979. Der Boss. Jetzt auch bei uns auf Radio Wien zum drauf freuen mit Born to Run. Schönen Mittwoch.

0: Donovan am Mittwochvormittag auf Radio Wien. Es ist 11 Uhr im Nachrichtenstudio für Sie, Thomas Edinger.
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2: Im Juni ist die Inflation leicht auf 3,2% gesunken. Künstliche Intelligenz liefert oft falsche Informationen. Das Wiener Wetter noch einmal heiß, später gewittrig. Schönen Vormittag. Die Teuerungsrate hat sich vorigen Monat etwas abgeschwächt. Laut Schnellschätzung der Statistik Austria ist die Inflation im Juni auf 3,2% zurückgegangen, nach 3,7% im Mai. Maria Kern, was ist denn der Grund für diesen leicht nachlassenden Preisdruck?
3: Die Statistik Austria führt die etwas niedrigere Teuerungsrate im Juni darauf zurück, dass Treibstoffe und Heizöl weniger preistreibend waren als noch im Mai. Im Vergleich zum Vorjahr sind die Energiepreise aber immer noch deutlich höher. Auch Dienstleistungen gehören weiterhin zu den Preistreibern. Lebensmittel, Tabak und Alkohol sind dagegen nur noch geringfügig teurer geworden. Die Gesamtinflation ist mit 3,2% aber immer noch zu hoch. Das Inflations Ziel liegt ja bei 2%.
2: Gestrichene Flüge, stundenlange Verspätungen oder Mängel im Hotel. Bei Reiseproblemen gibt's Hilfe von der Arbeiterkammer, auch heuer wieder direkt am Wiener Flughafen im Terminal 1. Der Infostand öffnet zum Beginn der Sommerferien übermorgen. Von Freitag bis Sonntag werden dort bis Mitte August Fragen beantwortet. Schnell eine Info im Internet suchen. Für die meisten von uns ist das Alltag. Viele befragen dafür mittlerweile die KI. Aber ChatGPT, Gemini oder andere Chatbots liefern oft falsche Informationen. Das kann man versuchen zu verhindern, berichtet Philipp Maschl.
4: In schönen Worten bekommen wir rasch eine Antwort auf eine Frage. Dank der KI. Was sauber und vertrauenswürdig aussieht, stimmt in vielen Fällen aber nicht, sagt Doris Wessels vom Zukunftslabor Generative KI in Kiel.
5: Es bleibt nach wie vor das Restrisiko, dass in den Antworten Fehlinformationen drinsteckt.
4: Dieses Risiko können wir aber minimieren, in der Art und Weise, wie wir die KI befragen.
6: In die Anweisungen schon mit reinzunehmen, dass man wirklich nur Quellen haben möchte, denen man vertraut, die wissenschaftlich belegt sind,
4: erklärt Theresa Sporn, die mit ihrem Unternehmen Firmen in Sachen KI berät. Wichtig sei auch, die angegebenen Quellen anzuklicken. Manchmal verstecken sich auch unseriöse Seiten dahinter, die gezielt falsche Informationen verbreiten. Daher ist es immer wichtig, auf der Suche nach Infos nicht nur einer Quelle zu vertrauen.
2: Und in einer Wohnung in Hernals ist es am Abend zu einem Kohlenmonoxidunfall gekommen. Eine 11-Jährige ist bewusstlos geworden und musste mit dem Hubschrauber ins Spital geflogen werden. Grund für den Unfall war eine mobile Klimaanlage. Sie hat Unterdruck erzeugt, der Kohlenmonoxid aus der Therme gezogen hat. Das waren die Nachrichten, damit zum Wiener Wetter und Lela Matavian.
0: Und da messen wir 30 Grad in Stammersdorf. Es sind 30 Grad in der Wiener Innenstadt. Es sind knapp 32 Grad in Donaufeld. Bis zum frühen Nachmittag scheint häufig die Sonne. Und die Luft, die heizt sich nochmal auf rund 35 Grad auf. In der schwülen Luft entstehen am Nachmittag dann vermehrt Quellwolken und nachfolgend Regenschauer und Gewitter, die auch kräftig sein können. Zudem kommt starker bis stürmischer Westwind auf und es kühlt bis zum Abend dann deutlich ab. Morgen überwiegt auch der Sonnenschein.

0: Scheint zeitweise ziehen etwas mehr Wolken durch. Von Beginn an weht lebhafter tagsüber, dann teils auch kräftiger Nordwestwind. In der Früh hat es knapp unter 20 Grad, am Nachmittag bis zu 29. Es ist 11.03 Uhr, das ist Radio Wien mit der besten Verkehrsinformation der Stadt. 10 Minuten länger dauert es auf der Tangente Richtung Graz, zwischen Hirschstetten und dem Knoten Prater. Niederösterreich, A2 Südautobahn Richtung Wien. Im Baustellenbereich bei Wiener Neustadt West ist auf den baulich getrennten linken Fahrstreifen ein Unfall passiert. Es geht nur langsam vorbei, Stau und 10 Minuten mehr, besser rechts bleiben. Und auf der A5 Nordautobahn ist am Knoten Albisbrunn die Auffahrt auf die S1 Richtung Korneuburg weiterhin wegen der Arbeiten nach einem LKW-Unfall von heute früh gesperrt. Ausweichen geht über Seiring.
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0: Ja, Sie werden wahrscheinlich Ihren Augen nicht trauen, wenn Sie an der Albertina vorbeifahren. Da gibt es jetzt am Dach der Albertina einen riesigen, pinken Dürer-Feldhasen. Hatschi Bankhofer war beim Aufstellen dabei, berichtet gleich bei uns. Schönen Mittwoch mit Radio Wien.

0: gab's für die Nummer für Miley Cyrus mit Flowers hier bei uns auf Radio Wien am Mittwochvormittag. Den Dürer Feldhasen in rosa und sehr, sehr groß. So sehen Sie jetzt den Hasen als riesige pinke Skulptur, die heute per Kran auf das Dach der Wiener Albertina gehoben wurde. Also wenn Sie vorbeikommen, wirklich unübersehbar. Das spektakuläre Kunstwerk kehrt damit anlässlich des 250. Jubiläums des Museums zurück. Bereits im Jahr 2014 erregte exakt diese Installation des deutschen Konzeptkünstlers Ottmar Hörl weltweites Aufsehen. Jetzt ist er gekommen, um zu bleiben. Haji Bankhofer war beim Aufstellen dabei heute Vormittag.
1: Ralf Gleis und ich schauen ihm gerade direkt in die Augen, dem Riesenhasen nämlich.
2: Ja, das ist schon mal was Gigantisches, wenn man sonst eben den Dürerhasen kennt, in seinen kleinen Dimensionen, der ja sich eigentlich dagegen recht zart ausnimmt, dann ist das natürlich schon ein Riesenobjekt. Ja.
1: Und wenn ich mich richtig erinnere, es gab einmal schon einen größeren, aber so groß war der nicht. Ja.
2: Na, wir sehen hier auf dieser Bitzinger Würstelbude.
1: Der Türkisehase.
2: Das war so ein bisschen die Größe, die wir hatten.
1: Ja.
2: Und jetzt haben wir ihn ungefähr nochmal um das Fünffache vergrößert,
1: ja,
2: damit wir ihn bei uns aufs Dach setzen können. Und das ist halt zwar aus Plastik, aber immerhin wiegt das auch so seine 150 Kilogramm. Ja. Also es ist schon ein gewaltiges Tier.
1: Und Hot Pink gehört zu meinen Lieblingsfarben, weil auffälliger geht einfach nicht, oder?
2: Ja, es ist natürlich hier gedacht so als Eyecatcher, wenn man durch die Innenstadt fährt. Und ich meine, die meisten kennen ja uns in Wien, die wissen, wo die Albertina ist, aber gerade für die Touristen und ich denke auch jetzt im Jahr von 250 Jahren Albertina, wo wir den Originalhasen ja zeigen, da muss man ein bisschen eine Werbemaßnahme machen.
1: Bleibt er jetzt dann da oben?
2: In diesem Jubiläumsjahr bleibt er uns erhalten.
1: Und dann?
2: Und dann werden wir ihn wieder zurückräumen, denn das Flugdach, wir haben zwar die Statik ausgerechnet, aber ist für die dauerhafte Platzierung gar nicht geeignet.
1: Gut zu wissen, gut zu wissen. Aber wie ich Sie kenne, kommt dann wieder irgendwas Neues, Lustiges. Irgendwas
2: anderes lassen wir uns dann einfallen, aber jetzt sind wir mal gespannt. Jetzt müssen wir aufpassen, dass wir uns nicht vom LKW überrollen lassen.
1: Ja, wir weichen dem Hasen.
2: Wir weichen dem Hasen.
1: Es ist wunderschön. Ab sofort kann man ihn hier bestaunen, direkt auf dem Hochdach der Albertina, unübersehbar. Haji Bankhofer, Radio Wien.

0: gleich Madonna hören Sie bei uns auf Radio Wien. Zuvor schauen wir noch auf das Wetter. Und ja, die Abkühlung kommt. Endlich. Noch haben wir 32 Grad in Stammersdorf. Es sind auch noch 30 Grad in der Innenstadt. 35 Grad, ja, da werden es heute noch werden. Noch einmal wird es heiß. Später gibt es dann Gewitter, stürmischen Wind. Und dann kommt die Abkühlung heute Nacht. Das wird schön. Die beste Verkehrsinformation der Stadt auf Radio Wien. Da schaut es in Wien auch gut aus, da sind uns keine Störungen gemeldet worden. Wir schauen nach Niederösterreich, A2 Südautobahn Richtung Wien, im Baustellenbereich bei Wiener Neustadt West. Da ist die Unfallstelle geräumt, der Stau löst sich auf. Auf der A5 der Nordautobahn ist am Knoten Albisbrunn die Auffahrt auf die S1 Richtung Korneuburg weiterhin wegen der Arbeit nach einem LKW-Unfall von heute früh gesperrt. Ausweichen geht über Seiring.
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Das ist Radio Wien am Mittwochvormittag mit einfach guter Musik. Tina Turner bei uns, auch gleich Don Henley. Hören Sie in den nächsten 10 Minuten bei uns, davor noch Boston und Enrique Iglesias mit Bailamos. Ich wünsche einen schönen Mittwoch mit Radio Wien.

0: Zur Stunde zusammengefasst hören Sie gleich bei uns im Radio Wien Stadtjournal um 12 mit Hubert Kickinger. Hallo Hubert.
1: Schönen Vormittag.
0: Top-Thema bei euch sind die Asbestfunde auf Straßen im Süden von Wien.
1: Genau, erstmals ist auf mehreren Straßen in Wien Asbest gefunden worden, das hat Greenpeace heute berichtet. Betroffen sind vor allem Straßen in Liesing und die Stadt hat bereits angekündigt, den Hinweisen nachzugehen, um eben die Gefahren wegen des krebserregenden Stoffes in Zaum zu halten.
0: Mehr dazu hören Sie gleich bei uns im Radio Wien Stadtjournal um 12.
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0: Mittwochmittag auf Radio Wien. Es ist 12 Uhr im Nachrichtenstudio für Sie, Hubert Kickinger.
1: Schönen Mittag.
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1: Asbestfunde in Wien, die Stadt reagiert. Die Arbeitslosigkeit geht in Wien weiter zurück. Das Wiener Wetter noch einmal heiß, später gewittrig. Erstmals ist auf mehreren Straßen in Wien Asbest gefunden worden. Das hat die Umweltorganisation Greenpeace heute früh berichtet. Betroffen sind derzeit vor allem Straßen in Liesing. Der krebserregende Stoff kann in Straßenschotter natürlich vorkommen. Die Stadt hat bereits reagiert und will allen Hinweisen nachgehen. Barbara Wackolbinger berichtet.
3: Schon seit den Asbestfunden im Burgenland gibt es ein neues Straßenbauprozedere in Wien, betont heute die zuständige MA28 für Straßenbau. Vor jeder neuen Straßenbaustelle wird der Belag routinemäßig auf Asbest getestet. Grundsätzlich ist der Einbau von asbesthaltigen Materialien verboten. Dennoch hat Greenpeace auf mehreren Straßen in Wien und Wien-Umgebung asbesthaltige Proben genommen. Jetzt will auch die Stadt Wien auf den Verdachtsflächen prüfen. Man habe bereits umfangreiche Laboruntersuchungen beauftragt. Die weiteren Schritte hängen vom Ergebnis ab. Bei intakten Asphaltbelägen gäbe es nicht automatisch unmittelbare Gefahr, heißt es. Von Greenpeace gibt es Lob für die prompte Reaktion der Stadt. Es zeige, dass die Asbestbelastung ernst genommen werde. Ab sofort gibt es bei Greenpeace auch ein Online-Formular, wo man Asbestverdachtsfälle melden kann.
1: Gute Nachrichten gibt es vom Arbeitsmarkt. Die Arbeitslosigkeit ist in Wien im Juni erneut leicht zurückgegangen, um 1% im Jahresvergleich. Allerdings gibt es deutliche Unterschiede zwischen Männern und Frauen. Thomas Metelko.
4: Der Anteil der als arbeitslos gemeldeten Menschen lag im Juni um rund 2% höher als im Vorjahr. Hingegen sank der Anteil der in Schulung befindlichen Menschen in Wien um mehr als 10%. Das AMS erwartet, dass der Trend auch in der zweiten Jahreshälfte rückläufig bleibt. Wien soll sich sogar leicht besser entwickeln als die übrigen Bundesländer, gibt man sich optimistisch. Für den Rückgang verantwortlich sind hauptsächlich Männer. Bei Frauen steigt die Arbeitslosigkeit vor allem durch das höhere Pensionsantrittsalter. Weil ältere Frauen länger beschäftigt blieben, würden sich die Nachbesetzungen mit Jüngeren verschieben. Sorgenkind bleibt die Gruppe der über 50-Jährigen, die arbeitslos oder in Schulungen sind. Diese Zahl ist um 3,6% gestiegen.
1: Die Teuerungsrate hat sich vorigen Monat etwas abgeschwächt. Laut Schnellschätzung der Statistik Austria ist die Inflation im Juni auf 3,2% zurückgegangen, nach 3,7% im Mai. Grund dafür sind mitunter die gesunkenen Treibstoffpreise. Fast 2800 Alkoholunfälle hat es im Vorjahr im Straßenverkehr gegeben. Mehr als ein Drittel dieser Unfälle passiert in den beiden Sommermonaten Juli und August, denn im Sommer wird mehr gefeiert und mehr getrunken, Beate Tomasowitsch berichtet.
5: An fast jedem zweiten Alkoholunfall im Vorjahr waren Pkw-Fahrer beteiligt, bei knapp 40% Radfahrende und E-Scooter. Beim Alkohol kommt es vor allem auf die Menge an, sagt der Verkehrspsychologe vom Kuratorium für Verkehrssicherheit, Rainer Kastner.
6: Wenn man ein Glas Bier, ein Glas Wein trinkt, dann wird man auch nicht jetzt in einen Promillewert hinein katapultiert, wo eine massive Beeinträchtigung zu erwarten ist. Aber wenn es um ein zweites Glas geht, kann natürlich die Beeinträchtigung schon ganz eine andere werden.
5: Bei 0,5 Promille ist das Unfallrisiko bereits doppelt so hoch, bei 1,6 Promille mehr als 20 Mal

0: zu hoch. Kaffee trinken oder auch essen hat keinen Einfluss auf die Promille.
1: Wenn man Alkohol konsumiert hat, dann ist er bei uns im Körper drinnen, er verteilt sich über die Blutlaufbahn.
0: Bei der derzeitigen Hitzebelastung ist es für den Körper noch einmal schwieriger, Alkohol abzubauen.
2: Und Wiens Hauptattraktion für Gäste, das Schloss Schönbrunn, hat seine Besucherzahlen im Vorjahr erneut gesteigert. Es erreichte ein Plus von rund 10%. Besucherrekorde verzeichneten auch die drei anderen Standorte. Alpha Faber berichtet.
3: Die Schönbrunn Group blickt laut eigenen Angaben auf ein Rekordjahr 2025 zurück. Über 5 Millionen Besucher wurden insgesamt an den Standorten Schloss Schönbrunn, Sissi-Museum, Möbelmuseum und Schlosshof verzeichnet. Alle vier Standorte legten bei den Besucherzahlen zu. Spitzenreiter war dabei einmal mehr das Schloss Schönbrunn mit fast 4 Millionen Gästen aus dem In- und Ausland. Die meisten Besucherinnen und Besucher kommen aus Deutschland, gefolgt von Italien und den USA. Die Einnahmen fließen zum Teil in den laufenden Betrieb und andererseits in die Weiterentwicklung der Standorte. Im letzten Jahr wurde etwa mit der Restaurierung des Zeremoniensaals im Schloss Schönbrunn begonnen. Sie soll im nächsten Jahr abgeschlossen werden. Noch heuer fertiggestellt wird die Erweiterung des Sissi-Museums. Die Eröffnung ist für Mitte November geplant.
2: Das war das Stadtjournal. Damit zum Wiener Wetter und Lela Madavian.
4: Und da wird es heute noch einmal heiß, bevor die große Abkühlung kommt. Darauf können wir uns schon freuen. Noch sind wir bei 31 Grad in der Innenstadt. Es sind knapp 33 Grad doch immer noch in Stammersdorf. Bis jetzt zum frühen Nachmittag scheint häufig die Sonne und die Luft heizt sich nochmal auf rund 35 Grad. In der schwülen Luft entstehen am Nachmittag dann vermehrt Quellwolken und nachfolgend Regenschauer und Gewitter, die auch kräftig sein können. Zudem kommt starker bis stürmischer Westwind auf und es kühlt dann bis zum Abend deutlich ab. Morgen überwiegt auch der Sonnenschein, zeitweise ziehen etwas mehr Wolken durch. Von Beginn an weht lebhafter, tagsüber dann teils auch kräftiger Nordwestwind. In der Früh hat es knapp unter 20 Grad, am Nachmittag dann bis zu 29. Das geht ja sogar wieder. 12.06 Uhr ist es, Radio Wien mit der besten Verkehrsinformation der Stadt. Gute Nachrichten habe ich aus unserer Stadt, da sind uns keine Störungen gemeldet worden. Wir schauen wieder nach Niederösterreich. Auf der A5 Nordautobahn ist am Knoten Eibisbrunn die Auffahrt auf die S1 Richtung Korneuburg wieder offen. Wegen Arbeiten an der Leitschiene nach einem LKW-Unfall von heute früh bleibt aber die Überholspur gesperrt. Gute und sichere Fahrt wünsche ich Ihnen mit einfach guter Musik für Ihre Mittagszeit. Dann freuen wir uns schon auf die Abkühlung dann, wenn wir dann endlich die Wohnung wieder durchlüften können. Die Bad Shop Boys für Sie. Schönen Mittwoch.
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Laura Branigan mit Self-Control. Das ist einfach gute Musik für Ihren Mittwoch. Was passiert ist, ist passiert. Sagt man ja gern, ne? Wenn man sagt, okay, wurscht, nichts passiert, Schwamm drüber, ist egal. Das können Sie jetzt übrigens auch ab sofort auf Spanisch sagen. Mit Álvaro Soler und Marta Santos. Lo que pasó, pasó heißt das nämlich. So heißt auch deren Nummer, die Sie jetzt hören auf Radio Wien. Schönen Mittwoch.

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4: Schönen Mittwoch mit Radio Wien, es ist 12.30 Uhr, wir schauen auf das Wetter. Wir messen 33 Grad in Stammersdorf, es sind 31 Grad in der Wiener Innenstadt. Es wird nochmal heiß mit bis zu 35 Grad. Später gibt es Gewitter, stürmischen Wind und Abkühlung. Die beste Verkehrsinformation der Stadt auf Radio Wien mit guten Nachrichten nach wie vor aus Wien. Da sind uns keine Störungen gemeldet worden. Niederösterreich auf der A5 der Nordautobahn ist am Knoten Albisbrunn in der Auffahrt auf die S1 Richtung Korneuburg wegen Arbeiten an der Leitschiene die Überholspur gesperrt.
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0: für Sie. In End Over, Till It's Over. Einfach gute Musik für Ihren Mittwoch. Und bald kommen Sie die Sommerferien. In 2 Tagen ist soweit. Freitag Zeugnisverteilung, dann ab einmal in die Sommerferien. Schulsachen ins Eck. Obwohl vielen Eltern bereitet der kommende Schulstart jetzt schon Bauchweh, den Schulsachen kaufen, reißt oft ein ordentliches Loch in die Haushaltskasse. Deshalb hat der Verein Mut die Schulstarthilfe ins Leben gerufen, bei der man mit speziellen Schulhilfpaketen jetzt schon unterstützen kann. Katharina Zedlacher vom Verein Mut.
1: Die Mut-Schulstarthilfe hat einen sozialen Fokus, aber auch einen nachhaltigen. Und deshalb rufen wir eben jetzt zum Schulschluss schon auf, uns gut erhaltene Schulartikel, wie eben Schulrucksäcke, Federpenale, Werkkoffer, Lineale, Hefte, Collegeblöcke, aber auch Heftumschläge und alles, was noch gut erhalten ist, an uns zu spenden.
0: Die Schulsachen können ohne Voranmeldung Montag bis Freitag von 10 bis 16 Uhr im Mut auf der rechten Wienzeile Nummer 37 abgegeben werden. Was ist denn heuer besonders gefragt?
1: Wir adaptieren unsere Schulstarthilfe natürlich jedes Jahr, weil es gibt ja auch Trends. Heuer ist zum Beispiel der Schwerpunkt mehr auf Schulrucksäcken, weil also wir reden da mit Lehrerinnen und Lehrern und haben jetzt auch die Rückmeldung bekommen, dass auch bei Volksschülern schon Schulrucksäcke begehrter sind als jetzt die klassischen Schultaschen. Also wer einen Schulrucksack hat, bitte, bitte gerne zu uns ins Vereinszentrum bringen.
0: Und wer Hilfe braucht, wendet sich bitte auch direkt an den Verein. Die Anmeldungen mit Lohnnachweis und Schulbesuchsbestätigung läuft bis 14. August. Alle Infos haben natürlich auch unsere Kolleginnen vom Radio Wien Service Point für Sie unter 89 9 95 3.

Das ist Radio Wien mit Musik aus Österreich von Marc am Mittwoch. Gleich bei uns die Nachrichten um 13 Uhr. Davor noch John Jett and the Blackhearts. Berlin aus Top Gun ist Take My Breath Away.

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1: Das ist der Mittwochnachmittag auf Radio Wien. Es ist 13 Uhr im Nachrichtenstudio für Sie, Hubert Kickinger.
2: Schönen Nachmittag.
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2: Die Eckpunkte der Reformpartnerschaft stehen fest. Einige Lebensmittel sind jetzt billiger. Ein Supermarktbesuch in Wien. Das Wiener Wetter ist noch heiß, dann gewittrig. Die Spitzenpolitik hat eine Einigung bei der Reformpartnerschaft verkündet mit Reformen in den Bereichen Gesundheit, Bildung, Energie und Verwaltung. Bei einer Pressekonferenz im Bundeskanzleramt wurden Details präsentiert. Felix Nowak, wie zufrieden zeigt sich die Regierung mit der Einigung?
4: Man lobt sich da schon sehr und man zählt heute eine lange Liste an Punkten auf, wo man sich geeinigt habe. Die ÖVP nennt zum Beispiel einen einheitlichen Jugendschutz oder eine größere Reform der Volksbegehren. Die SPÖ will mit deutlich mehr Primärversorgung und auch mit Facharztzentren die Spitäler entlasten und einen bundesweit verbindlichen Plan schaffen. Die NEOS verweisen auf Vereinheitlichungen bei den Kindergärten, unter anderem mit maximal 22 Kindern pro Gruppe.
2: Ist das jetzt der große Wurf?
4: Das Problem für die Regierung ist, dass sie die Erwartungen so hoch geschraubt hat. Wenn man sich für Reformen 1,5 Jahre Zeit nimmt und immer wieder Großes ankündigt, dann muss man eben auch Großes liefern. Dieses Versprechen hält man jetzt bestenfalls teilweise ein. Es gibt aber durchaus kleinere und mittlere Ankündigungen und auch Bereinigungen bei den Verantwortlichkeiten. Die Auswirkungen lassen sich da in vielen Fällen noch nicht ganz abschätzen.
2: Danke, Felix Nowak. Erstmals ist auf mehreren Straßen in Wien krebserregendes Asbest gefunden worden. Das hat die Umweltorganisation Greenpeace heute berichtet. Betroffen sind derzeit vor allem Straßen in Liesing. Die Stadt hat bereits reagiert und lässt jetzt Proben nehmen, die dann analysiert werden sollen. Seit heute sind bestimmte Grundnahrungsmittel billiger. Die Mehrwertsteuer ist von der Regierung gesenkt worden. Statt der üblichen 10% sind nur mehr 4,9% fällig, etwa bei bestimmten Obst- und Gemüsesorten sowie bei Milch und Butter. Ob und wie die Steuersenkung bei den Kundinnen und Kunden ankommt, hat sich Christoph Danninger in einem ADEC in Simmering angesehen.
5: An der Kasse hier in einem ADEC-Markt in Wien-Simmering merken von der Mehrwertsteuersenkung nicht alle etwas.
6: Also, ob es billiger geworden ist, kann ich Ihnen jetzt nicht sagen.
7: Ein bisschen billiger geworden, um ein paar Cent.
5: In der Früh sind im Geschäft die Preise von zahlreichen Lebensmitteln wie Reis, Butter, Zwiebeln oder frischen Birnen um ein paar Cent gesenkt worden. Ob das die Menschen tatsächlich entlastet, viele sind skeptisch.
8: Schauen wir mal, wie sich das auswirkt.
9: Es wird nicht viel bringen. Wann, dann sollte uns auf alle Lebensmittel die Mehrwertsteuer senken.
8: Besser ist gar nichts.
5: Auch wenn die Ersparnis pro Einkauf wohl nur gering ausfällt, nach dem Motto Kleinvieh macht auch Mist, soll sich jeder Haushalt pro Jahr im Schnitt 100 Euro ersparen, so der Plan.
2: Und der frühere Wiener ÖVP-Kommunalpolitiker Franz Karl ist im Alter von 83 Jahren verstorben. Er galt in seiner aktiven Zeit als Original in der Volkspartei und wurde etwa als unermüdlicher Kämpfer gegen Hundekot und totes Recht bekannt. Wir kommen zum Wiener Wetter. Lila Madavian.
1: Und dann messen wir derzeit in der Innenstadt 32 Grad, es sind 33 Grad in Stammersdorf. Bis jetzt in den frühen Nachmittag hinein scheint häufig die Sonne und die Luft, die heizt sich noch auf rund 35 Grad auf. In der schwülen Luft entstehen am Nachmittag vermehrt Wolken und nachfolgend Regenschauer und Gewitter, die auch kräftig sein können. Zudem kommt starker bis stürmischer Westwind auf und es kühlt bis zum Abend dann deutlich ab. Morgen überwiegt der Sonnenschein, zeitweise ziehen etwas mehr Wolken durch. Von Beginn an weht lebhafter tagsüber dann teils kräftiger Nordwestwind. In der Früh hat es knapp unter 20 Grad, am Nachmittag bis zu 29. Gerade Wien mit der besten Verkehrsinformation. Der Stadt um gleich 13.04 Uhr. Aus Wien sind uns keine Störungen gemeldet worden. Wir schauen nach Niederösterreich. A2 Südautobahn Richtung Graz. Zwischen Baden und Bad Vöslau ist nach einem Unfall die ganz linke Fahrspur blockiert. Stau gibt es derzeit keinen. Und auf der 5 der Nordautobahn ist am Knoten Eibisbrunn in der Auffahrt auf die S1 Richtung Korneuburg wegen Arbeiten an der Leitschiene die Überholspur gesperrt. Ich wünsche gute und sichere Fahrt. Gleich mit Lini Marlin und Weng Chang. Schönen Nachmittag.
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0: Das ist Michael Jackson mit Human Nature. Einfach gute Musik für Ihren heißen Mittwochnachmittag. Tag der kreativen Eissorten ist heute am 1. Juli, ja? Auch die haben ihren eigenen Feiertag. Also, was sind so kreative Eissorten? Ziegenkäse-Eis oder Basilikum? Ja, und gerade bei den heißen Temperaturen der letzten Tage ist der Wunsch nach Abkühlung, etwa bei einem kalten Eisbecher, schon sehr groß. Aber vielen ist es offenbar sogar zu heiß, um dafür in den Eissalon zu gehen. Radio-Reporterin Heidi Heinzel hat sich im Eisgeschäft umgehört.
1: Es ist auch in den letzten Tagen extrem warm. Wie geht's Ihnen? Sie holen sich trotzdem ein Eis.
2: Ja, ist richtig. Jeden Tag.
3: Man braucht es bei der Hitze, sonst halten wir das ja nicht aus.
1: Wie ist das da jetzt? Da muss man sich manchmal einige Minuten in der prallen Sonne anstellen. Wie ist das?
3: Ja, aber dafür wird es danach belohnt. Und das dauert dann meistens länger, das Eis essen, das hier anstehen.
1: Wir stehen da jetzt in der prallen Sonne vorm Eisgeschäft. Wie geht's Ihnen?
4: Mir wäre der Schatten lieber.
5: Ja, es ist schon mühsam hier in der Sonne. Es ist schon sehr heiß hier.
1: Welche Eissorten isst man am besten, wenn es so warm ist?
5: Ich bin ein Fan von Zitrone auf jeden Fall.
2: Meistens Fruchteis, keine Eisprodukte, so wie Sorten Schokolade oder Vanille. Das vertrage ich absolut nicht in der Hitze.
6: Vanille und Lemon.
7: Mango.
1: Warum gerade Mango?
7: Weil es gut schmeckt.
8: Ich habe einige Sorten, die mir gut schmecken und die nehme ich immer, egal ob es kalt ist oder warm. Haselnuss, Pistazie.
1: Und merken Sie generell, ist weniger oder mehr los in den letzten Tagen hier?
2: Ich glaube eher weniger los. Keiner möchte sich bei der Hitze anstellen, was ich halt verstehen kann.
1: Nur die Härtesten kommen her.
2: Genau, so wie ich.
1: Bei diesen Temperaturen ist der Wunsch nach Abkühlung groß. Xenia Tichy vom Eissalon, Tichy am Reumannplatz. Kommen da mehr oder weniger Leute her?
9: Also ich glaube, es gibt einen Moment, wo es eigentlich auch fürs Eisessen schon zu heiß ist. Also ab den 35 Grad gehen viele ältere Menschen oder Eltern mit Kindern nicht mehr nach draußen. Da merkt man das schon. Also jetzt ist auch gerade verhältnismäßig wenig los. Dafür in den Abendstunden sind da natürlich alle da. Man merkt schon, der Auswahl von den Sorten, wie warm oder kalt das ist. Wenn es ein bisschen kühler ist, dann geht Schokolade, Maroni, Vanille gut. Jetzt bei den Temperaturen, das ist vor allem Mango, Maracuja. Wir schauen auch, dass wir immer ausgefallene Sorten haben. Letztens hatten wir Litschi, Granatapfel, wir wechseln da immer durch. Ich würde auf jeden Fall immer ein Eiscreme-Soda empfehlen, wenn bei uns im Lokal ist. Das ist ein Soda mit einer Eiskugel drin, am besten irgendwas Fruchtiges. Ich finde das super abkühlend und generell würde ich auch Zitroneneis empfehlen. Das ist wirklich bei den Temperaturen die Abkühlung.
1: Und Eismarienknödel, wie gehen die heuer?
9: Ja, die gehen wie jedes Jahr gut. Das ist aber auch keine Überraschung. Ich würde sagen, das ist unser bestes Produkt und bleibt auch so.
1: Egal, ob heiß oder nicht.
9: Definitiv. Da ist es ganz egal.
0: Es kann also auch zu heiß für Eis sein. Das gibt's auch. Aber Abkühlung kommt und dann kommt auch wieder das Schleckeis. Das Electric Light Orchestra jetzt für Sie mit Sweet Talking Woman auf Radio Wien.

Musik aus Österreich von Minisex. Hören Sie bei uns. Millionen zählen nicht. Das ist Radio Wien am Mittwochnachmittag. Die große Abkühlung kommt heute am Abend schon und spätestens morgen. Genaueres zum Wetter gleich bei uns nach Ruhe Lose in the News. 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
1: Schönen Mittwochnachmittag mit Radio Wien. Es ist 13.31 Uhr gleich. Wir schauen auf das Wetter. Ja, noch heiß heute. In Stammersdorf messen wir derzeit 33 Grad. 33 Grad sind es in Unterlaa und es sind 32 Grad in der Wiener Innenstadt. Bis jetzt so in den Nachmittag hinein scheint noch die Sonne und die Luft heizt sich auf rund 35 Grad. In der schwülen Luft entstehen am Nachmittag vermehrt Quellwolken und nachfolgend dann Regenschauer und Gewitter, die auch kräftig sein können. Zudem kommt starker bis stürmischer Westwind auf und es kühlt dann bis zum Abend deutlich ab. Morgen überwiegt der Sonnenschein, zeitweise ziehen etwas mehr Wolken durch. Von Beginn an weht lebhafter, tagsüber dann teils auch kräftiger Nordwestwind. In der Früh hat es knapp unter 20 Grad, am Nachmittag bis zu 29. Radio Wien mit der besten Verkehrsinformation, der Stadttangente Richtung Gensandorf, vom Labeck-Tunnel bis zur Praterbrücke noch über eine halbe Stunde mehr vor einer bereits geräumten Unfallstelle. Burgenland bitte aufpassen auf der S31 Burgenland-Schnellstraße Richtung Oberpullendorf. Bei Eisenstadt Ost ist ein Unfall passiert, bitte vorsichtig fahren. Und wir schauen nach Niederösterreich, A2 Südautobahn Richtung Graz. Zwischen Baden und Bad Vöslau ist nach einem Unfall die ganz linke Fahrspur blockiert. Stau gibt es derzeit keinen. Und auf der A5 der Nordautobahn ist am Knoten Eibisbrunn in der Auffahrt auf die S1 Richtung Korneuburg wegen Arbeiten an der Leitschiene die Überholspur gesperrt. Gute Fahrt.
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Mit Police geht's durch diesen Mittwochnachmittag, 1. Juli. Das heißt, wir freuen uns schon sehr auf das Donauinselfest, auf das Programm auf der Radio Wien Bühne am 4. Juli. Und da war er auch schon die letzten Jahre mit dabei auf der Radio Wien Bühne. Umberto Tozzi, hier mit Raffi, ist Gente di Mare.

0: Mike and the Mechanics geht's durch diesen Mittwochnachmittag in 10 Minuten 14 Uhr. Dann gibt's die Nachrichten und danach die 2 um 2. Schönen Nachmittag, Robert Stein und Rolf Rüdiger.
1: So eine Überraschung.
0: Ja, so eine Überraschung, gell? Ihr seid auch schon wieder da, sowas.
1: Wir sind auch schon wieder da, aber
0: wir
1: feiern schon ein bisschen, weil es ist ja unsere letzte Woche vor den Sommerferien.
0: Ja, oh ja, richtig. Ja.

0: Ach, und ich habe was Neues mir ausgedacht. Ab heute kann man mich als Musikinstrument verwenden.
1: Wirklich?
2: Mieten, ja. Meinst du, oder wie?
0: Auch. Aha. Ja, noch besser. Man kann zahlen dafür. Ich habe eine fast ganze Wassermelone verdrückt. Mhm. Und jetzt, wenn man mich schüttelt, das klingt wie ein Kluppensackel. Die Kerne sind's. Ist das toll?
1: Er hat doch irgendwie so einen großen Bauch, wenn's nicht.
2: Ich bin nicht begeistert.
0: Du bist nicht begeistert.
2: Nein, bin nicht begeistert. Ich brauche ein besseres
0: Musikinstrument. Wir können es als Geräuschespiel verwenden.
3: Apropos, wir haben wieder viele Spiele vorbereitet in der nächsten Stunde. Wer schon mitmachen will, meldet sich jetzt am besten an. 01 89 9 95 3. Die Telefonleitungen sind offen.
0: So.
3: Was haben wir alles? Klugneißer, natürlich Paradies der Tiere.
0: Ja, einen schönen Preis hätten wir. Ich hätte ein paar Schalen von einer Wassermelone.
3: Nein. Zum Glück gibt es den Rolf Schrödiger Schlüsselanhänger. Der wird ja noch heiß begehrt.
0: Ja, aber nur,
3: die Woche.
0: Die Woche, dann ist es vorbei damit.
3: Und am Freitag übrigens live von der Wiener Donauinsel.
0: Das weiß ich schon mittlerweile.
3: Habe ich es ja schon gesagt?
0: So.
1: Okay. Ich glaube, bis dahin hat er die Wassermelone verdaut. Schauen wir mal.
3: Das dauert bei ihm 10 Minuten, dann hat er es verdaut.
1: Ich bin Leila Madavian.
3: Wir nicht.
1: Ja, weiß ich doch. Wünsche Ihnen viel Spaß mit den beiden. Schönen Nachmittag.
0: Danke.

0: 14 Uhr, jetzt geht's weiter mit den Nachrichten auf Radio Wien und Hubert Kickinger. Schönen Nachmittag.
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2: US-Präsident Trump nimmt im Vorjahr über 2 Milliarden Dollar ein. MedUni Wien leitet EU-weite Studie zur ME/CFS. Das Wiener Wetter ist noch heiß, dann gewittrig. US-Präsident Donald Trump hat, wie das verpflichtend ist, seine jährliche Finanzerklärung veröffentlicht. Und die zeigt, Trump hat im vergangenen Jahr Einnahmen von mehr als 2 Milliarden US-Dollar gemacht. Matthias Humpelstetter, nutzt Trump sein Amt aus, um noch reicher zu werden?
3: Was man jedenfalls ganz klar sehen kann, ist, dass Trumps Einnahmen seit Beginn seiner zweiten Amtszeit stark zugenommen haben. Zum Vergleich, 2024 waren es noch 600 Millionen Dollar, 2025, also nach Beginn seiner zweiten Amtszeit, dann mehr als 2 Milliarden Dollar. Dazu kommt, dass ein großer Teil dieser Gewinne aus dem Geschäft mit Kryptowährungen kommt, und das legt natürlich schon einen klaren Interessenskonflikt zumindest nahe, weil Trump ein gewichtiger Krypto-Investor ist und gleichzeitig wichtige politische Entscheidungen für diesen Markt trifft.
2: Nach einem Jahr Verhandlungen haben sich Bund, Länder, Gemeinden auf Grundzüge einer Staatsreform verständigt. Viele Details in den Bereichen Bildung, Gesundheit, Energie und Verwaltung sind aber noch offen. Angekündigt wurde heute einmal etwa ein Ausbau von Fachärztezentren, und in Kindergärten soll es künftig nur mehr Gruppen mit maximal 22 Kindern geben. Heute hat ein EU-weites Programm zur Erforschung der Multisystemerkrankung ME/CFS begonnen. Geleitet wird das Projekt von der MedUni Wien. Mit dem Programm soll die Grundlage für eine bessere Diagnostik und Behandlung geschaffen werden, Daniel Ammerhauser berichtet.
4: Das Projekt wird von der EU mit mehr als 7,5 Millionen Euro gefördert. Der Projektzeitraum beträgt 4 Jahre. Man will 2000 Datensätze erheben, um unterschiedliche Krankheitsausprägungen zu identifizieren. Untersucht werden sollen unter anderem Veränderungen im Immunsystem, Stoffwechsel und Hormonhaushalt. Daraus resultierend sollen wirksame Medikamente gefunden werden. Die Krankheit tritt oft nach Infektionen auf. Neben dem Coronavirus könne auch die Grippe ein Auslöser sein. Die Betroffenen leiden zum Teil unter extremen Erschöpfungszuständen. Es wird geschätzt, dass bis zu 70 Millionen Menschen weltweit an ME/CFS leiden. Noch werden meist fehlende Hilfe und Behandlung beklagt. Das soll sich mit dem Projekt ändern.
2: Und in einer Wohnung in Hernals ist es gestern Abend zu einem Kohlenmonoxidunfall gekommen. Eine 11-Jährige ist bewusstlos geworden und musste mit dem Hubschrauber ins Spital geflogen werden. Grund für den Unfall war eine mobile Klimaanlage. Sie hat Unterdruck erzeugt, der Kohlenmonoxid aus der Therme gezogen hat. Wir kommen zum Wiener Wetter und Rolf Rüdiger und Robert Steiner.
0: Anfangs scheint noch verbreitet die Sonne und es ist heiß mit einem Höchstwert zwischen 33 und 35 Grad, aber in der schwülen Luft entstehen vermehrt Quellwolken und nachfolgend Regenschauer und Gewitter, die kräftig sein können. Zudem kommt starker bis stürmischer Westwind auf und es kühlt bis zum Abend hin richtig deutlich ab. Eine Kaltfront bringt am frühen Abend nämlich Regenschauer, Gewitter und teils stürmische Windböen aus West bis Nordwest. In der Nacht klingt der Regen dann ab und der Wind lässt etwas nach, bleibt aber spürbar. Und damit erstmals seit 14 Tagen kann es auch innerstädtisch wieder auf unter 20 Grad abkühlen.
5: Hurra!
0: Gut ist es.
5: So,
0: jetzt schauen wir auf die Straßen. Es ist 2:03. Hier ist Radio Wien mit der besten Verkehrsinformation der Stadt.
5: Die ist super.
0: Wie immer. Eine Meldung haben wir für Wien. Tangente Richtung Gänserndorf. Vom Lahrbergtunnel bis zur Praterbrücke noch 20 Minuten. Mehr vor einer bereits geräumten Unfallstelle. Burgenland S31. Burgenland Schnellstraße auf der Autobahn Anschlussstelle Eisenstadt Ost ist die Unfallstelle geräumt. Es gibt keine Behinderungen mehr. Und Niederösterreich A2 Südautobahn Richtung Graz. Zwischen Baden und Bad Vöslau ist die Unfallstelle geräumt, es gibt keine Behinderungen mehr. Und auch auf der A5 der Nordautobahn ist am Knoten Eibesbrunn in der Auffahrt auf die S1 Richtung Korneuburg wegen Arbeiten an der Leitschiene die Überholspur gesperrt. Bitte dort aufpassen.
5: Ja.
0: Und auch sonst, gute und sichere Fahrt.
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5: Hier sind Robert Steiner und Rolf Rüdiger mit der Radio Wien Spieleshow.
6: Haha, peng, peng, diddledidü, da sind wir wieder.
0: Okay, okay, dreimal darfst du es noch sagen, aber dann musst du was Neues einfallen lassen. Ab Herbst bitte ein neuer Spruch.
6: Ich liebe Haar.
0: Ja, aber du liebst auch viele andere Sachen. Es kann ja mal was Neues kommen auch, oder?
6: Ich hasse Veränderungen.
0: Wir haben ja schon ein neues Spiel uns überlegt.
6: Ah ja, wir haben ein neues Spiel, aber erst im Herbst.
0: Erst im Herbst. So, jetzt geht's wieder in die Spieleshow hier auf Radio Wien, eine Stunde lang.
6: Ah, es ist alles vorbereitet. Die Taucherflossen habe ich schon an.
0: Ja, ich den Bikini.
6: Die Küchenschürze hängt bereit.
0: Alle, die sich anmelden wollen, bitte jetzt anrufen 89 9 95 3. So viele Chancen gibt es nicht mehr, um einen Schlüsselanhänger zu ergattern.
6: Und wir haben einen schicken Schlusswitz. Aber den gibt es erst zum Schluss.
0: Die Eurythmics machen den Beginn. Auf die Plätzchen.
6: Fertig.
0: Los geht's.

0: Sollen wir nochmal, bevor irgendwie ein Unwetter kommt, in den Wörthersee hüpfen?
1: Es kommt keine Unwetter, es kommt eine Abkühlung.
0: Okay, Abkühlung brauchen wir jetzt direkt.
1: Ich habe die Dings-Taucherbrille habe ich schon auf.
0: Ja, ich sehe es. Aber warum hast du die auf den Füßen und die Flosse am Kopf? Jetzt hüpfen wir in den Wörthersee. Was ist denn das für eine Retro-Signation? Das ist die falsche, macht nichts. Hallo, hallo, wer ist am Telefon, bitte sehr?
2: Hallo, Birgit spricht.
0: Liebe Birgit, von wo rufen Sie uns an?
2: Ich rufe aus Baden an mit meinem Sohn.
0: Na, Baden, das geht ja gar nicht besser beim Wörthersee.
1: Ja,
0: das
1: ist richtig. Entschuldige, ich muss die Flosse abnehmen, sonst höre ich nichts. So. Liebe Birgit.
0: Wie heißt denn der Sohn?
2: Der heißt Matthias.
0: Hallo Matthias.
1: So, das heißt, der Matthias darf dir eins sagen?
0: Eins sagen darf
2: er. Der darf eins sagen, ja. Der kennt das Spiel.
0: Birgit, okay. Bereit?
1: Dann
2: ja,
1: rein mit euch.
0: Los geht's. Das erste Wort heißt heute Taschentuch. Los geht's.
2: Tuchfarbe.
1: Farbkasten.
2: Kassentür.
1: Türangel.
2: Angelteich.
1: Teich.
0: Eins.
1: Teichrose.
0: Ah, oh, sehr schön. Wunderschön.
2: Rosenbeet.
1: Beetstuhl.
0: Nein, geht eigentlich nicht, weil man schreibt es eigentlich anders, muss ich jetzt ganz ehrlich sagen.
1: Wir sind im Radio, da sieht man nicht, wie man schreibt. Beet.
0: Mit Doppel-E.
1: Beetumrandung.
0: Ja, das ist sehr schön.
2: Randstein.
1: Steinbruch.
2: Bruch.
0: Eins.
2: Bruchgut.
0: Bruchgut?
1: Bruchgut?
0: Ja, das geht.
2: Bruchstück.
0: Ja, Bruchstück ist besser. Ja.
1: Stück.
0: Eins.
1: Stückverzeichnis.
0: Oh, ganz was Tolles.
2: Verzeichnisblock.
1: Block. Malz.
0: Ja, eigentlich geht's. Ja, doch, eigentlich doch. Es geht. Ja, Malz.
2: Ja, ja. Wie Block?
0: Malz.
2: Malz. Malzbier.
0: Jawohl.
1: Bier.
0: Eins.
1: Fass.
0: Mach, gut. Mit Fass geht's weiter, Birgit. Eins.
2: Fasstopf. Fassinhalt.
0: Okay. Ja.
1: Stoff. Inhaltsstoff.
0: Wow.
2: Stofftuch.
1: Ist auf Zack.
0: Ja, das
1: geht länger
0: da. Ist wirklich
1: Tuch,
0: gut.
1: Tuch.
0: Eins.
1: Tuchlauben.
0: Nein.
1: Nein.
0: Zwei. Tuchlauben ist lustig.
1: Eins.
0: Und. Nein, hör auf jetzt. Und eins macht drei. Er hat verloren.
1: Er hat verloren.
2: Ja. Sehr gut.
0: Der Rolf Rüdiger. Das ist die richtige. Rolf Rüdiger, du musst schon den richtigen Regler.
1: Jetzt bin ich wieder schuld.
0: So, liebe Birgit, es gibt einen super Preis und zwar den Schlüsselanhänger von der kleinen Ratte.
1: Oh,
0: der geht nach Baden. Wie
1: der
0: schön.
1: Geht nach Baden. Und hängt er dann auf der Schultasche vom Junior oder bei der Mama?
2: Beim Junior.
1: Beim Junior.
0: Der freut sich.
1: Liebe Grüße von uns, danke fürs Mitspielen und schönen Sommer jetzt schon. Baba.
2: Ebenfalls, danke, tschüss.

0: So schöne Musik hier auf Radio Wien. Sehr zum Mitsingen. Ja. Jetzt ist wieder wer frischer am Telefon. Schönen Nachmittag. Wer ist dran?
1: Ja, hallo, da ist die Monika.
2: Monika. Liebe Monika, herzlich willkommen hier bei uns im Radio Wien Studio.
0: Ja, das hast du schön gesagt.
2: Ja.
1: Ja, danke, danke.
2: Liebe Monika, wir würden jetzt sehr gerne mit Ihnen ein Spiel spielen, das nicht jeden Tag drankommt.
0: Du machst das sehr spannend.
2: Ja.
1: Ja, sehr spannend.
2: Ich weiß auch nicht, wie es heißt.
0: Ich spiele es dir vor.
3: Am laufenden Band. Das Teamspiel.
2: Das war's.
0: Sie kennen noch Rudi Carrell?
1: Ja, kenne ich noch, ja.
0: Das war eine riesen Samstagabend-Show und er hat da irgendwelche Dinge am laufenden Band durchziehen lassen und die Leute mussten alles wiederholen.
2: Und das Gleiche machen wir jetzt aber für die Ohren.
0: Und jetzt gibt's ja in der letzten Schulwoche spannende Dinge, zum Beispiel berühmte Lehrer.
2: Berühmte Lehrer?
0: Ja, merken Sie sich alle Prominenten, die wir jetzt aufzählen. Was Sie sich nicht merken müssen, ist, welche Fächer die unterrichtet haben.
2: So.
0: Wir sagen es aber dazu.
2: Ohrwaschelspitzen, es geht los.
0: Sylvester Stallone hat Sport unterrichtet.
2: Sting, der Sting,
0: ja, der.
2: Englisch, Musik und Sport.
0: Gene Simmons von KISS war Volksschullehrer, unglaublich.
2: Aha. J.K. Rowling.
0: Ja, Harry Potter.
2: Hatte Englisch unterrichtet.
0: Ja, was sonst? Thomas Gottschalk und Desiree Nick waren Religionlehrer.
2: Religionslehrerinnen,
0: ja, ja.
2: Vor allem der Herr Gottschalk.
0: Ist klar.
2: Und Hugh, oder heißt der Hutch?
0: Hugh Jackman.
2: Hutch Jackman? Hutch Jackman.
0: Der war Hugh Sport, Jackman.
2: Sport
0: war auch Sportprofessor. Kann es sein, dass die Monika uns gerade auslacht? Liebe Monika, Sie müssen jetzt wiederholen. Ich hoffe, Sie schaffen alle. Welche prominenten Lehrer waren dabei?
2: Alle nicht, viele. So.
1: Also Sylvester Stallone.
0: Eins.
1: Ja. Sting.
0: Zwei.
1: J.K. Rowling.
0: Drei.
2: Ja.
1: Gottschalk.
0: Vier.
1: Desiree Nick.
0: Fünf.
2: Ja.
1: Hugh Jackman.
0: Sechs. Mhm.
1: Und wie hat der? Und den von KISS habe ich mir leider den Namen nicht
0: gemerkt. Ich lasse KISS gelten, das ist super!
1: Ja.
0: Wow! Gene Simmons ist das.
2: Sie sind eine
1: Supermonika. Ja, genau, der, ja.
0: Sind Sie Lehrerin zufällig?
1: Nein, überhaupt nicht, nein. Aber das sind lauter bekannte Namen, nur den von KISS, muss ich ehrlich sagen, habe ich mir leider nicht gemerkt.
0: Alles gut.
1: Kenne ich nicht.
0: Alles gut.
2: Somit haben Sie gerade gewonnen und wir würden Ihnen jetzt einen Schlüsselanhänger schicken.
1: Ja, das freut mich sehr.
2: Wohin soll man schicken?
1: In den 22. Bezirk, bitte.
0: In die Donaustadt, das machen wir gerne. Vielen Dank fürs Mitspielen.
2: Ja, und Ihnen schönen Sommer schon. Bitte.
0: Liebe Monika.
1: Ja, wünsche ich euch auch.
0: Danke.
1: Wünsche ich euch auch.
0: Baba.
1: Bleibt so, wie ihr seid, gell?
0: Mach mal.
2: Danke. Baba.

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1: Sind wieder da.
2: Ja, ein Knaller jagt den Nächsten hier auf Radio Wien.
1: Hier wird es öffentlich-rechtlich.
2: Ja, und das Interessante ist, heute geht es mal um uns selber. Es ist ja unsere letzte Woche vor den großen Sommerferien. Ja, um uns, um Radio Wien.
1: Ah ja.
2: Ich habe nämlich, geschätzte Hörerschaft, jetzt eine Frage an Sie alle da draußen.
1: Eine Frage an Sie da draußen.
2: Die zuhören. Mhm. Ganz wichtig, was schätzen Sie oder was glauben Sie? Was war zuerst da?
1: Das
2: der
1: Ei?
2: Nein, hör auf
1: also,
2: jetzt.
1: Entschuldigung.
2: Der ORF?
1: Der ORF?
2: Oder Radio Wien? Jetzt werden sich manche denken, ja, die können eigentlich zusammen. Aber es ist ja doch ORF, Fernsehen oder Radio Wien. Wer war zuerst da?
1: Ja.
2: Vielleicht wissen Sie sogar ein Gründungsdatum oder sowas. Ja?
1: Wenn dann nicht, bitte. Vielleicht können Sie es googeln.
2: Hier anrufen 89 9 95 3.

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1: Heute mit einer spannenden Frage. Was war eigentlich zuerst da? Der ORF oder Radio Wien?
2: Oder Radio Wien.
1: Wer ist am Telefon und weiß ganz genau, was da war?
2: Hallo, hallo.
3: Ja, hier ist der Peter. Grüß euch.
2: Lieber Peter, herzlich willkommen hier bei uns im Radio Wien Studio. Lieber Peter, wissen Sie freihändig die Antwort?
3: Ich habe es freihändig gewusst, weil ich mich seit meiner Jugend mit Radio beschäftige und hab's durch den Dr. Google noch verfeinert.
2: Ja, dann kommen wir jetzt
1: Check, Recheck.
2: Zur Auflösung. Was
3: genau,
2: gab's? Was gab's zuerst?
3: Radio Wien wurde in den 20ern gegründet,
1: ja.
3: Die RAWA.
1: Ja.
3: Radio Verkehrsaktiengesellschaft hieß das damals.
1: Ja.
3: Und da gibt's, das hörte man immer wieder bei diversen Jubiläumssendungen. Hallo, hallo, hier Radio
1: Na,
3: Wien.
1: Na, Moment!
3: 35.
1: Moment, wir haben sogar das Original, bitte zuhören.
3: Ja,
4: hallo,
3: bitte.
4: Hallo, hier Radio Wien. Werte Hörer und drinnen, wir tun unsere heutige Sendung mit dem Zeitzeichen beginnen.
1: Ja?
3: Ja, damals wurde schon gegendert.
1: Ja, gegendert, unglaublich. Warum sich die Leute heute darüber aufregen. Sie haben das großartig beantwortet. Erst ab 1953 gab es den ORF und ab 1967 den ORF. Hm. Lieber Gewinner
2: Peter,
1: Sie sind der Peter-Gewinner.
2: Peter der Große,
1: Sie bekommen den Schlüsselanhänger.
2: Ja,
1: unbedingt dranbleiben. Danke fürs Mitmachen.
3: Ja. Dankeschön.
1: Baba.
2: Baba.
3: Ciao.

0: 14.31 Uhr, hier ist Radio Wien mit der besten Verkehrsinformation der Stadt.
1: Ist es super?
0: Schauen wir mal. Tangente Richtung Gänserndorf, vom Lahrbergtunnel bis zum Knoten Kaisermühlen dauert es derzeit leider eine halbe Stunde mehr.
1: Ist weniger super.
0: Niederösterreich A5, Nordautobahn, die ist am Knoten Eibesbrunn in der Auffahrt auf die S1 Richtung Korneuburg wegen Arbeiten an der Leitschiene gesperrt.
1: Auch schrecklich.
0: Beziehungsweise die Überholspur ist gesperrt. Aha. Also bitte vorsichtig fahren. Und wir wünschen Ihnen gute und sichere Fahrt und viel Spaß jetzt beim Gurgeln.
2: Die Gurgelrunde bei die 2 und 2.
1: So. Ich bin schon ein bisschen in Abschiedsstimmung.
0: Ich auch. Wir freuen uns schon so auf die Sommerferien.
1: Ja.
0: Wir können es wie die Kinder das Zeugnis nicht erwarten.
1: Ja, wir kriegen zum Glück keines.
0: Wer weiß, vielleicht kommt die Chefin am Freitag.
1: Ich habe mir heute was Tolles überlegt.
0: Wirklich?
1: Ich werde heute in Englisch gurgeln.
0: Aha. Mhm. Toll.
1: Mal schauen, ob das wer raushört.
0: Ja. So. Ich kann es ja dann übersetzen, wenn es sein muss. 89,9, 95,3, wenn Sie erraten, was die Ratte heute gurgelt. Los geht's. Ja,
1: mehr nicht.
0: Ich glaube, man versteht's.
1: Aber es war Englisch.
0: Es war wirklich Englisch.
1: Es war Englisch. Toll. Wenn Sie wissen, wie das in Englisch heißt, dann rufen Sie bei uns an, bitte. Danke.

0: Die Gurgelrunde bei die 2 und 2.
1: Was, wenn ich's verlern über den Sommer?
2: Englisch?
1: Auch.
2: Oder das Gurgeln. Ich glaube, da brauchst du bei beiden nicht viel üben. Es wird nicht viel besser.
1: Okay.
2: Hallo, wer ist am Telefon, bitteschön?
3: Hallo, Anita spricht.
2: Anita. Da hätten wir auch eine schöne Musiknummer. Aber die lassen wir jetzt mal.
3: Ich habe letztes Mal schon erraten vor ein paar Wochen.
2: Stimmt.
1: So, apropos erraten. Anita, was hätte das jetzt sein können, das Gegurgel?
3: Also ich hätte gehört, muss ich denn zum Städterle hinaus.
2: Das stimmt mal. Und jetzt raten Sie mal, wenn das in Englisch gesungen wird, wer singt das denn dann?
1: Wer könnte das sein?
3: Cliff Richards vielleicht?
2: Der könnte es auch. Eine Möglichkeit.
3: Der auch.
2: Wen gibt es noch?
1: Wer gibt es noch?
2: Deutschland, Amerika, Militär.
1: Breselmeier.
2: Priscilla.
3: Ja, natürlich, der Elvis.
2: Sollen wir den Elvis jetzt spielen?
3: Ja, unbedingt bitte. Unbedingt.
2: Dann binden wir ihm noch ein Mascherl drumherum.
1: Yes. Was für ein Mascherl?
2: Na, die Schnulze des Tages. Entschuldige,
1: die Schnulze
2: wichtig.
1: Des Tages, wo haben wir? Ich habe schon eingepackt, glaube ich.
2: Aber es ist eh die Anita, es ist ja nicht die Priscilla jetzt.
0: Die Schnulze des Tages.
2: Liebe Anita, Sie dürfen jetzt das Kommando geben.
1: Ja, dann singt Herr Breselmeier zuerst auf Englisch und dann, man höre, auf Deutsch.
3: Ja, I know. Okay, dann 1, 2, 3 auf die Plätzchen, fertig, los.
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0: Delfin.
1: So schön.
2: Herzlich willkommen in der Radio Wien Küche.
3: Gerüchteküche möchte ich sagen.
2: Hier sind Ihre zwei Küchenschaben vom Dienst. Sie müssen sich die Küche so vorstellen: orange Fliesen, lila Boden.
3: Schön. Und dazwischen wir zwar mit einer Schürze. Und zwar nur mit einer Schürze.
2: Ja, und wir teilen uns die sogar.
3: So, heute ist Mittwoch, Sie wissen, da hat ein Tier dran glauben müssen.
2: Ja, ich weiß, das ist furchtbar, aber es gibt heute ein bisschen was vom Rind.
3: Vom Rind?
2: Wir verraten nicht was.
3: Nein.
2: Einen ganzen Kilo gelben Zwiebel.
3: Eine gelben Zwiebel?
2: Ja, du darfst schneiden, bis du weinst, mein Lieber.
3: Ich weine jetzt schon.
2: Dann brauchen wir zum Anrösten ganz viel Olivenöl. Schau, es ruft schon mal an. Ich glaube, die Leute wissen schon, was dran kommt.
3: Naja.
2: Paprikapulver, edelsüß, 2 Esslöffel voll. Wer will noch mehr?
3: Ja, Kaiserschmarrn wird's keiner.
2: Dann brauchen wir 500 Milliliter klare Rindsuppe.
3: Als Vorspeise?
2: Kommt rein, damit es schön flüssig wird. Mhm. 1 Esslöffel getrockneter Majoran.
3: Gibt's vielleicht ein bisschen...
2: Nein, es gibt nichts. 2 Blätter vom Lorbeer.

0: Ja, genau. Glück vom Cäsar. Dann eine Scheibe Schwarzbrot. Wofür? Oder ein Scherzerl.
1: Wofür?
0: Ja, das ist das Rezept. Das kann wirklich? Ich da jetzt auch nicht sagen. Wirklich? Dann das Magikraut oder Liebstöckel.
2: Das war Werbung.
0: Eine
2: das war
0: Stange.
2: Werbung. Ich hab's genau
0: Magikraut heißt so. Das war keine Werbung. Hm. Salz ist ganz wichtig. Pfeffer ist ganz wichtig.
2: Und Muskatnuss.
0: Nein, eben nicht, sondern eine Chilischote, damit sie ein bisschen Würze kriegt.
2: Damit man sie
0: brennt. Und vor allem, das kann man nicht gleich essen. Das ist, glaube ich, auch wichtig, dass wir es dazu sagen. Das dauert.
2: Ich vertrage es leider nicht. Ich brauche es nur anschauen, damit es reißt. Bang.
0: Na, reißen tut es nicht, aber furzen tust du
2: ja
0: so.
2: Ja, das meine ich ja.
0: Wenn Sie wissen, was es wird, rufen Sie an. 89 9 95 3.

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1: So, hallo, hallo, wer ist jetzt am Telefon und weiß genau, was hallo, bei uns...
2: Ja?
3: Hallo, ich bin der Theodor.
2: Hallo Theodor, grüß dich.
1: Das freut uns aber, dass du uns anrufst. Hallo Theodor.
2: Hallo. Sag bloß, du weißt, was wir heute kochen.
3: Ich glaube, es ist Gulasch.
1: Ja, ein Gulasch.
2: Ja. Und jetzt verrat uns mal, wie alt bist denn du, Theodor?
3: 7 Jahre.
1: 7 Jahre. Und von wo rufst du uns an, Theodor? Aus Wien oder aus rund um Dumm?
3: Aus Wien.
2: Und mich würde noch interessieren, ist das eine Lieblingsspeise von dir oder isst du das überhaupt nicht gern?
3: Eine Lieblingsspeise.
2: Mhm. Und wir haben uns überlegt, weil du so jung bist, könnten wir dir jetzt einen lustigen Witz erzählen, der wirklich alt ist, aber vielleicht kennst du ihn nicht. Weißt du, wie man aus einem Kalbsgulasch ein Rindsgulasch macht?
3: Nein.
2: Man nimmt das Kalbsgulasch, heute ist Teller schief, dann Rindsgulasch.
1: Der ist so alt.
2: Ich liebe ihn. Er hat gelacht.
1: Theodor, du kriegst jetzt von uns ein

0: zu. Es zählt schon
1: bisschen,
0: zu.
1: Ein bisschen.
0: So, Achtung, Achtung.
1: Was machen wir jetzt?
0: Unsere Kinder warten draußen
2: vor. Nein, die warten nicht. Die sind schon eingepackt.
0: Nein,
2: die Chefin hat sie schon in den Koffer.
0: Die pressen ihre Nasen an die
2: Kasse. Wie kommen die aus dem Koffer wieder raus?
0: Ja, ich weiß nicht. Die hat wir rauslassen.
2: Ich hole sie.
0: Wenn Sie jetzt gleich mitraten wollen, was die Kinder wieder umschreiben und das erraten, dann bitte anrufen 89 9 95 3.
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0: Da sind sie ja schon.
2: Ja, da stellt sich da auf die Kiste rauf.
0: Und los geht's.
2: Und geht schon.
4: Hallo.
5: Hallo.
4: Heute ist es was Wichtiges.
5: Das ist was super. Wenn man das schüttelt, dann scheppert's.
4: Und man darf's nicht verlieren.
5: Nein.
4: Da schimpft die Mama.
5: Oder der Papa.
4: Na, der schimpft noch mehr.
5: Ich hab's mit einem Bandel um den Hals
4: und hängen. Ich hab gleich 7 Ding, Ding, Ding, Ding drauf.
5: Du bist blöd.
4: Wieso?
5: Weil du Ding, Ding, Ding, Ding sagst.
4: Du bist auch blöd. Der scheppert.
2: Ja, was fangt jetzt zum Schimpfen an, ihr zwei, oder was?
0: Nein, nein, ich glaube, die wollen nur, dass wir das nie verlieren. Und das darf man auch nie verlieren.
2: Ich sperre sie wieder weg.
0: Ja, ja. Dafür brauchst du das Ding übrigens. 89 9 95 3, wenn sie wissen, was umschrieben wurde.

0: Robbie Williams hier auf Radio Wien.
1: Der Nachwuchskünstler.
0: Die Williams-Birne.
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0: Wir sind mitten in der Dingsda-Runde. Die Kinder sind glücklich, die haben auch bald Ferien. Die kriegen am Freitag glücklich. Ihr Zeugnis.
1: Ich kann mir nicht vorstellen, dass sie glücklich sind, wenn sie den Koffer eingesperrt
0: Ja, ich weiß nicht, die befreien sich
1: aber
0: ja immer
1: ständig. Aber sie haben, glaube ich, die Chefin hat ihnen Löcher in den Koffer gemacht.
0: Das ist lieb von unserer Chefin. So, wer ist jetzt am Telefon und möchte mitraten? Hallö, hallö.
3: Hallihalli, Guido spricht hier.
0: Guido!
1: Ah! Ja.
0: Das ist ein schöner Name.
1: Ja?
3: Dankeschön.
1: Ja. Ich kenne ihn von der lieben Familie, da gab es den Onkel Guido.
0: Ja, und ich kenne von...
3: Guido, ja.
0: Wer bin ich? Da war der Guido Baumann, einer der Mitrater.
3: Ja, aber weder der eine noch der andere, nein.
0: Gut. Ja. Sind Sie der Guido aus Wien?
3: Der Guido aus Wien, ja.
1: Ja, wir freuen uns, weil Sie leben auch, was Sie sehr unterscheidet von den anderen Guidos.
3: Großartig, trotz Hitze noch nicht geschmolzen.
0: Ja, stimmt. Übrigens, es kommt jetzt, glaube ich, bald
1: die
0: Abkühlung. Ja,
1: die Abkühlung. Ist es bei Ihnen schon ein bisschen kühler?
3: Naja, ich warte noch wirklich drauf, ist noch nicht kühler.
1: So, jetzt aber zum Eigentlichen.
0: Was haben die Kinder denn heute da Seltsames umschrieben?
3: Ja, das ist ja richtig ein Schlüsselmoment für mich, dass ich jetzt dran bin.
0: Knick, knack.
3: Ja, ich wollte schon immer mal dran kommen und ich behaupte, die haben da einen Schlüsselbund umschrieben.
0: Jawohl! Wir können auch den Beweis antreten, da liegt er. Moment. So klingt der Schlüsselbund.
1: Und da ist auch der Schlüssel vom Koffer drauf.
0: Gebitte, Rolf, das glaubt doch eh keiner. Doch. Lieber Guido, haben Sie übrigens schon einen Schlüsselanhänger von der Ratte?
3: Eben noch nicht.
0: Na dann.
3: Und Tag.
0: Na dann. Das ist der allererste Guido-Schlüsselanhänger.
1: Wir schicken Ihnen zu.
0: Was? Wir schicken Ihnen zu ist kein Satz.
1: Wir schicken ihn Ihnen zu.
0: Das ist ein Satz.
3: So. Ja, solange er ankommt, egal in welcher Konstellation.
0: Danke, Guido.
1: Jetzt schon schönen
3: Danke
1: Sommer.
3: Danke auch.
0: Baba.
3: Baba.

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1: Es heißt ja auch so schön, das Beste kommt immer zum Schluss. Und Sie müssen sich jetzt folgendes Bild vorstellen. Zwei Freunde kommen aus dem Spielcasino.
2: Aha.
1: Der eine buddelnackert, der andere in der Unterhosen. Sagt der Nackerte zu dem in der Unterhosen:
3: Siehst, Franz, das gefällt mir an dir. Du weißt immer rechtzeitig, wenn du aufhören musst.
4: Es ist Mittwoch, der 1. Juli, 15 Uhr. Die Infos zum Tag hat für Sie Hubert Kickinger.
5: Schönen Nachmittag.
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5: Freisprüche für 10 Angeklagte nach brutaler Attacke in Floridsdorf. In Kindergärten sollen künftig maximal 22 Kinder pro Gruppe untergebracht werden. Das Wiener Wetter ist noch heiß, dann gewittrig. Im Prozess um die brutale Attacke im Wasserpark in Floridsdorf sind heute alle 10 Angeklagten freigesprochen worden. Bei der Verhandlung hatten die Opfer im Zeugenstand ihre Angaben geändert. Statt Namen zu nennen, gaben sie nun an, sich an nichts mehr erinnern zu können. Barbara Wakolbinger berichtet.

0: Staatsanwältin spricht vor Gericht von einer massiven Gewaltattacke. Im November prügelt und sticht eine Gruppe von rund 30 Syrern im Wasserpark auf 4 Opfer ein. Die Männer werden teils schwer verletzt. Hintergrund dürfte ein Streit um die gekränkte Ehre eines der Angreifer gewesen sein. Dieser ruft per Gruppenchat zur Rache. Einige der Angreifer werden nach der Attacke ausgeforscht und auch durch die Opfer identifiziert. Die Staatsanwaltschaft wirft ihnen unter anderem schwere Körperverletzung vor. Im Zeugenstand gestern und heute können sich die Opfer allerdings an nichts mehr erinnern. Die Richterin fragt, ob sie im Vorfeld eingeschüchtert worden sind. Das verneinen sie. Die 10 Angeklagten im Alter zwischen 15 und 27 Jahren werden dementsprechend allesamt freigesprochen. Die Urteile sind bereits rechtskräftig.
1: Nach Funden im Burgenland hat die Umweltorganisation Greenpeace jetzt auch auf Wiener Straßen krebserregendes Asbest nachgewiesen. Die Stadt hat darauf reagiert und lässt jetzt Proben nehmen, die dann analysiert werden sollen. Ein weiterer großer Bereich in der Reformpartnerschaft war und ist die Bildung. Bund, Länder, Gemeinden und Städte legten bei den Verhandlungen einen Fokus auf die Elementarpädagogik. Hier sollen einheitliche Standards kommen, etwa bei den Gruppengrößen. Tanja Malle.
2: In der Elementarpädagogik werden bundesweit einheitliche Standards geschaffen. Das betrifft etwa Personalschlüssel, Mindestausbildungskriterien für Assistenzkräfte und Gruppengröße. Bildungsminister Christoph Wiederkehr, NEOS.
3: Beispielsweise, dass die Gruppengröße in Kindergärten in Zukunft nicht mehr 25, wie jetzt in vielen Bundesländern, sondern maximal 22 Kinder sein dürfen.
2: Das gilt für Kinder von 3 bis 6 Jahren. Von 0 bis 3 Jahren wird der Betreuungsschlüssel auf 1:5 verbessert. An den Schulen gilt künftig das Prinzip, das gesamte Personal kommt aus einer Hand statt wie bisher aus 4.
3: Bedeutet, im Pflichtschulbereich wird für das gesamte Personal die Länder im Vollzug in den Bildungsdirektionen verantwortlich sein, in den Bundesschulen der Bund.
2: Für die Schulen heißt das, sie können dann selbst entscheiden, ob sie lieber einen zusätzlichen Pädagogen oder eine Psychologin einsetzen.
1: Und am Abend hat sich Herbert Föttinger vom Publikum des Theaters in der Josefstadt verabschiedet. Zum Ende seiner 20-jährigen Direktion erhielt er im Anschluss auf der Bühne von Bürgermeister Ludwig den goldenen Rathausmann verliehen. Wir kommen zum Wiener Wetter. Tom Turga.
4: Immer noch 30 bis 34 Grad, aber ich sage bewusst noch, weil es tauchen jetzt immer mehr Quellwolken auf und die bringen auch Regen bzw. Gewitter mit sich. Außerdem wird auch der Wind noch deutlich spürbar. In der Nacht heißt es dann Wohnung runterkühlen für viele, wenn es denen auch so geht wie mir. Unbedingt Fenster, Kippen aufreißen, alles reinlassen, was geht. Die Temperatur geht nämlich runter, auch auf 16 bis 19 Grad. Wieder das erste Mal seit langem auch in der Wiener Innenstadt unter 20 Grad. Morgen ist es dann immer noch warm, aber nicht mehr so heiß. Es gibt viel Sonne, starken Wind und bis zu 29 Grad. Es ist 3:04 am Nachmittag. 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
5: Und 30 Minuten länger dauert es auf der Tangente in Richtung Kagran von der Hansungkurve bis zur Praterbrücke. Und bis zu 15 Minuten sind es am inneren Neubau und Währinger Gürtel. Gute Fahrt.
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4: Schönen Nachmittag.

0: Wenn eins immer geht, dann sind das die Backstreet Boys am Nachmittag. Die morgendliche Denksportaufgabe hier bei uns auf Radio Wien, immer in der Früh um kurz vor neun. Heute mit einer, sagen wir mal, Sachunterrichtsfrage. Wobei, ich glaube, in meinem Lernstoff war das damals nicht dabei. Ich hätte es auf jeden Fall nicht gewusst.
1: Am Flughafen Schwechat, da gibt es nämlich jetzt bessere Handgepäckscanner.
2: Ja, und das finde ich super gut, denn die ermöglichen es, dass wir mit Ferienbeginn nicht mehr den Laptop oder das iPad herausnehmen müssen.
3: Ja, und Stichwort Hitze, auch der Wasserhaushalt wird in Zukunft stimmen im Flieger, weil wir dürfen wieder bis zu 2 Liter Flüssigkeit im Handgepäck mitführen.
1: Ich glaube, das freut auch alle sehr. Fast so wie die Abkühlung.
2: Lauter gute Nachrichten. Zum Flughafen haben wir auch heute unsere Frage zum Tag gestellt. Seit dem 16. April 1966 hat der Flughafen Wien-Schwechat nämlich eine eigene Postleitzahl. Und wir wollten von Ihnen wissen, wie

0: lautet diese Postleitzahl, lieber Franz aus dem 21.
1: Die Postleitzahl ist 1300.
2: Jawohl, richtig. Das
3: muss man wissen, wenn man eine Postkarte an den Flughafen schickt.
0: Will man das? Macht man das?
3: Ja, einen Brief oder so.
0: Schon.
3: Ja.
0: Haben Sie das gemacht, Franz, weil Sie das wissen?
1: Nein, ich habe als Student am Postamt gearbeitet und da haben wir daher unter anderem diese Postleitzahl bedienen gehabt und viele andere.
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6: Hallo, am Mittwoch, den 1. Juli um 16.30 Uhr, 15.30 Uhr, 15:30, 4:30, so ist es herum. Wir schauen auf das Wetter mit 29 und 33 Grad. Ist schon die erste kleine Abkühlung zu vermelden. Es tauchen jetzt immer mehr Quellwolken auf. Regen gibt es auch schon stellenweise. Gewitter kommen dann später noch dazu. Und der Wind wird deutlich spürbar und der hilft dann beim Runterkühlen in der Nacht. Also bitte Fenster aufmachen, wenn aufreißen, beim Regen vielleicht nicht so gut kippen. Hauptsache Luftaustausch, ganz wichtig. Temperatur geht runter auf 16 bis 19 Grad. Und morgen ist es dann auch immer noch warm, aber eben nicht mehr so heiß. Es gibt viel Sonne, starken Wind und bis zu 29 Grad. Der Blick auf die Straßen zur besten Verkehrsinformation der Stadt. Heidi Misoff, direkt der Blick auf die Tangente und einen Plus von einer halben Stunde.
7: Und zwar in Richtung Kagram von der Hansungkurve bis zur Praterbrücke. Und 10 Minuten sind es auch am inneren Währinger Gürtel.

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0: Einfach gute Musik für Ihren Mittwochnachmittag. Hallo, schön, dass Sie bei uns sind auf Radio Wien. Es naht der Start der Sommerfestsaison in Wien und auch das Belvedere 21 macht damit. Und zwar nächsten Freitag, den 10. Juli, in der Arsenalstraße im 3. Bezirk. Florian Drechsel-Burkhardt und Lela Madavian wissen da mehr dazu.
1: Das Belvedere 21, nicht zu verwechseln mit dem oberen und unteren Belvedere, hat eine spannende Geschichte, die schon auf der Weltausstellung 1958 beginnt. Pressereferentin Irene Jäger.
2: Tatsächlich wurde das Gebäude von Karl Schwanzer für die Expo in Brüssel damals entworfen und es wurde später nach Wien gebracht und hier wieder aufgebaut und als Museum des 20. Jahrhunderts eröffnet.
1: Seit 2011 ist das Haus Teil der österreichischen Galerie Belvedere und mittlerweile Raum für zeitgenössische Kunst, Musik, Performances und diverse Kulturveranstaltungen. Diese Vielfalt findet sich auch im dichten Sommerfestprogramm wieder. Angeboten werden unter anderem eine offene Chorprobe des Chors der Schönen Aussichten, ein offenes Atelier für Kinder, ein Filmscreening, ein Konzert von Mavi Phoenix und DJ-Sets vom Kollektiv Radio Rudina. Ganz nebenbei kann man natürlich auch die aktuellen Ausstellungen besuchen.
2: Stellprobe, wo es um die Sammlung des Belvedere geht, also um die Neuerwerbungen aus der Sammlung aus den letzten 10 Jahren. Und es wird auch eine Ausstellung einer chinesischen Künstlerin eröffnet von Miao Ying, die sich mit KI-Systemen beschäftigt und diese in ein inhaltliches Verhältnis mit Tiertraining stellt.
1: Oder man spaziert einfach durch den Belvedere 21 Skulpturgarten und stärkt sich an einem der Gastronomiestände. Ganz allgemein gilt:
2: Selbst wenn man jetzt sonst nicht sehr oft ins Museum geht, kann man sehr schönen Sommerabend erleben und sich einfach treiben lassen, Konzerte hören, Ausstellungen ansehen. Einfach ein schönes gemeinsames Fest erleben und Kunst sehen, Musik hören.
1: Die Veranstaltung geht von 16 bis 23.45 Uhr. Der Eintritt ist frei.
0: Ja, alle Infos zum Programm und zum Zeitplan beim Radio Wien Service Point natürlich auch nachzufragen. 89 9 95 3. 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

0: Das ganze Jahr in alle Belvedere-Einrichtungen. 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Hallo am Mittwochnachmittag. Und das Ganze können Sie auch gleich zu zweit machen. Also wir haben ja gerade da aufgerufen zum Mitmachen. Und diesem Aufruf sofort nachgekommen ist, Trommelwirbel, Radio Wien-Hörerin Michaela. Hallo Michaela.
1: Oh, hallo.
0: Oh, ich bin es. Sie sind es, richtig. Ich habe auch im Hintergrund schon jemanden lachen gehört. Das heißt, Sie zwei, behaupte ich jetzt einmal, können ab jetzt regelmäßig ins Belvedere gehen.
1: Na, super, da freuen wir uns riesig.
0: Ja, wer hat denn da so sympathisch gelacht im Hintergrund?
1: Mein Mann.
0: Ihr Mann, na gut. Ist ja. Der auch ein Belvedere-Fan?
1: Ja, ein großer.
0: Ja, wunderbar. Und da gibt es ja...
1: Kunsthistoriker.
0: Ja, boah, na bitte. Perfekt. Und es gibt ja vom Belvedere Gott sei Dank auch mehrere Einrichtungen. Das heißt, Sie können da fleißig rotieren und sich alles anschauen. Und das, wie gesagt, ein Jahr lang. Hervorragend. Wenn Sie mal nicht wissen, was du machst.
1: Eine Riesenfreude.
0: Ab ins Belvedere. Gut, dann wünsche ich Ihnen viel Freude. Bleiben Sie bitte noch in der Leitung, damit wir die Kontaktdaten aufnehmen können. Und ansonsten noch einen schönen Mittwoch und eine möglichst coole Abkühlung für Sie jetzt in den nächsten Stunden.
1: Wünsche ich Ihnen auch.
0: Dankeschön. Alles Liebe, Michaela.
1: Danke. Baba.

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4: Es ist Mittwoch, der 1. Juli, 16 Uhr. Die Infos zum Tag hat für Sie Hubert Hickinger.
5: Schönen Nachmittag.
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5: Im Juni ist die Inflation leicht gesunken auf 3,2%. Schloss Schönbrunn erzielt Besucherrekord. Das Wiener Wetter bringt Regen und Abkühlung. Die Inflation hat sich vorigen Monat etwas abgeschwächt. Laut Schnellschätzung der Statistik Austria ist sie im Juni auf 3,2% zurückgegangen, nach 3,7% im Mai. Maria Kern, was ist denn der Grund für den leicht nachlassenden Preisdruck?
7: Die Statistik Austria führt die etwas niedrigere Teuerungsrate im Juni darauf zurück, dass Treibstoffe und Heizöl weniger preistreibend waren als noch im Mai. Im Vergleich zum Vorjahr sind die Energiepreise aber immer noch deutlich höher. Auch Dienstleistungen gehören weiterhin zu den Preistreibern. Lebensmittel, Tabak und Alkohol sind dagegen nur noch geringfügig teurer geworden. Die Gesamtinflation ist mit 3,2% aber immer noch zu hoch. Das Inflationsziel liegt ja bei 2%.
5: Mit Freisprüchen für alle 10 Angeklagten ist heute der Prozess um die brutale Attacke beim Wasserpark in Florida.

0: Ebetsdorf zu Ende gegangen. Im November hatte laut Anklage eine Gruppe von rund 30 Syrern auf 4 Opfer eingeprügelt. Doch im Prozess änderten die Opfer ihre Aussage. Statt Namen zu nennen, gaben sie nun an, sich an nichts mehr zu erinnern. Wiens Hauptattraktion für Gäste, das Schloss Schönbrunn, hat seine Besucherzahlen im Vorjahr erneut gesteigert. Es erreicht ein Plus von rund 10%. Besucherrekorde verzeichneten auch die drei anderen Standorte, wie Alpha Faber berichtet.
1: Die Schönbrunn Group blickt laut eigenen Angaben auf ein Rekordjahr 2025 zurück. Über 5 Millionen Besucher wurden insgesamt an den Standorten Schloss Schönbrunn, Sissi-Museum, Möbelmuseum und Schlosshof verzeichnet. Alle 4 Standorte legten bei den Besucherzahlen zu. Spitzenreiter war dabei einmal mehr das Schloss Schönbrunn mit fast 4 Millionen Gästen aus dem In- und Ausland. Die meisten Besucherinnen und Besucher kommen aus Deutschland, gefolgt von Italien und den USA. Die Einnahmen fließen zum Teil in den laufenden Betrieb und andererseits in die Weiterentwicklung der Standorte. Im letzten Jahr wurde etwa mit der Restaurierung des Zeremoniensaals im Schloss Schönbrunn begonnen. Sie soll im nächsten Jahr abgeschlossen werden. Noch heuer fertiggestellt wird die Erweiterung des Sissi-Museums. Die Eröffnung ist für Mitte November geplant.
0: Und Red Bull bleibt die wertvollste Marke Österreichs. Sie ist rund 20 Milliarden Euro wert. Das geht aus der aktuellen Markenwertstudie hervor. Auf Platz 2 liegt der Glücksspielkonzern Novomatic mit einem Markenwert von rund 4 Milliarden Euro. Wir kommen zum Wiener Wetter. Tom Turger.
2: 28 bis 33 Grad aktuell. Stellenweise regnet es jetzt schon in der Stadt. Nach und nach breitet sich das dann auf ganz Wien aus und es werden Gewitter draus, inklusive stürmischen Wind. In der Nacht dann wahrscheinlich kollektiver Jubel bei uns in der Stadt. Die Abkühlung kommt, Temperatur geht runter auf 16 bis 19 Grad. Heidi, wieso freut sich? Morgen allerdings muss man sagen, es wird wieder warm, aber nicht heiß. Und das ist das Gute. Wirklich, der Maximalwert morgen sind 29 Grad. Es gibt viel Sonne und auch der Wind soll es morgen wieder erträglich machen. Eben noch gejubelt übers Wetter. Wie schaut es mit Verkehr aus, Heidi?
3: Ah, da ist es weniger Jubel. Gleich auf die A4 in Richtung Ungarn. Zwischen dem Knoten Prater und Altsimmering ist nach einem Unfall nur ein Fahrstreifen frei. 30 Minuten länger dauert es auf der Tangente in Richtung Kagran. Von der Hansumkurve bis zur Praterbrücke. In Richtung Graz von Hirschstetten bis zum Knoten Prater. 10 Minuten noch auf der A4 und auf der A22 statt einwärts. Weiters am Franz-Josefs-Quai auf der Erdberger-Lände und auch am inneren Währinger Gürtel. Und 10 Minuten sind es auch noch auf der S1 in Richtung Korneuburg zwischen der Angerner Straße und Seiring. Gute Fahrt!
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2: Es ist der letzte Tag der Hitzewelle und ich muss jetzt was loswerden. Ein riesengroßes Danke. Ein Danke an alle Helden der letzten 2 Wochen, an die arbeitenden Menschen ohne den Luxus einer Klimaanlage. Danke an alle Rauchfangkehrer und Rauchfangkehrerinnen, die in die heißen Dachböden gekrochen sind. Danke an Menschen von der Müllabfuhr, Mülltonnen schleppen bei der Hitze ist auch ein Wahnsinn. Danke an Köchinnen, Köche, die neben den Öfen stehen, die es noch einmal heißer machen. Danke an die Öffi-Fahrerinnen und Fahrer mit den Garnituren ohne Kühlung natürlich. Generell alle Einsatzkräfte immer in voller Montur unterwegs. Ein Wahnsinn, was ich, dass die Westen immer anhaben. Unglaublich.
5: Bravo, bravo, bravo.
2: Und, ja, und auch ein Danke an die Mamas und Papas, die in der Hitze bei Schulfesten ausgeholfen haben und fleißig dort verkauft und ausgeschenkt haben. Ich vergesse jetzt einmal die Etikette und lasse das per Sie fallen. Ihr seid großartig.

0: 162 Bücher. So viel hat meine Schwiegerin letztes Jahr gelesen. Und sie braucht auch Lesestoff ohne Ende. Und das gibt's jetzt wieder. Und ein nagelneues Buch auch von Christine Nöstlinger. Morgen nämlich im Rathaus. Das Wiener Kinderlesefest findet statt ab 10 Uhr im Arkadenhof. Viktoria Weiner hat vorab mit Carla Hoffmann vom Veranstalterteam Echo Event gesprochen.
1: Morgen geht's los, das Kinderlesefest. Alle Kinder zwischen 5 und 14 Jahren sind willkommen, aber natürlich auch die Eltern.
2: Die Kinder erwarten ganz viele tolle Lesungen, Mitmachstationen und natürlich vor allem Bücher, wo die Kinder in die Geschichten eintauchen können und neue Lieblingsbücher entdecken.
1: So Carla Hoffmann. Und ganz besonders.
2: Das Schönste am Wiener Kinderlesefest ist, dass sich eben jedes Kind zwischen 5 und 14 Jahren ein kostenloses Buch aussuchen und mit nach Hause nehmen kann. Und egal, ob das Kind lieber Abenteuer, Fantasy oder eher lustige Geschichten will, es ist sicher für jeden Geschmack etwas dabei. Und jedes Kind findet damit neuen Lesestoff für die Sommerferien.
1: Der Eintritt ist frei. Doch aufgepasst!
2: Heuer gibt es eine kleine Änderung zu den letzten Jahren. Und zwar findet das Wiener Kinderlesefest schon am Donnerstag, dem 2. Juli statt und nicht erst am Freitag. Das gibt Schulklassen die Möglichkeit, gemeinsam mit ihren Lehrerinnen und Lehrern vorbeizukommen.
1: Und das noch vor Schulschluss. Ein Highlight heuer ist...
2: Dieses Jahr haben wir einen ganz besonderen Programmpunkt dabei, und zwar ist es die Buchpräsentation von Marie und die Wolke. Das ist das letzte unveröffentlichte Werk von Christine Nöstlinger, illustriert von ihrer Tochter Barbara Waldschütz. Lilian Klebo wird aus dem Buch lesen für die Kinder am Kinderlesefest um 11 Uhr. Die Kinder können sich dann die Bilder anschauen,
1: die eben von Barbara Waldschütz stammen. Sie hat
3: fürchterlich viele Versuche gemacht über Acryl, über Tapeten, also Collagen, bis ich dann wieder zurück zum Aquarell gekommen bin. Dieses Buch hat, wie alle Bücher meiner Mutter eigentlich, die Sympathie auf Seiten des Kindes.
1: Es erscheint im Echo Media Buchverlag und erzählt eine warmherzige Geschichte eines Mädchens, das sich so sehr eine Wolke wünscht.
3: Also es geht eigentlich darum, das Kind hat einen Wunsch, den Eltern nicht erfüllen können. Ich glaube, das ist einfach ein klassischer Konflikt, ne, zwischen Kindern und Eltern. Kann alles sein. Ja. Mutti hat das halt verdichtet in der Wolke, die man nicht vom Himmel holen kann.
0: Marie und die Wolke, morgen ab 10 Uhr im Wiener Rathaus.
4: Hallo, hallo, hallo, bitte. Ich habe auch noch einen Tipp.
0: Also, du bist seit 15 Uhr fertig, Rolf Rüdiger.
4: Ja, aber ich habe einen Buchtipp für den Sommer, das perfekte Buch zum Lesen unter der Palme.
0: Okay, das bringen wir jetzt auch noch runter. Was hast du denn mitgebracht?
4: Es heißt Das Cremeschnittengeheimnis und da spielt eine entzückende kleine Ratte. Die ist ganz, ganz lieb und es ist ein Krimi. Es ist eine Kriminalgeschichte mit ohne toten Leichen.
0: Na, ich bin gespannt, wer diese Ratte sein könnte.
4: Ja, und Dings, und es geht gut aus. Das, soweit kann ich es verraten. Es ist spannend bis zur letzten Seite.
0: Und dann geht es gut aus, das ist das Wichtigste. Danke, Rolf Rüdiger.
4: Bitte schön.
0: Bis
4: jetzt
0: morgen.
4: Jetzt gehe ich heim.
0: Ja, bitte. Tschüssi.
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0: Durch den Mittwochnachmittag geht's mit Radio Wien. Es ist 20 nach 4. Wir schauen auf die Straßen und Heidi, du startest mit guten Nachrichten.
1: Nämlich von der A4 in Richtung Ungarn. Zwischen dem Knoten Prater und Altsimmering, da ist die Unfallstelle geräumt. 30 Minuten länger dauert es auf der Tangente in Richtung Kergrand von der Hansungkurve bis zur Praterbrücke. In Richtung Graz von Hirschstetten bis zum Knoten Prater. 10 Minuten sind es auch auf der A4 und auf der A22 statt einwärts. Dann weiters auf der Erdberger Lände und auch am inneren Währinger Gürtel. Und 10 Minuten auch noch auf der S1 in Richtung Karneuburg zwischen der Angerner Straße und Seyring.
0: Der nächste Blick auf die Straßen schon wieder in 10 Minuten.
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4: Hallo am Mittwoch, den 1. Juli. Es ist 16.30 Uhr, halb fünf. Die Radio Wien Schlagzeilen hat für Sie Hubert Kickinger.
5: Schönen Nachmittag. Nach den Asbestfunden durch Greenpeace auf Wiener Straßen reagiert die Stadt jetzt mit eigenen Untersuchungen. Im Labor soll geklärt werden, ob und wie viel Asbest tatsächlich verbaut wurde. Heute wurden erste Vorhaben der Reformpartnerschaft präsentiert. Die Verwaltung soll verstärkt digitalisiert werden, Fachärztezentren sollen ausgebaut werden und in Kindergärten sollen pro Gruppe nur mehr maximal 22 Kinder untergebracht werden. Und mit Freisprüchen für alle 10 Angeklagten ist heute der Prozess um die brutale Attacke beim Wasserpark in Floridsdorf zu Ende gegangen. Im November hat laut Anklage eine Gruppe von rund 30 Syrern auf 4 Opfer eingeprügelt, doch im Prozess änderten die Opfer ihre Aussage. Wir kommen zum Wiener Wetter, Tom Torgang.
4: Und da starten wir gleich mit einer Gewitterwarnung, die ab sofort für den Raum Wien gilt. Es kann zugleich auch Sturmböen mit Spitzen von 60 bis 80 km/h geben. Es bleibt gewitterig bis 21 Uhr und jetzt legt es dann mal los am westlichen Stadtrand in den Außenbezirken. Ja. Das Gewitter bleibt uns dann erhalten, eben bis um 9. Der Wind wird stürmisch. Aktuell schon die erste Abkühlung erkennbar. 24 Grad ist die Temperatur schon runtergegangen auf der Jubiläumswarte. 31 sind es noch in der Innenstadt, aber das wird jetzt bald wirklich deutlich kühler. In der Nacht geht die Temperatur sogar runter auf 16 bis 19 Grad, also den 20er unterschreiten wir das erste Mal seit langem wieder in der gesamten Stadt. Morgen ist es immer noch warm, wird aber nicht mehr so heiß wie zuletzt. Es gibt viel Sonne, starken Wind und bis zu 29 Grad. Der Blick auf die Straßen zur besten Verkehrsinformation der Stadt, Heidi Miesow.
6: Und 20 Minuten länger dauert es auf der Tangente in Richtung Kagran von der Hansungkurve bis zur Praterbrücke. In Richtung Graz sind es 30 Minuten von Hirschstetten bis zum Knoten Prater. Stau außerdem auf der A4 und auf der A22 stadteinwärts. Weiters am Franz-Josefs-Quay, dann auf der Erdberger Lände, am Handels-Quay, auch am äußeren Wiedner- und Landstraße-Gürtel und auch am inneren Währinger-Gürtel. Kommen Sie gut und vor allem sicher an Ihr Ziel.
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0: Einfach gut, die Musik am Mittwochnachmittag auf Radio Wien.
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0: Immer mehr werden es jetzt. Achtelfinal-Teilnehmer bei der Fußball-Weltmeisterschaft. Letzte Nacht wieder welche dazugekommen. Radio Wien Sportreporter Philipp Watzak, du weißt da mehr und hast gleich einen ganzen Chor mit dir mitgebracht.
2: Norwegen rudert weiter und gewinnt gestern Abend gegen die Elfenbeinküste mit 2:1. Einen schönen Nachmittag. Ein Spiel auf Augenhöhe hat es den Norwegern schwer gemacht. Antonio Nusa schießt die Skandinavier vor der Pause in Führung. Amad Diallo hat die Aufholjagd der Elfenbeinküste mit dem Ausgleichstreffer angetrieben. Durch Superstar Erling Haalands fünftes WM-Tor hat Norwegen den Einzug ins Achtelfinale beschert. Dort werden sie am Sonntag auf Rekordweltmeister Brasilien treffen. Etwas klarer ist das Spiel Frankreich gegen Schweden zu Ende gegangen. 3:0, zweimal Mbappé und einmal Barcola lassen die Franzosen jubeln. Ihre Serie aus drei oder mehr Toren bei dieser WM wird fortgesetzt und kommenden Samstag gegen Deutschland-Bezwinger Paraguay können sie ihre Serie im Achtelfinale weiter ausbauen. Ebenfalls weiter ist Co-Gastgeber Mexiko. Mit einem 2:0-Sieg können sie erstmals seit 40 Jahren ein K.O.-Spiel gewinnen. Wer ihr Gegner sein wird, entscheidet sich heute um 18 Uhr zwischen England und Kongo. Danach um 22 Uhr spielt dann noch Belgien gegen Senegal und in der Nacht auf morgen um 2 Uhr trifft dann die USA auf Bosnien-Herzegowina. 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Beim Tennis-Grand-Slam-Turnier in Wimbledon musste sich gestern Signe Kraus der Spanierin Oksana Selekmeteva in 2 Sätzen geschlagen geben. Die Wienerin hat sich schwer getan, ins Match zu finden, hatte aber im Tiebreak die Chance, einen dritten Satz zu spielen.
3: Ja, dann ist es am Ende noch bitterer, weil man eigentlich das Gefühl hat, man war dann doch dran. Ich hatte Matchball abgewehrt, sie nochmal gebreakt, also da waren durchaus Chancen da. Obwohl ich mich nicht gut gefühlt habe auf dem Platz, das ganze Match lang.
2: Und für Sebastian Ofner ist in der zweiten Runde Endstation. Nach knapp 2 Stunden war es vorbei, der Steirer verliert gegen den Polen Hubert Hurkacz in 3 Sätzen.
4: Ja, natürlich, Enttäuschung ist immer da, wenn man verliert. Der erste Satz war natürlich schade, aber ansonsten, glaube ich, wäre es sehr schwierig geworden.
0: Danke, Philipp.

0: Radio Wien hier am Mittwochnachmittag mit der besten Verkehrsinformation der Stadt. Heidi Miesow, du hast mir ein Plus von 30 Minuten auf der Tangente prognostiziert.
1: Genau, und zwar in Richtung Kagran von der Hansungkurve bis zur Praterbrücke. In Richtung Graz von Hirschstetten bis zum Knoten Prater. Stau außerdem auf der A4 und auf der A22 statt einwärts. Dann weiter am Franz-Josefs-Quay, am Handels-Quay, auch am äußeren Wiedner- und Landstraße-Gürtel und auch noch am inneren Währinger-Gürtel.

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4: Es ist Mittwoch, der 1. Juli, 17 Uhr. Die Infos zum Tag hat für Sie Hubert Hickinger.
5: Schönen Nachmittag.
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5: Stadt reagiert auf Asbestfunde mit eigenen Untersuchungen. Freisprüche für 10 Angeklagte nach brutaler Attacke in Floridsdorf. Das Wiener Wetter wird morgen windig und überwiegend sonnig. Nach den Asbestfunden durch Greenpeace auf Wiener Straßen reagiert die Stadt jetzt mit eigenen Untersuchungen. Im Labor soll geklärt werden, ob und wie viel Asbest tatsächlich verbaut wurde. Der krebserregende Stoff kann natürlich in Gestein vorkommen, das zum Straßenbau verwendet wird. Barbara Wackolbinger berichtet.
6: Schon seit einigen Wochen gibt es für neue Straßenbaustellen klare Asbestregeln, sagt Planungsstadträtin Uli Siemer von der SPÖ.
7: Wenn wir zum Beispiel irgendwo ein neues Projekt machen, ziehen wir dann dort eine Probe, um zu schauen, ist in der Straße irgendwas drin, und je nachdem sozusagen wird der Abbau natürlich anders gestaltet.
6: Das gilt auch für alle aktuellen Sommerbaustellen. Bei intaktem Asphalt gäbe es zudem nicht automatisch Grund zur Sorge, heißt es. Ob und wie viel asbesthaltiges Material auf Wiener Baustellen gekommen ist, sei schwer abzuschätzen, sagt Wolfgang Ablinger von der MA 28 Straßenbau.
8: Es gibt Baustellen in Wien, wo davon auszugehen ist, dass Serpentinit von diesen Steinblöcken bezogen worden ist.
6: Nachvollziehen lasse sich das jetzt zwar nicht mehr. Aufgrund der großen Entfernung zu den Steinbrüchen geht man derzeit aber nur von wenigen Fällen aus.
5: Im Prozess um die brutale Attacke im Wasserpark in Floridsdorf sind heute alle 10 Angeklagten freigesprochen worden. Bei der Verhandlung hatten die Opfer im Zeugenstand ihre Angaben geändert. Statt Namen zu nennen, gaben sie nun an, sich an nichts mehr zu erinnern. Daniel Ammerhauser.
9: Die Staatsanwältin spricht vor Gericht von einer massiven Gewaltattacke. Im November prügelt und sticht eine Gruppe von rund 30 Syrern im Wasserpark auf 4 Opfer ein. Die Männer werden teils schwer verletzt. Hintergrund dürfte ein Streit um die gekränkte Ehre eines Angreifers gewesen sein. Dieser ruft per Gruppenchat zur Rache auf. Einige der Angreifer werden nach der Attacke ausgerufen.

0: geforscht und auch durch die Opfer identifiziert. Die Staatsanwaltschaft wirft ihnen unter anderem schwere Körperverletzung vor. Im Zeugenstand gestern und heute können sich die Opfer allerdings an nichts mehr erinnern. Die Richterin fragt, ob sie im Vorfeld eingeschüchtert worden seien. Das verneinen sie. Die 10 Angeklagten im Alter zwischen 15 und 27 Jahren werden dementsprechend allesamt freigesprochen. Die Urteile sind bereits rechtskräftig.
1: Nach monatelangen Verhandlungen haben sich Bund, Länder und Gemeinden jetzt auf die Eckpunkte der sogenannten Reformpartnerschaft geeinigt. Änderungen soll es in den Bereichen Bildung, Energie und Verwaltung geben und auch bei der Gesundheit, wie Julian Paschinger berichtet.
2: Die Regierung will die langen Wartezeiten auf Arzttermine zurückdrängen und setzt dabei auf einen massiven Ausbau der Primärversorgungszentren. Außerdem sollen bis 2040 in ganz Österreich 75 Fachärztezentren entstehen. SPÖ-Gesundheitsministerin Corinna Schumann sagt dazu nach dem heutigen Ministerrat:
3: Das heißt kürzere Wege in Zukunft, bessere Abstimmung, längere Öffnungszeiten und eine deutliche Entlastung der Spitalsambulanzen.
2: Die lange diskutierte Finanzierung aus einer Hand im gesamten Gesundheitsbereich ist allerdings nicht gelungen. Experte Thomas Cipionka vom Institut für höhere Studien sieht die Ergebnisse daher kritisch.
4: Es ist natürlich jetzt kein Riesenwurf, es ist keine Revolution sozusagen im Gesundheitswesen ausgebrochen, wie man halt am Anfang gehofft hat.
2: Die Regierung sieht das anders und verspricht deutliche Verbesserungen für die Patientinnen und Patienten.
1: Die Inflation hat sich vorigen Monat etwas abgeschwächt. Laut Schnellschätzung der Statistik Austria ist sie im Juni auf 3,2% zurückgegangen, nach 3,7% im Mai. Grund dafür sind mitunter die gesunkenen Kosten für Energie. Und im Stadtentwicklungsgebiet Nordbahnviertel in der Leopoldstadt soll an mehreren Stellen nachbegrünt werden. Begonnen wird mit der Ernst-Melicher-Gasse vor dem Bildungscampus Gertrude Fröhlich-Sandner. Besonders Schul- und Kindergartenkinder sollen von der Umgestaltung profitieren, Anja Bachleitner berichtet.
5: 28 neue Bäume, zusätzliche Grünflächen sowie helle Bepflasterung sollen den Abschnitt der Ernst-Melchior-Gasse sowie den Bereich am Tabor entsiegeln und beschatten. Zusätzlich werden Sitzgelegenheiten, Sprühnebeldüsen und Trinkbrunnen vor dem Eingangsbereich des Bildungscampus aufgestellt. Die Maßnahmen sollen auch die Sicherheit vor der Schule erhöhen. Seit 4 Jahren gestaltet die Stadt einige Schulvorplätze dementsprechend um. Die Bauarbeiten sind bis Herbst angesetzt, danach folgt etappenweise die Umgestaltung weiterer Straßen im Rahmen der Entsiegelungsinitiative Raus aus dem Asphalt. Nach Maßnahmen wie etwa beim Hauptbahnhof oder in der Seestadt Aspern ist das Nordbahnviertel wieder ein Stadtentwicklungsgebiet, in dem das zu viel an Beton durch Grün ersetzt wird.
1: Das war das Stadtjournal. Willkommen zum Wiener Wetter. Tom Turger.
6: Und definitiv merkbar ist mittlerweile die Abkühlung. 21 bis 27 Grad. Wir sind deutlich unter 30 Grad. Hat natürlich auch was mit dem stürmischen Wind zu tun. Aktuell 80 Kilometer pro Stunde. Böen wehen über die Stadt, genauso wie auch viele Wolken über der Stadt hängen und auch stellenweise Regen. Noch nicht überall, aber glauben Sie mal, das kommt noch. Es gibt nämlich eine Gewitterwarnung für Wien. In der Nacht geht es dann noch weiter runter mit den Temperaturen 16 bis 19 Grad, da die Höchstwerte. Wir sind unter den 20 Grad der Schallmauer, was die Tropennacht betrifft. Seit längerem wieder mal das erste Mal. Morgen ist es dann auch wieder warm, nicht mehr heiß. Es gibt 29 Grad, viel Sonne und starken Wind. Die beste Verkehrsinformation der Stadt hat Heinzi Miso für Sie und da ist schon was los.
7: Genau, 30 Minuten sind es auf der Tangente in Richtung Kagran, von der Hansumkurve bis zur Praterbrücke, in Richtung Graz von Hirschstetten bis zum Knoten Prater. 15 Minuten auf der 4 und auf der 22 statt einwärts. Stau außerdem am Handelsquai, dann am äußeren Wiedner- und Landstraßegürtel und auch am inneren Währinger Gürtel. 10 Minuten auf der B8 von Aderklaa bis Deutsch-Wagram und 15 Minuten auch noch auf der 21 in Richtung St. Pölten und zwar ab Vösendorf bis Brunn.
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6: Hallo am Mittwochnachmittag.

0: Aufatmen durch die Abkühlung beim Wetter, aber noch immer kein Aufatmen auf der Tangente, Heidi.
1: Da sind es immer noch 30 Minuten in Richtung Kagran, von der Sterngasse bis zur Praterbrücke, in Richtung Graz von Hirschstetten bis zum Knoten Prater. 15 Minuten auf der A4 und auf der A22 statt einwärts. Stau außerdem am Franz-Josefs-Quai, dann am Handels-Quai und auch am äußeren Währinger Gürtel. Und 15 Minuten sind es auch noch auf der A21 in Richtung St. Pölten, vor Brunn zurück bis auf die S1.
0: Die beste Verkehrsinformation der Stadt auf Radio Wien gibt es schon wieder in einer knappen Viertelstunde hier bei uns. Jetzt ist es 17.17 Uhr.

0: Zwei kulinarische Dinge, die immer gehen: Grillen und Eis, auch wenn es ein bisschen abkühlt aktuell. Passend zum Juli-Start auch der Tag, der heute gefeiert wird, nämlich der Tag der kreativen Eissorten. Mhm. Heute also mal Klassiker wie Vanille oder Schokolade links liegen lassen und stattdessen ausgefallene Sorten oder völlig neue Eiskreationen probieren. Kaktusfeige, Limette oder wie wäre es mit Matcha, mit Erbse oder so, das bietet sich da alles an. Aber ganz ehrlich, ich bin doch eher ein Fan von den Klassikern. Schoko, Erdbeer und so weiter. Wie ist das bei Ihnen? Was ist denn Ihre Lieblingseissorte?
1: Zitrone, weil es erfrischend ist.
2: Schoko-Banane ist gut. Ja, zusammengemischt.
3: Haselnuss, ja. Bin eher so der cremige, nussige Typ.
4: Amarena und Malaga, die schmecken.
5: Joghurt mit Amarena und Himbeere und Topfen.
6: Cookies, weil da drin Kekse sind.
7: Schon seit Kindheit da, Schokolade.
6: Erdbeere.
8: Ich bin nicht wirklich ein Eisesser, deswegen wenn dann, ja, Stracciatella. Oder Vanille, Vanille geht auch immer.
0: Ja, Vanille, Vanille geht immer, natürlich. Aber vielleicht dann doch, vielleicht heute mal was Neues ausprobieren, sich drüber trauen am heutigen Tag der kreativen Eissorten. Und mit der Abkühlung draußen schmilzt auch niemand davon. Da haben sie sogar länger was von ihrem Eis.

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6: Es ist Mittwoch, der 1. Juli, 17.30 Uhr, 17:30. Die Radio Wien Schlagzeilen hat für Sie Hubert Kickinger.
7: Schönen Nachmittag. Gute Nachrichten gibt es vom Wiener Arbeitsmarkt. Die Arbeitslosigkeit ist im Juni erneut leicht zurückgegangen, um 1% im Jahresvergleich. Auffällig ist, dass die Arbeitslosigkeit bei Männern zurückgeht, bei Frauen steigt sie aber. Nach den Asbestfunden durch Greenpeace auf Wiener Straßen reagiert die Stadt jetzt mit eigenen Untersuchungen. Im Labor soll geklärt werden, ob und wie viel Asbest tatsächlich verbaut wurde. Und heute hat ein EU-weites Programm zur Erforschung der Multisystemerkrankung MECFS begonnen. Geleitet wird das Projekt von der MedUni Wien. Mit dem Programm sollen die Grundlagen für eine bessere Diagnostik und Behandlung geschaffen werden. Damit zum Wiener Wetter und Tom Thurga.
6: Definitiv merkbar die Abkühlung mittlerweile. Der Höchstwert, ich betone Höchstwert, aktuell 24 Grad. Das ist schon länger her, dass man das um diese Uhrzeit sagen konnte. Tiefstwert momentan 19 Grad, also voll drin in der Abkühlungsphase. Hängt auch mit dem stürmischen Wind und mit der Gewitterwarnung zusammen für Wien. Bis 21 Uhr soll da ja einiges an Regen auch über die Stadt herunterrieseln. In der Nacht geht es dann noch weiter runter mit den Temperaturen. 16 Grad stellenweise, 19 Grad der kühlste Wert in der Innenstadt. Morgen ist dann immer noch warm, aber nicht mehr heiß. Es gibt viel Sonne, starken Wind und bis zu 29 Grad. Radio Wien hier um 17.31 Uhr mit der besten Verkehrsinformation der Stadt. Heidi.
8: Und immer noch 30 Minuten auf der Tangente in Richtung Graben von der Sterngasse bis zur Praterbrücke. In Richtung Graz 20 Minuten von Hirschstetten bis zum Knotenprater. 15 Minuten sind es auf der 4 und auf der 22 stadteinwärts. 20 Minuten in der Westeinfahrt zwischen Auhof und der Stampfergasse. Stau außerdem noch am Franz-Josefs-Quai, dann am Handels-Quai und auch am äußeren Währinger Gürtel. Gute Fahrt!
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0: Radio Wien hier um 20 vor 6 am Mittwochnachmittag mit einer wichtigen Meldung von den Straßen, Heidi.
1: Und zwar von der 1 in Richtung Salzburg, kurz vor dem Knoten St. Pölten. Nach einem Unfall im dichten Regen ist die mittlere Fahrspur blockiert. Fahren Sie da bitte besonders vorsichtig.
0: In direkt nach Nick Kershaw gibt es schon wieder das nächste komplette Info-Update, den Blick auf die Straßen.

0: Dreiviertel sechs, 17.45 Uhr, egal wie Sie sagen. Wir schauen auf jeden Fall auf die Straßen und trotz Regen mit klarem Blick auf die Tangente. Heidi Miesow.
1: Da brauchen Sie nach wie vor 30 Minuten länger in Richtung Kagran, von der Sterngasse bis zur Praterbrücke. In Richtung Graz 20 Minuten von Hirschstetten bis zum Knotenprater. 15 Minuten sind sie auf der A4 und auf der A22 stadteinwärts. 20 Minuten in der Westeinfahrt zwischen Auhof und der Stampfergasse. Stau außerdem noch am Franz-Josefs-Gay und auch am äußeren Währinger Gürtel. Und noch Niederösterreicher 1 Richtung Salzburg, kurz vor dem Knoten St. Pölten. Nach einem Unfall im dichten Regen ist die mittlere Fahrspur blockiert. Fahren Sie bitte generell besonders vorsichtig.
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0: Das ist der Mittwochnachmittag auf Radio Wien. Es geht in Richtung Abend, das heißt, es geht auch in Richtung Wien heute. Hallo Lukas Lattinger an dieser Stelle. Du moderierst heute am Abend die Sendung.
1: Genau.
0: Der Asbestskandal aus dem Burgenland, der weitet sich aktuell offenbar auch nach Wien aus.
1: Ja, auf 8 Straßen in Wien und Umgebung soll Asbest gefunden worden sein. Die Umweltschutzorganisation Greenpeace hat in Hitzing und in Liesing Proben genommen. Ja, und verdächtige Steinchen im Labor untersuchen lassen, etwa der Rosenhügelstraße, der Wernergasse, der Anton-Fraunschlag-Gasse und der Triesterstraße. Mhm. Und die Auswertung war positiv auf Asbest. Zerfallen die Steinchen, ja, dann etwa bei starker Reibung durch Verkehrsbelastung, die es natürlich gibt auf Straßen, können diese krebserregenden Phasen in die Luft freigesetzt werden.
0: Kompletter Themenwechsel jetzt. 44 Jahre hat Österreich auf diesen Moment gewartet. Morgen steht das Nationalteam erstmals seit 1982 wieder in der K.O.-Runde der WM und zwar gegen Spanien.
1: Ja, die Vorfreude in Wien ist die schon jetzt unübersehbar. Man sieht sie überall auf der Straße. Es gibt Autos, wo Fahnen drauf gesteckt sind, die durch die Stadt fahren. Es gibt Leute in der U-Bahn, die Dressen anhaben. Nicht nur Kinder, auch Erwachsene. Und ja, diese Public-Viewing-Plätze gibt es in der Stadt und die treffen jetzt die letzten Vorbereitungen. Schon bei den vergangenen Spielen war der Andrang groß, teilweise auch schon zu groß, wo man schauen kann und so weiter. Das erfährt man dann bei uns.
0: Ja, und wir werden dann auch Mitleid mit den Spaniern haben nach dem Spiel wahrscheinlich, ja, wenn also wir sie vom Platz fegen.
1: Aller guten Dinge sind drei: Deutschland, Holland, Spanien,
0: ja, würde ich sagen. Ja, das wäre doch was. In Wien heute um 19 Uhr, ORF 2 mit Lukas Lattinger.
1: Ich freue mich auf Sie.

0: Das ist der Mittwoch, der 1. Juli, 18 Uhr. Die Infos zum Tag hat für Sie Hubert Kickinger.
1: Schönen Abend.
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3: Die Arbeitslosigkeit geht in Wien weiter zurück, allerdings nicht bei den Frauen. Die MedUni Wien leitet EU-weite Studio zu MECFS. Das Wiener Wetter wird morgen windig und überwiegend sonnig. Gute Nachrichten gibt es vom Arbeitsmarkt. Die Arbeitslosigkeit ist in Wien im Juni erneut leicht zurückgegangen, um 1% im Jahresvergleich. Allerdings gibt es deutliche Unterschiede zwischen Männern und Frauen, Thomas Metelko berichtet.
4: Der Anteil der als arbeitslos gemeldeten Menschen lag im Juni um rund 2% höher als im Vorjahr. Hingegen sank der Anteil der in Schulung befindlichen Menschen in Wien um mehr als 10%. Das AMS erwartet, dass der Trend auch in der zweiten Jahreshälfte rückläufig bleibt. Wien soll sich sogar leicht besser entwickeln als die übrigen Bundesländer, gibt man sich optimistisch. Für den Rückgang verantwortlich sind hauptsächlich Männer. Bei Frauen steigt die Arbeitslosigkeit vor allem durch das höhere Pensionsantrittsalter. Weil ältere Frauen länger beschäftigt blieben, würden sich die Nachbesetzungen mit Jüngeren verschieben. Sorgenkind bleibt die Gruppe der über 50-Jährigen, die arbeitslos oder in Schulungen sind. Diese Zahl ist um 3,6% gestiegen.
3: Gestern ist Bewegung in die Debatte zur Vorverlegung der Sommerferien gekommen. Heute hat sich erneut Bildungsminister Christoph Wiederkehr von den NEOS dazu geäußert. Die Vorverlegung soll nur dann kommen, wenn alle Bundesländer dabei mitziehen, sagte Wiederkehr. Heute hat ein EU-weites Programm zur Erforschung der Multisystemerkrankung MECFS begonnen. Geleitet wird das Projekt von der MedUni Wien. Mit dem Programm soll die Grundlage für eine bessere Diagnostik und Behandlung geschaffen werden. Daniel Ammerhauser.
5: Das Projekt wird von der EU mit mehr als 7,5 Millionen Euro gefördert. Der Projektzeitraum beträgt 4 Jahre. Man will 2000 Datensätze erheben, um unterschiedliche Krankheitsausprägungen zu identifizieren. Untersucht werden sollen unter anderem Veränderungen im Immunsystem, Stoffwechsel und Hormonhaushalt. Daraus resultierend sollen wirksame Medikamente gefunden werden. Die Krankheit tritt oft nach Infektionen auf. Neben dem Coronavirus könne auch die Grippe ein Auslöser sein. Die Betroffenen leiden zum Teil unter extremen Erschöpfungszuständen. Es wird geschätzt, dass bis zu 70 Millionen Menschen weltweit an MECFS leiden. Noch werden meist fehlende Hilfe und Behandlung beklagt. Das soll sich mit dem Projekt ändern.
3: Und Irland hat heute den EU-Ratsvorsitz übernommen. Dieser wechselt ja turnusmäßig alle 6 Monate. Irland leitet also bis Ende des Jahres Ministertreffen und vermittelt bei Meinungsverschiedenheiten zwischen den Staaten. Wir kommen zum Wiener Wetter. Tom Turger.
0: Stürmischen Wind, Gewitter und deutliche Abkühlung, das bringen die kommenden Stunden mit sich. 18 bis 21 Grad sind es jetzt schon nur mehr und in der Nacht geht es noch weiter runter, stellenweise auf 16 Grad. Allein der Gedanke beschert mir schon ein bisschen Ganselhaut vor Freude. Morgen ist es dann auch wieder warm, aber nicht mehr so heiß wie zuletzt. Es gibt 29 Grad, dazu viel Sonne und auch morgen wieder starken Wind. Radio Wien hier um 18.04 Uhr mit der besten Verkehrsinformation der Stadt und Heidi Mieshoff.
6: Und gleich auf die A22 in Richtung Tangente. Der Tunnel Kaisermühlen ist nach einem Unfall gesperrt. Am besten Sie warten die Dauer der Sperre ab. 30 Minuten länger dauert es immer noch auf der Tangente in Richtung Kagran, von der Hansumkurve bis zur Praterbrücke. In Richtung Graz 20 Minuten von Hirschstetten bis zur Hansumkurve. 15 Minuten auch auf der A4 statt einwärts. 15 Minuten außerdem in der Westeinfahrt von Auhof bis zur Stampfergasse. Stau auch noch am Franz-Josefs-Quai und auch am inneren Lerchenfelder-Gürtel. Und noch Niederösterreich A1 Richtung Salzburg, kurz vor dem Knoten St. Pölten. Nach einem Unfall ist die mittlere Fahrspur blockiert, Zeitverlust 10 Minuten. Gute Fahrt!
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0: Du willst noch was sagen, Heidi?
6: Ja, weil soeben hereinbekommen A22 Richtung Tangente. Die Sperre des Tunnel Kaisermühl ist schon wieder aufgehoben, die Unfallstelle geräumt, und das wollte ich unbedingt noch sagen.
0: Ja, das war wichtig und gut, genau, dass du es nochmal gesagt hast. Sie können Kultur genießen und zwar gratis. Das ist in Wien heuer auch wieder möglich. Beim Kultursommer, was da alles geboten wird. Bei uns hören Sie es gleich. Direkt nach Mike and the Mechanics und jetzt zuerst Billy Joel. Schönen Mittwochabend.

0: 6 Wochen lang freier Eintritt, Kultur im Grätzl. Ab morgen gibt's wieder den Kultursommer in Wien. Hallo am Mittwochabend um 10 nach 18 Uhr auf Radio Wien. Was heuer auf dem Programm steht beim Wiener Kultursommer, Radio Wien-Reporterin Heidi Heinzel mit den Infos direkt von der Quelle, nämlich mit den beiden Geschäftsführerinnen vom Kultursommer.
1: Rund 500 Acts aus den Bereichen Kabarett, Literatur, Musik, Tanz und Performance, Theater und mehr werden heuer beim Kultursommer Wien Festival geboten. Ein niederschwelliges Angebot für Groß und Klein, erklärt Caroline Madl.
2: Wir gehen wirklich dorthin, wo die Menschen sind. Das ist ganz wichtig für uns, dass wir die auch erreichen mit Kultur und teilhaben lassen am kulturellen Leben der Stadt.
1: Was gerade bewegt, soll beim Kultursommer thematisiert werden. Programmschwerpunkte bei den Veranstaltungen sind etwa die Themen Arbeit, das Leben in Wien sowie Liebe und Dating.
2: Es gibt alle möglichen Liebesgeschichten. Für mich ganz wichtig wäre Frankenstein am Schrödinger Platz. Frankenstein in einer neuen Live-Hörspiel-Version. Mary Shelleys Frankenstein.
1: Auch das Thema analoges Arbeiten steht im Vordergrund.
2: Im Format Workshops gibt es ein exklusives Format nur für ältere Mitbewohnerinnen, die Briefe schreiben, sozusagen was sie der neuen Generation erzählen möchten. Und das wird aber wieder verwendet im Connection-Kiosk, um der jüngeren Generation überreicht zu werden. Und die reagieren wieder darauf und daraus wird wieder ein Format gestaltet.
1: Insgesamt gibt es heuer 9 Bühnen in 9 verschiedenen Bezirken, erklärt Sieglind Güttler.
3: Die Highlights, die wir heuer haben, ich möchte beginnen mit einem Musik-Act mit Gerti Drassel, Marie-Therese Stickler und Peter Havlicek in einem Haus zum Leben für unsere älteren Mitbewohner. Wir haben ein weiteres Highlight im September beim Jazz-Brunch, wird Schlomit Butbol aufgeigen. Und wir haben am 16. und 17. eine Kooperation mit dem Bierfest. Da wird neben Musik aus mehreren Genres auch Magie und Kabarett zu spielen kommen.
1: Eine Anmeldung ist nicht notwendig. Der Eintritt ist frei.
2: Wir spielen immer von Donnerstag bis Sonntag, 18.30 Uhr und 20 Uhr, jeweils ein Act. Einfach kommen, Spaß haben, mitmachen.
0: All das bis zum 16. August, der Kultursommer Wien. Alle Infos dazu auch online auf wien.orf.at natürlich.
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0: Wir tanzen gemeinsam mit Jennifer Warnes und Bill Medley in den Abend. Wobei tanzen, ich weiß nicht, beste Verkehrsinformation der Stadt, hält sich hartnäckig der Abendverkehr. 25 sind es auf der Tangente, Heidi.
1: Und zwar in Richtung Kagran von der Hansumkurve bis zur Praterbrücke. In Richtung Graz, da sind es nur mehr 10 Minuten von Hirschstetten bis zum Knoten Prater. 15 Minuten noch in der Westeinfahrt von Auhof bis zur Stampfergasse. Stau auch noch am Franz-Josefs-Quai und auch am inneren Lerchenfelder Gürtel. Und in Niederösterreich, da sind es noch 30 Minuten auf der 1 in Richtung Salzburg. Kurz vor dem Knoten St. Pölten ist nach einem Unfall die mittlere Fahrspur blockiert.

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3: Und der Mittwoch, der 1. Juli um 18.30 Uhr bringt die Radio Wien Schlagzeilen mit Hubert Kickinger.
4: Schönen Abend. Nach den Asbestfunden durch Greenpeace auf Wiener Straßen reagiert die Stadt jetzt mit eigenen Untersuchungen. Im Labor soll geklärt werden, ob und wie viel Asbest tatsächlich verbaut wurde. Jetzt liegt die erste Anklage nach den Anschlägen auf die Nord Stream Gasleitungen im Jahr 2022 vor. Erhoben wurde sie in Hamburg. Angeklagt ist ein Ukrainer als mutmaßlicher Drahtzieher. Und gute Nachrichten gibt es vom Wiener Arbeitsmarkt. Die Arbeitslosigkeit ist im Juni erneut leicht zurückgegangen, um 1% im Jahresvergleich. Wir kommen zum Wiener Wetter und Tom Turger.
3: Lang erwartet und jetzt ist sie da, die große Abkühlung nach vielen, vielen Tagen Hitzewelle. Mittlerweile 18 bis 21 Grad in der Stadt, der stürmische Wind, Gewitter. Und Gewitter bringen diese Abkühlung eben mit sich. In der Nacht geht es sogar noch weiter runter, stellenweise auf 16 Grad. Es kann immer wieder zwischendurch regnen, mitunter auch kräftig. Allein der Gedanke ist schon ein sehr befreiender. Auch die Natur atmet mal wieder auf. Morgen ist es dann auch wieder warm, nicht mehr ganz so heiß, bis zu 29 Grad bei viel Sonne und auch morgen wieder starkem Wind. Die beste Verkehrsinformation der Stadt um 18.31 Uhr hat für Sie Heidi Misoff.
5: Und 20 Minuten länger dauert es noch auf der Tangente in Richtung Kagran, von der Hansungkurve bis zur Praterbrücke. In Richtung Graz 10 Minuten von Hirschstetten bis zum Knoten Prater. 20 Minuten sind es auch noch in der Westeinfahrt von Auhof bis zur Stampfergasse. Und in Niederösterreich 30 Minuten auf der 1 in Richtung Salzburg. Kurz vor dem Knoten St. Pölten ist nach einem Unfall weiterhin die mittlere Fahrspur blockiert. Weiterhin gute und vor allem sichere Fahrt.
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0: Ein bisschen 90er zum Start in den Mittwochabend. Hallo auf Radio Wien. Morgen, pünktlich ab 5 Uhr früh, heißt es wieder Guten Morgen Wien mit dem Radio Wien Moderatoren-Team Sascha und Caroline Bogdor und Kevin Hemmestreit starten sie da in den neuen Tag. 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

0: Der Mittwochabend auf Radio Wien um 18.44 Uhr. Langsam aber sicher erkennbar auf den Straßen. Es wird weniger, Heidi.
1: So ist es. 15 Minuten sind es noch auf der Tangente in Richtung Kagran. Von der Hansungkurve bis zur Praterbrücke. In Richtung Graz 10 Minuten von Hirschstetten bis zum Knotenprater. 15 Minuten auch noch in der Westeinfahrt von Auhof bis zur Stampfergasse. Und noch Niederösterreicher 1 Richtung Salzburg. Kurz vor dem Knoten St. Pölten, da ist die Unfallstelle geräumt. Gute Fahrt!

0: Das ist Radio Wien am Mittwochabend, den 1. Juli, 18 Uhr. Die Infos zum Tag hat für Sie Hubert Kickinger. Schönen Abend.
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2: Stadt reagiert auf Asbestfunde mit eigenen Untersuchungen. Erste Anklage nach Anschlag auf Nord Stream Pipelines. Das Wiener Wetter wird morgen windig und überwiegend sonnig. Nach den Asbestfunden durch Greenpeace auf Wiener Straßen reagiert die Stadt jetzt mit eigenen Untersuchungen. Im Labor soll geklärt werden, ob und wie viel Asbest tatsächlich verbaut wurde. Der krebserregende Stoff kann natürlich in Gestein vorkommen, das zum Straßenbau verwendet wird, Barbara Wackolbinger berichtet.
3: Schon seit einigen Wochen gibt es für neue Straßenbaustellen klare Asbestregeln, sagt Planungsstadträtin Uli Siemer von der SPÖ.
4: Wenn wir zum Beispiel irgendwo ein neues Projekt machen, ziehen wir dann dort eine Probe, um zu schauen, ist in der Straße irgendwas drin. Und je nachdem sozusagen wird der Abbau natürlich anders gestaltet.
3: Das gilt auch für alle aktuellen Sommerbaustellen. Bei intaktem Asphalt gäbe es zudem nicht automatisch Grund zur Sorge, heißt es. Ob und wie viel asbesthaltiges Material auf Wiener Baustellen gekommen ist, sei schwer abzuschätzen, sagt Wolfgang Ablinger von der MA 28 Straßenbau.
5: Es gibt Baustellen in Wien, wo davon auszugehen ist, dass Serpentinit von diesen Steinbrüchen bezogen worden ist.
3: Nachvollziehen lasse sich das jetzt zwar nicht mehr. Aufgrund der großen Entfernung zu den Steinbrüchen geht man derzeit aber nur von wenigen Fällen aus.
2: Gute Nachrichten gibt es vom Wiener Arbeitsmarkt. Die Arbeitslosigkeit ist im Juni erneut leicht gesunken, um 1% im Jahresvergleich. Auffällig ist, dass die Arbeitslosigkeit bei Männern zurückgeht, bei Frauen steigt sie aber. Jetzt liegt die erste Anklage nach den Anschlägen auf die Nord Stream Gasleitungen im Jahr 2022 vor. Erhoben wurde sie in Hamburg. Angeklagt ist ein Ukrainer als mutmaßlicher Drahtzieher, Andreas Pfeiffer berichtet.
6: Die Bundesanwaltschaft will Serhii K. als Drahtzieher des Anschlags auf Hoher See anklagen. Dem ehemaligen Offizier einer Spezialeinheit der ukrainischen Streitkräfte wird vorgeworfen, gemeinsam mit 6 Mittätern die Sprengung der Ostsee-Pipeline Nord Stream 1 durchgeführt zu haben. Dazu der Terrorismusexperte Holger Schmidt.
7: Der Mann soll der Chef des Kommandos gewesen sein, das mit einem Segelboot auf die Ostsee gefahren ist. Dort sollen dann Taucher unter seinem Kommando runter zu den Pipelines getaucht sein und die Sprengsätze angebracht haben.
6: Eine Sabotageaktion also, mutmaßlich im Auftrag eines noch nicht näher genannten fremden Staates. Das Oberlandesgericht Hamburg muss nun entscheiden, ob die Anklage zugelassen und wann ein Prozess eröffnet wird.
2: Und im Stadtentwicklungsgebiet Nordbahnviertel in der Leopoldstadt soll an mehreren Stellen nachbegrünt werden. Begonnen wird mit der Ernst-Melicher-Gasse vor dem Bildungscampus Gertrude Fröhlich-Sandner. Dort kommen 28 neue Bäume und es werden 1300 Quadratmeter neue Grünfläche geschaffen und 2900 Quadratmeter Boden entsiegelt. Wir kommen zum Wiener Wetter und Tom Turger.
0: 18 bis 21 Grad, allein dass ich das mal wieder sagen kann, ist ein Erfolg um diese Zeit. Nach der Abkühlung hat Wien erreicht. Die nächsten Stunden gibt es immer wieder noch Regen. Nach und nach hört der dann aber auf.

0: auf und auch der aktuell noch sehr stürmische Wind wird wieder schwächer. In der Nacht kühlt es dann ab, stellenweise auf bis zu 16 Grad hinunter. Auch das ist sehr erfrischend, gut zum Wohnung durchlüften. Morgen ist es immer noch warm, aber nicht mehr so heiß wie zuletzt. Viel Sonne gibt es, starken Wind und bis zu 29 Grad. Radio Wien hier um 19.04 Uhr mit der besten Verkehrsinformation der Stadt und einem 15 Minuten Plus für Wien in der Westeinfahrt, nämlich zwischen der Autobahnabfahrt in Auhof und der Stampfergasse. Eine Meldung noch für Niederösterreich, A1 Westautobahn Richtung Salzburg, kurz vor dem Knoten St. Pölten. Da ist die Unfallstelle mittlerweile geräumt und auch der Stau hat sich aufgelöst. Noch ein Blick zum öffentlichen Verkehr von den ÖBB. Die Pressburger Bahn ist zwischen Wolfsthal und Hainburg unterbrochen aktuell. Grund ist ein Gleisschaden. Die ÖBB organisieren hier aktuell einen Schienenersatzverkehr mit Bussen.
1: Es wird Nacht über Wien. Wir liefern die Musik dazu.
0: Schönen Restmittwoch wünsche ich.

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Und dieser Song, der ist ganz speziell für Sie. 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
1: Am Mikrofon Daniela Nicolai. Die Hitzewelle in Österreich klingt langsam ab, aber ihre Folgen sind noch weithin zu bemerken. Die Seen werden zunehmend wärmer, das bedroht manche Fischarten. Und der Wasserverbrauch ist so stark gestiegen, dass es in Niederösterreich und Wien zu Einschränkungen kommt. Paul Siehorsch berichtet.
2: Mehr Trinkwasserverbrauch in Wien. Zuletzt ist er um die Hälfte gestiegen, heißt es von der Stadt. 580.000 Kubikmeter sind es pro Tag. Der Magistrat hat angekündigt, Grünflächen weniger zu bewässern. Straßenreinigung soll ohne Wasser erfolgen. Die Stadt betont, dass die Versorgung gesichert ist. Sparaufrufe gibt es auch in der Gemeinde Pöckstall in Niederösterreich. Diese haben aber nicht gewirkt bisher. Die Gemeinde überlegt deshalb, in der Nacht das Trinkwasser abzudrehen. Ob und wann das kommt, ist noch offen. In den heimischen Seen wird es für Fische eng. Das Wasser hat sich deutlich erwärmt. An der Oberfläche gibt es teilweise um die 30 Grad. Einige Fischarten sind besonders temperaturempfindlich. Sie kämpfen laut dem Landesfischermeister in Oberösterreich bereits ums Überleben.
1: Seit heute steht fest, wann in Frankreich ein neuer Präsident gewählt wird. Die erste Runde wird im kommenden Jahr am 18. April stattfinden, die Stichwahl dann am 2. Mai. Präsident Macron kann nach 2 Amtszeiten nicht mehr antreten. Mehr von Barbara Czarnow.
3: Mit dem Ende von Emmanuel Macrons Amtszeit könnte es in Frankreich nächstes Jahr dann auch mit der politischen Mitte vorbei sein. In Umfragen liegt derzeit der Rechtspopulist Jordan Bardella, Chef des Rassemblement National, mit bis zu 37% vorn. Ob er antreten wird, hängt noch davon ab, ob ein Berufungsgericht die Fraktionschefin der Partei Marine Le Pen am kommenden Dienstag wegen Veruntreuung von EU-Geldern erneut verurteilt und sie damit nicht antreten darf. Aus Macrons Lager wollen die zwei ehemaligen Premierminister Gabriel Attal und Edouard Philippe antreten. Ob beide oder nur einer von ihnen, ist aber noch unklar. Zur Wahl stellen, und das bereits zum vierten Mal, wird sich auch der 74-jährige Jean-Luc Mélenchon, Gründer der Linkspartei La France Insoumise, das unbeugsame Frankreich also. Er setzt bei der Wahl unter anderem auf die Million muslimischer Wählerinnen und Wähler in Frankreich.
1: Kanada wird im nächsten Jahr am Eurovision Song Contest teilnehmen. Das hat der Veranstalter EBU heute bekannt gegeben, just am kanadischen Nationalfeiertag. Erstmals seit Australien im Jahr 2015 wird damit wieder ein neues Land zum Bewerb zugelassen. Der ESC 2027 findet in Bulgarien statt. Und vor wenigen Minuten ist England ins Achtelfinale der Fußball-WM eingezogen. Die Briten besiegten in Atlanta die Demokratische Republik Kongo mit 2:1. Um 22 Uhr ist dann Anpfiff zum nächsten Sechzehntelfinale, in dem Belgien sich mit dem Senegal messen wird. Das waren die Nachrichten mit Daniela Nicolai. Zum Wetter.
4: Über 70 Liter Regen pro Quadratmeter in kurzer Zeit etwa im Burgenland und Sturmböen von knapp 100 km/h im Lungau gab es heute Nachmittag. Vorläufig sind immer noch einige teils kräftige Schauer und Gewitter dabei. In der Nacht beruhigt sich die Lage dann überall. Der morgige Donnerstag wird größtenteils überwiegend sonnig. Länger bewölkt samt etwas Regen, teilweise an der Alpen-Nordseite. Bei lebhaftem, nach Osten hin kräftigem Nordwestwind gibt es dazu gemäßigte Höchstwerte von 21 bis 29 Grad. So viel zum Wetter von Gerald Holzinger.
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1: Am Mikrofon ist Matthias Schmelzer. Die österreichische Bundesregierung hat sich gestern Nacht auf mehrere Veränderungen geeinigt. Sie will die Veränderungen gemeinsam mit Landeshauptleuten und Gemeindevertretern beschließen. Veränderungen soll es zum Beispiel im Gesundheitsbereich geben. Denn Österreich gibt viel Geld für die Gesundheit aus. Es soll zum Beispiel mehr Zentren mit mehreren Ärzten geben. Auch sollen Patienten Krankheitsbefunde nicht mehr zu Ärzten mitnehmen müssen. Die Krankheitsbefunde sollen auf dem Computer vom Arzt gespeichert werden. Veränderungen soll es auch im Bildungsbereich geben. Es soll einheitliche Regeln für die Kinderbetreuung in Kindergärten geben. Auch sollen Bildungsdirektionen, Lehrern und Schulmitarbeitern bei Problemen mehr helfen. Im Juni war die Teuerung in Österreich niedriger als im Mai. Die Teuerung hat im Juni 3,2% betragen. Das zeigt eine erste Einschätzung zur Teuerung von der Statistik Austria. Im Mai war die Teuerung mit 3,7% noch etwas höher. Bei einer Teuerung sind Preise für Sachen höher. Man kann sich für das gleiche Geld weniger Sachen kaufen. Weniger stark gestiegen sind im Juni zum Beispiel die Preise für Benzin und Diesel. Auch der Preis für Heizöl ist nicht mehr so stark gestiegen. Stark gestiegen sind dagegen die Preise für Übernachtungen in Hotels, Essen in Lokalen oder Besuche beim Friseur. Ab heute bis 31. Dezember 2026 hat Irland den Ratsvorsitz in der Europäischen Union inne. Im EU-Rat besprechen Präsidenten und Regierungschefs von den Mitgliedsländern wichtige Themen. Vorher hatte Zypern den Ratsvorsitz. Das waren Nachrichten in einfacher Sprache. Redaktion Anna Kirchgatterer und Lorenz Lohr.
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1: Am Mikrofon Daniela Nicolai. Kommende Woche findet wieder ein NATO-Gipfel statt, diesmal in Ankara in der Türkei. Im Vorfeld war NATO-Generalsekretär Mark Rutte beim deutschen Kanzler Friedrich Merz zu Besuch und er lobte dabei die Verteidigungsanstrengungen Deutschlands. Aus Berlin Andreas Pfeiffer.
2: Deutschland führt und Deutschland liefert, sagt NATO-Generalsekretär Mark Rutte heute im Berliner Verteidigungsministerium und steht nicht an, Beispiele zu nennen. Den Aufbau einer Panzerbrigade in Litauen, die Luftraumüberwachung an der NATO-Ostflanke, die militärische Unterstützung der Ukraine. Dies alles will Kanzler Friedrich Merz aber nicht als deutschen Alleingang, sondern als Beitrag zu einer Europäisierung der NATO verstanden wissen.
3: Wir übernehmen als Europäer mehr Verantwortung in der NATO. Wir bauen einseitige transatlantische Abhängigkeiten ab. Und das ist unter allen Umständen für beide Seiten des Atlantiks eine richtige Entscheidung.
2: Um diese Entwicklung zu beschleunigen, hat das Bundeskabinett heute den Aufbau eines Reservistendienstes von 200.000 Männern und Frauen beschlossen.
1: Eine Woche nach den verheerenden Erdbeben in Venezuela steigt die Opferzahl weiter. Von mindestens 2.300 Toten sprach der Parlamentspräsident heute Abend. Die Regierung hat eine 7-tägige Staatstrauer ausgerufen. Im Ostkongo haben wütende Anrainer ein Ebola-Behandlungszentrum niedergebrannt. Es kam zu Ausschreitungen, bei denen ein Polizist getötet wurde. Mehrere Patienten mit Symptomen der ansteckenden Krankheit flohen aus dem Spital. Hintergrund des Vorfalls war offenbar ein Streit um die Bestattung eines Ebola-Opfers. Seit dem Ausbruch der Epidemie im April sind mindestens 400 Menschen im Kongo an Ebola gestorben. Damit zur Fußball-WM. Dort ist die Nationalmannschaft der Demokratischen Republik Kongo im 16-Finale gegen England ausgeschieden. Die Briten siegten 2:1, obwohl die ersten 60 Minuten nicht danach aussahen. Martin Lang.
4: Nach 7 Minuten führen die Kongolesen und die Engländer vergeben in Folge viele Chancen. Aber in der Schlussphase köpfelt Harry Kane den Ausgleich und schießt dann mit 94 km/h das 2:1 in der 86. Minute. Harry Kane rettet die englische Nationalmannschaft vor dem WM aus. Es war sein Spiel. Grandios, wenn ich ehrlich bin. Ein verrücktes Spiel. Wir sind in einer Turnierphase, wo man gewinnen muss. Das haben wir gemacht. Im Achtelfinale trifft England auf Mexiko. Jetzt ab 22 Uhr spielt Belgien gegen Senegal und ab 2 Uhr früh in San Francisco Gastgeber USA gegen Bosnien-Herzegowina.
1: Und beim Spiel Österreich gegen Spanien muss unsere Mannschaft morgen ohne Philipp Mwene auskommen. Der ÖFB-Teamverteidiger hat eine Muskelzerrung im rechten Oberschenkel erlitten, wie vor kurzem bekannt geworden ist. Das waren die Nachrichten mit Daniela Nicolai. Zum Wetter.
5: Heute Nacht werden die Regenschauer immer weniger, ein paar sind aber auch nach Mitternacht dabei. Die Temperaturen sinken meist auf erfrischende 18 bis 10 Grad, im Osten bleibt es stellenweise bei 20 Grad. Morgen Donnerstag setzt sich immer häufiger die Sonne durch. Länger bewölkt samt etwas Regen ist es teilweise an der Alpen-Nordseite. Bei lebhaftem, nach Osten hin kräftigem Nordwestwind gibt es gemäßigte Sommertemperaturen, am Nachmittag 21 bis 29 Grad, in 2000 Meter Höhe um 10 Grad. So viel zum Wetter von Gerald Holzinger.
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1: Im Studio begrüßt sie Daniela Nicolai. Die Opposition lässt kein gutes Haar am Regierungskonzept für eine Staatsreform. Die Arbeitslosigkeit in Österreich steigt besonders bei den Frauen und 4 Jahre nach dem Anschlag auf die Nord Stream Pipeline wird

0: ein Ukrainer angeklagt. Das Wetter morgen wird zeitweise sonnig und windig. Nach monatelangen Verhandlungen haben sich Bund, Länder und Gemeinden in der vergangenen Nacht auf die Eckpunkte der sogenannten Reformpartnerschaft geeinigt. Viele Details der angestrebten Staatsreform sind bisher noch offen. Größere Änderungen soll es aber in den Bereichen Bildung, Energie und Verwaltung geben. Und vor allem bei der Gesundheit. Julian Paschinger berichtet.
1: Die Regierung will die langen Wartezeiten auf Arzttermine zurückdrängen und setzt dabei auf einen massiven Ausbau der Primärversorgungszentren. Außerdem sollen bis 2040 in ganz Österreich 75 Fachärztezentren entstehen. SPÖ-Gesundheitsministerin Corinna Schumann sagt dazu nach dem heutigen Ministerrat:
2: Das heißt kürzere Wege in Zukunft, bessere Abstimmung, längere Öffnungszeiten und eine deutliche Entlastung der Spitalsambulanzen.
1: Die lange diskutierte Finanzierung aus einer Hand im gesamten Gesundheitsbereich ist allerdings nicht gelungen. Experte Thomas Cipionka vom Institut für höhere Studien sieht die Ergebnisse daher kritisch.
3: Es ist natürlich jetzt kein Riesenwurf, es ist keine Revolution sozusagen im Gesundheitswesen ausgebrochen, wie man halt am Anfang gehofft hat.
1: Die Regierung sieht das anders und verspricht deutliche Verbesserungen für die Patientinnen und Patienten.
0: Vernichtende Kritik an dem Reformkonzept kommt von der Opposition. Die Grünen sprechen von einer vergebenen Chance, die FPÖ von leeren Ankündigungen. Aber auch aus der Regierungspartei SPÖ kommt eine kritische Stimme. Burgenlands Landeshauptmann Doskozil sagt, die Reformen würden mehr Fragen aufwerfen, als sie beantworten. Die Zahl der Arbeitslosen hat im Juni weiter zugenommen. Knapp 369.000 Menschen waren betroffen, um 1,2% mehr als vor einem Jahr. Auffallend an der Statistik ist, dass die Arbeitslosigkeit bei Männern zurückgeht, während sie bei Frauen steigt. Einzelheiten von Maria Kern.
4: Im Juni waren um 5% mehr Frauen arbeitslos als im Vergleichszeitraum des Vorjahres. Das liegt laut AMS-Chef Johannes Kopf einerseits daran, dass die Arbeitslosigkeit in typischen Frauenbranchen wie dem Handel und der Pflege steigt. Andererseits hängt es auch mit dem steigenden Frauenpensionsalter zusammen.
5: Wir haben zwar 19.000 mehr beschäftigte Frauen über 60 und erstmals die 100.000 überschritten an Frauen über 60, die beschäftigt sind. Aber wir haben auch 2.000 mehr Arbeitslose.
4: Rückläufig sind die Arbeitslosenzahlen dagegen bei den Männern, weil sich der Bausektor erholt und weil es weniger Arbeitslose in der Arbeitskräfteüberlassung gibt. Gesunken ist auch die Zahl der arbeitslosen Asylwerber. Das betrifft hauptsächlich syrische Staatsbürger, die nun vermehrt berufstätig sind oder in ihre Heimat zurückkehren.
0: Knapp 4 Jahre nach dem Anschlag auf die Nord Stream Gaspipeline liegt die erste Anklage vor. Ein Ukrainer soll sich als mutmaßlicher Drahtzieher in Hamburg vor Gericht verantworten. Das hat die zuständige deutsche Staatsanwaltschaft am Abend bestätigt. Aus Berlin Andreas Pfeiffer.
6: Die Bundesanwaltschaft will Serhii K. als Drahtzieher des Anschlags auf hoher See anklagen. Dem ehemaligen Offizier einer Spezialeinheit der ukrainischen Streitkräfte wird vorgeworfen, gemeinsam mit 6 Mittätern die Sprengung der Ostsee-Pipeline Nord Stream 1 durchgeführt zu haben. Dazu der Terrorismusexperte Holger Schmidt.
7: Der Mann soll der Chef des Kommandos gewesen sein, das mit einem Segelboot auf die Ostsee gefahren ist. Dort sollen dann Taucher unter seinem Kommando runter zu den Pipelines getaucht sein und die Sprengsätze angebracht haben.
6: Eine Sabotageaktion also, mutmaßlich im Auftrag eines noch nicht näher genannten fremden Staates. Das Oberlandesgericht Hamburg muss nun entscheiden, ob die Anklage zugelassen und wann ein Prozess eröffnet wird.
0: Irland hat die EU-Ratspräsidentschaft übernommen. In den kommenden 6 Monaten führt der Inselstaat den Vorsitz der Mitgliedsländer. Am Nachmittag fand die Eröffnungsfeier in Dublin statt.
8: Mit Blasmusik startet Irland am Nachmittag in Schloss Dublin formell in seinen Ratsvorsitz. Regierungschef Michael Martin:
9: At a time of increased threat and conflict,
8: in Zeiten vermehrter Konflikte und größerer Bedrohungen müssen wir noch enger zusammenarbeiten, um unsere Bürger zu schützen. Hauptaufgabe Irlands wird es in den kommenden Monaten sein, im Streit um den nächsten mehrjährigen EU-Haushalt zu vermitteln. 2 Billionen Euro für 7 Jahre, so der Vorschlag der EU-Kommission. Die EU-Länder streiten über Höhe und Schwerpunkte des Budgets. Auch wichtige Weichenstellungen für die EU-Erweiterung fallen in die irische Präsidentschaft. Montenegro schließt seine Beitrittsverhandlungen ab, die der Ukraine beginnen. Der Ukraine-Krieg vor der EU-Haustüre wird wohl auch den irischen Ratsvorsitz weiter beschäftigen.
0: Ein Bericht von EU-Korrespondent Tim Kuppal. Zurück nach Österreich.

0: Fast 2800 Alkoholunfälle hat es im Vorjahr im Straßenverkehr gegeben. Mehr als ein Drittel passiert in den Sommermonaten Juli und August. Beate Tomasowitsch.
1: An fast jedem zweiten Alkoholunfall im Vorjahr waren Pkw-Fahrer beteiligt, bei knapp 40% Radfahrende und E-Scooter. Beim Alkohol kommt es vor allem auf die Menge an, sagt der Verkehrspsychologe vom Kuratorium für Verkehrssicherheit, Rainer Kastner.
2: Wenn man ein Glas Bier, ein Glas Wein trinkt, dann wird man auch nicht jetzt in einen Promillewert hineinkatapultiert, wo eine massive Beeinträchtigung zu erwarten ist. Aber wenn es um ein zweites Glas geht, kann natürlich die Beeinträchtigung schon ganz eine andere werden.
1: Bei 0,5 Promille ist das Unfallrisiko bereits doppelt so hoch, bei 1,6 Promille mehr als 20 Mal so hoch. Kaffee trinken oder auch essen hat keinen Einfluss auf die Promille.
2: Wenn man Alkohol konsumiert hat, dann ist er bei uns im Körper drinnen, er verteilt sich über die Blutlaufbahn.
1: Bei der derzeitigen Hitzebelastung ist es für den Körper noch einmal schwieriger, Alkohol abzubauen.
0: Schlechte Nachrichten kurz vor dem Fußball-WM-Spiel Österreich gegen Spanien. Philipp Watzak.
3: Leider wird Verteidiger Philipp Mwene morgen Abend gegen Spanien nicht dabei sein. Der Grund ist eine Zerrung im Oberschenkel. Das hat das ÖFB-Team vor kurzem bekannt gegeben. Ein bitterer Ausfall. Mögliche Alternativen wären Konrad Leimer oder Alexander Prass. Im 16. Finalspiel zwischen England und der Demokratischen Republik Kongo hätte es beinahe die nächste Sensation gegeben. In der 7. Minute geht der Kongo in Führung. Doch Harry Kanes später Doppelpack sicherte den Engländern den Sieg. Sie spielen im Achtelfinale gegen Mexiko. Überraschender Wechsel von Oliver Glasner. Laut britischer Medien wird der Oberösterreicher neuer Trainer bei Nottingham Forest, den enttäuschenden 16. letzter Saison. Das Fußball-Frauen-U19-Nationalteam ist bei der Europameisterschaft ins Halbfinale eingezogen. Mit einem 3:1-Sieg gegen die Schweiz feierten die Österreicherinnen im zweiten Gruppenspiel ihren zweiten Sieg und stehen damit bereits vorzeitig im Halbfinale. Und beim Tennis-Grand-Slam-Turnier in Wimbledon ist für Sebastian Ofner nach der zweiten Runde nun Endstation. Nach knapp 2 Stunden verliert der Steirer gegen den Polen Hubert Hurkacz in 3 Sätzen. Damit ist Österreich im Einzel in Wimbledon nicht mehr vertreten.
0: Das Wetter von Gerald Holzinger.
4: Nach 2 Wochen Hitze lassen uns die kommenden Tage jetzt im ganzen Land durchschnaufen. Dazu gehören auch erfrischendere Nächte. Heute Nacht liegen die Tiefstwerte meist zwischen 10 und 18, im Osten stellenweise bei 20 Grad. Der Regen klingt größtenteils ab. Am längsten halten sich Wolken und ein paar Schauer morgen noch an der Alpen-Nordseite. Generell wird der Donnerstag aber immer häufiger sonnig und bei lebhaftem, nach Osten hin kräftigem Nordwestwind nirgends mehr heiß. Bei 21 bis 29 Grad liegen die Höchstwerte.
0: Das war das Nachtjournal mit Daniela Nicolai. Auf Wiederhören.
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1: Am Mikrofon Daniela Nicolai. Die Länder in Mittel- und Osteuropa zeigen weiterhin ein stabiles Wachstum. Laut der jüngsten Prognose des Wiener Instituts für internationale Wirtschaftsvergleiche ist das Konjunkturplus heuer dreimal so stark wie in der Eurozone. Volker Obermeier berichtet.
2: Vom Baltikum bis zum Balkan beträgt das Wachstum im Schnitt 2,2%. Getragen wird die Entwicklung zum einen vom privaten Konsum. Trotz hoher Inflation sind die Löhne real gestiegen. Zum anderen sind es Auslandsinvestitionen und Förderungen von Seiten der Europäischen Union, sagt Richard Grieverson vom WEIW.
3: EU-Fonds sind immer noch ein wichtiger Wachstumsfaktor und der Anteil, das eine Region bekommt, ist natürlich viel höher als in Österreich oder in Westeuropa.
2: Für Österreich bleibt die gesamte Region somit eine wichtige Stütze der Exportwirtschaft und hilft, das Außenhandelsdefizit abzufedern. Als besonders stabil zeigen sich derzeit Polen sowie Länder auf dem Balkan. Als Risikofaktor nennt das WEIW die geopolitischen Unsicherheiten sowie die steigende Konkurrenz aus China.
1: Heute sind Änderungen im Tierschutzgesetz in Kraft getreten. Wer sich exotische Tiere zulegen will, muss davor einen Theoriekurs machen. Bei Hunden braucht man außerdem zusätzlich eine zweistündige Praxisübung. Der Haken daran, in einigen Bundesländern fehlen noch die Möglichkeiten dafür, etwa in Vorarlberg. Martina Huber.
4: Wer erstmals etwa eine Schildkröte, einen Gecko oder bestimmte Papageienarten halten will, braucht ab heute einen Sachkundenachweis. Dafür ist ein 4-stündiger Theoriekurs notwendig. In Vorarlberg kann man den aber noch gar nicht machen. Eine Zoohandlung wartet noch auf die Freigabe des Landes. Auch für Hundeneulinge gilt ab sofort eine Kurspflicht. Hier braucht es zusätzlich zur Theorie einen Praxisteil. Stand heute gibt es aber ebenfalls noch keine offizielle Liste des Landes, wer solche Kurse anbieten darf. Rein rechtlich wird es entsprechend im Moment schwierig für jene, die erstmal so ein Tier erwerben wollen.
1: US-Präsident Donald Trump hat im vergangenen Jahr 1,4 Milliarden US-Dollar mit Kryptowährungen verdient. Das geht aus seiner Einkommenserklärung hervor, die die Regierung veröffentlichen muss. Den Unterlagen zufolge erzielt Trump den größten Teil seines Einkommens inzwischen aus digitalen Vermögenswerten, die von seiner Politik profitieren. Die französische Schauspielerin Isabelle Adjani ist wegen Steuerhinterziehung und Geldwäsche zu 10 Monaten Haft auf Bewährung verurteilt worden. Zudem muss sie 10.000 Euro Strafe zahlen. In dem Berufungsprozess ist das Urteil der ersten Instanz deutlich abgemildert worden. Adjani wurde vorgeworfen, ihren Steuerwohnsitz illegal nach Portugal verlegt und Geldgeschenke verschleiert zu haben. Ihr Fall kam durch die Panama Papers ans Licht. Das waren die Nachrichten. Und jetzt zum Wetter.
5: Heute Nacht kühlt es meist auf erfrischende 18 bis 10 Grad ab. Im Osten bleibt es stellenweise bei 20 Grad. Ein paar Regenschauer sind weiterhin mit dabei. Und morgen bleibt es an der Alpen-Nordseite zum Teil noch länger unbeständig mit Wolken und etwas Regen, speziell vom Tiroler Unterland bis zum Wienerwald. Generell wird der Donnerstag aber immer häufiger sonnig, bei lebhaftem, nach Osten hin kräftigem Nordwestwind und gemäßigten Höchstwerten zwischen 21 und 29 Grad, in 2000 Meter Höhe um 10 Grad. So viel zum Wetter von Gerald Holzinger.
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1: Donnerstag, der 2. Juli. Im Studio ist Daniela Nicolai. Nach den verheerenden Erdbeben in Venezuela steigt die Opferzahl weiter. Von mindestens 2.300 Toten sprach der venezolanische Parlamentspräsident am Abend. Die Regierung hat eine 7-tägige Staatstrauer ausgerufen. Wie schwierig die Bergungsarbeiten sind, schildert der Österreicher Wolfgang Weden. Er arbeitet für eine Hilfsorganisation in Caracas und war in dem am meisten betroffenen Gebiet.
2: Im Bebengebiet, das war so ähnlich wie der Vorhof zur Hölle. Riesige Häuser sind eingestürzt. Die Rettungskräfte suchen immer noch nach Verschütteten. Die Menschen stehen apathisch neben den Grabungsarbeiten und hoffen, dass einer ihrer Angehörigen gefunden wird. Und das Makabere dabei ist noch, es liegt mittlerweile schon ein Leichengeruch über der Stadt.
3: Wie ist die humanitäre Lage derzeit? Wie läuft die Versorgung?
2: In den wirklich zerstörten Gebieten gibt es gar nichts. Die Leute haben nichts zu essen, nichts zu trinken und keine Medizin. Am meisten wird natürlich Trinkwasser jetzt benötigt, weil sehr viel Leichengift auch mittlerweile ins Grundwasser einsickert und das Wasser so und so nie Trinkwasserqualität hatte, aber jetzt wird es immer schlimmer.
1: Sagt Helfer Wolfgang Weden im Gespräch mit Ernst Kernmeier. In Deutschland

0: Deutschland hat die Bundesanwaltschaft Anklage gegen einen Ukrainer erhoben. Er soll der Drahtzieher der Anschläge auf die Nord Stream Gaspipeline im September 2022 gewesen sein. Bei der Sabotageaktion sind Leitungen in der Ostsee gesprengt worden, die für den Transport von russischem Gas nach Deutschland bestimmt waren. Andreas Huss, der Obmann der österreichischen Gesundheitskasse ÖGK, lobt die geplante Gesundheitsreform, deren Grundzüge die Regierung präsentiert hat. Von einem großen Wurf will er nicht sprechen, aber es gebe Verbesserung für die Menschen, sagt Huss.
1: Das Problem der österreichischen Gesundheitsversorgung ist, dass wir lange Wartezeiten haben. Wait or pay, sagt die OECD dazu. Also entweder sie bezahlen oder sie bekommen eben nicht sofort einen Termin.
2: Zu der kommen.
1: Und aus dem Grund ist es mir schon wichtig zu sagen, mit dieser Gesundheitsreform ist adressiert, dass die Menschen am Ende des Tages weniger Wartezeiten haben, dass die Ärztinnen und Ärzte mehr Zeit für die Patienten haben und dass die Qualität der Versorgung verbessert wird. Und diese Ziele sind wichtig.
0: ÖGK-Obmann Huss in der Zeit im Bild 2. Eine Rettungsaktion hat am Nachmittag auf der Donau in Niederösterreich für einen Großeinsatz gesorgt. 8 Personen, unter ihnen 2 Kinder, mussten aus dem Wasser gerettet werden. Details von Petra Ottitsch.
3: 60 Personen einer Reisegruppe sind mit Kajaks und Kanus auf der Donau unterwegs, als beim Kraftwerk Ips-Persenbeuge ein heftiges Gewitter mit starkem Sturm aufzieht. 8 Menschen stürzen ins Wasser. Sie werden von der Feuerwehr und der Schleusenaufsicht gerettet. Nach dem Einsatz passiert die Gruppe von 4 Feuerwehrmännern. Boten begleitet die Schleuse. Das Rote Kreuz versorgt die teilweise leicht unterkühlten Personen mit Decken. Der Zwischenfall endet glimpflich. Niemand muss ins Krankenhaus. Die Mitglieder der Reisegruppe befinden sich mittlerweile in Ips an der Donau, in Hotels bzw. am dortigen Campingplatz.
0: Schlechte Nachrichten kommen kurz vor dem Fußball-WM-Spiel gegen Spanien aus dem ÖFB-Team. Außenverteidiger Philipp Mbembe kann nicht spielen. Aus den USA Daniel Kulowitz.
4: Ja, das sind bittere Nachrichten vor dem Duell mit Europameister Spanien, die ich erfahren habe. Philipp Mbembe galt gegen Spanien vermutlich als Fixstarter auf der Außenbahn. Eine Muskelverletzung im rechten Oberschenkel, also eine Zerrung, lässt einen Einsatz gegen Spanien aber nicht zu. Das hat eine MR-Untersuchung beim Mainz-Legionär ergeben. Als Alternativen könnte Ralf Rangnick Hoffenheim-Legionär Alexander Prass ins Rennen schicken. Auch eine Variante mit Konrad Leimer weiter hinten ist durchaus denkbar. Das wird der Teamchef aber erst knapp vor Spielbeginn gegen 20 Uhr österreichischer Zeit verkünden.
0: 2 Menschen sind auf die Spitze des Empire State Buildings in New York geklettert. In 440 Metern Höhe haben sie ein Plakat mit einer Friedensbotschaft enthüllt. Laut einem Sprecher der Verwaltung war die Aktion nicht genehmigt. Die beiden Aktivisten wurden vorübergehend festgenommen. Und jetzt zum Wetter.
5: Die Rekordhitze ist jetzt überall vorbei. Die kommenden Tage bringen gemäßigte Sommertemperaturen. Heute Nacht liegen die Tiefstwerte meist bei erfrischenden 10 bis 18 Grad, im Osten stellenweise bei 20 Grad. Ein paar Regenschauer sind weiterhin mit dabei. Am längsten unbeständig bleibt es heute tagsüber an der Alpen-Nordseite. Generell wird der Donnerstag aber immer häufiger sonnig, bei lebhaftem, nach Osten hin kräftigem Nordwestwind und Höchstwerten zwischen 21 und 29 Grad in 2000 Meter Höhe um 10 Grad. So viel zum Wetter von Gerald Holzinger.

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1: Im Studio Sebastian Rosenauer. Es ist 1 Uhr. Bei der Fußball-Weltmeisterschaft steht der nächste Achtelfinalist fest. Belgien hat es geschafft. Wolfgang Eichinger, Belgien besiegt in einem spannenden, aber auch verrückten Spiel den Senegal mit 3:2 nach Verlängerung.
2: Ja, verrückt vor allem deshalb, weil der Senegal bis zur 86. Minute 2:0 führt, die klar bessere Mannschaft ist, aber dann retten Lukaku und Tielemans Belgien mit 2 Treffern in die Verlängerung. Und in der 26. Minute der Verlängerung wird nach VAR-Intervention ein harter, aber korrekter Elfmeter für Belgien gegeben. Lange Diskussionen nach der Entscheidung der Senegalesen mit dem Schiedsrichter aus Honduras und letztendlich darf Belgiens Kapitän Tielemans antreten und er verwertet souverän zum 3:2 Endstand. Noch mehr als 10 Minuten Nachspielzeit in der Verlängerung und dann gibt es Tränen beim Senegal, Jubel über den Achtelfinaleinzug natürlich beim belgischen Team.
1: Wer schnell irgendetwas nachschlagen will, fragt immer öfter die künstliche Intelligenz. Wie viele sicher schon gemerkt haben, liefern aber ChatGPT, Gemini und Co. oft völlig falsche Informationen. Philipp Maschl berichtet.
3: In schönen Worten bekommen wir rasch eine Antwort auf eine Frage. Dank der KI. Was sauber und vertrauenswürdig aussieht, stimmt in vielen Fällen aber nicht, sagt Doris Wessels vom Zukunftslabor Generative KI in Kiel.
4: Es bleibt nach wie vor das Restrisiko, dass in den Antworten Fehlinformationen drinsteckt.
3: Dieses Risiko können wir aber minimieren. In der Art und Weise, wie wir die KI befragen.
5: In die Anweisungen schon mit reinzunehmen, dass man wirklich nur Quellen haben möchte, denen man vertraut, die wissenschaftlich belegt sind,
3: erklärt Theresa Sporn, die mit ihrem Unternehmen Firmen in Sachen KI berät. Wichtig sei auch, die angegebenen Quellen anzuklicken. Manchmal verstecken sich auch unseriöse Seiten dahinter, die gezielt falsche Informationen verbreiten. Daher ist es immer wichtig, auf der Suche nach Infos nicht nur einer Quelle zu vertrauen.
1: Die Republik Österreich bekommt von der österreichischen Beteiligungs AG ÖBAG 1,6 Milliarden Euro für das Jahr 2025. Im Vorjahr haben diese Gewinnbeteiligungen knapp 1,3 Milliarden ausgemacht. Bereits im Mai hat die Republik mehr als 550 Millionen Euro vom Verbund bekommen. In der ÖBAG sind neben dem Verbund alle staatlichen Beteiligungen bei OMV, Post, Telekom und der Bundesimmobiliengesellschaft gebündelt. Aus für die klassische PlayStation-Spiele-Disc. Sony will neue PlayStation-Spiele ab 2028 nur noch in digitaler Form verkaufen. Sony begründet diesen Schritt damit, dass die Kunden Spiele lieber so kaufen würden. Und damit weiter zum Wetter und Carmen Schüssling.
6: Das Wetter hat sich umgestellt, die Hitze zieht sich in den Mittelmeerraum zurück. Hier in Österreich hat es heute meist unter 30 Grad. In den Alpen sind es um die 24 Grad am Nachmittag und die meiste Zeit scheint die Sonne. Restwolken oder letzte Regentropfen aus der Nacht heraus klingen bald ab. Es kommt lebhafter Nordwestwind auf. Der Freitag wird dann wechselhafter, mal scheint die Sonne, dann tauchen Wolken mit Schauern auf und mehr Sonne gibt es dann wieder am Samstag.
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1: Im Studio Sebastian Rosenauer. Es ist 2 Uhr. Gesundheit, Energie und Verwaltung, all diese Bereiche sollen reformiert werden. Darauf hat sich die Regierung jetzt einmal grundsätzlich geeinigt. Details fehlen noch. Auch bei der Bildung, also bei Schulen und Kindergärten, soll es Neuerungen geben. Hier sind schon einige Eckdaten bekannt. Es geht etwa um die Zuständigkeiten fürs Personal und um Verbesserungen in der Betreuung. Peter Daser.
2: Unter anderem soll es künftig einheitliche Standards in ganz Österreich geben für die Bildung und Betreuung im Kindergartenalter. Konkret zum Beispiel bei der Gruppengröße. Kindergartengruppen dürfen dann künftig maximal 22 Kinder umfassen. Das gilt bei Kindern von 3 bis 6 Jahren. Bisher sind teilweise auch größere Gruppen zulässig. Ein anderer Bereich betrifft die Schulen bzw. deren Verwaltung. Hier geht es um Kompetenzverschiebungen hin zu den Ländern. Konkret werden die Bildungsdirektionen der Länder nicht nur für die Pflichtschullehrerinnen und Lehrer zuständig sein, sondern auch für das unterstützende Personal wie Psychologen, Sozialarbeiterinnen, Förderkräfte oder Verwaltungspersonal. Voraussetzung für die Änderungen ist allerdings eine Verfassungsmehrheit im Nationalrat.
1: Nach dem Erdbeben in Venezuela vor genau einer Woche steigt die Zahl der Opfer weiter. Die Regierung spricht mittlerweile von mehr als 2200 Toten. Hilfskräfte vermuten aber, dass die Zahl weit höher ist. Das sagt auch der Vizepräsident des Deutschen Bestatterbundes, Markus Meichle, der zurzeit vor Ort ist. Katharina Wagner aus unserer Außenpolitikredaktion hat ihn in Caracas erreicht.
3: Diese Zahlen können keinenfalls stimmen. Wenn Sie hier durch das Krisengebiet unterwegs sind und an den Einsatzstellen mit den Teams, was in der Luft liegt, was Sie riechen können, da wissen Sie schon, ein Gebäude, das ist nicht nur ein Verstorbener, es sind mehrere Verstorbene. Also ich würde die Zahl mal eher tendenziell zwischen 50 und 70.000 Verstorbene benennen.
4: Wo können Sie denn da helfen?
3: Sie müssen sich so vorstellen, dass es hier an kleinen Dingen schon fehlt. Dinge, die wo man für diese Arbeit benötigt. Pinzetten, Skalpelle. Wir haben jetzt unser Material, lassen wir alles zurück, lassen wir alles hier. Die in der Rechtsmedizin haben nichts.
1: Sagt der Vizepräsident des Deutschen Bestatterbundes, der gerade bei den Rettungsarbeiten in Venezuela dabei ist.
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1: Anstoß jetzt im 16. Finale zwischen den USA und Bosnien und Herzegowina. Die USA dürften der Favorit sein. Sie stehen auf der FIFA-Weltrangliste auf Platz 15, Bosnien und Herzegowina auf Platz 61. Und jetzt weiter zum Wetter mit Carmen Schüssling.
6: In den nächsten Stunden werden die Schauer immer seltener, zumindest teilweise klart es auf und die Temperaturen sinken selbst im Osten meist unter 20 Grad. Es kann also gelüftet werden. Und tagsüber erwartet uns dann windiges, aber recht sonniges Sommerwetter mit 21